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0: Ich bin Dirk Zeitler. Die Experten der Rentenkommission schlagen vor, dass wir zukünftig einen Teil unserer Rente am Aktienmarkt finanzieren, mit Unterstützung der Arbeitgeber. Doch deren Verbände stellen sich quer. Auch vom geplanten Ende der Minijobs halten sie wenig.
1: Minijobs, die soll es bald nur noch für Schüler und Studierende geben. So zumindest der Plan der Rentenexperten. Und Millionen, die im Moment sozialversicherungsfrei arbeiten, die sind ziemlich verunsichert. An den Minijobs festhalten will auf jeden Fall der Arbeitgeberpräsident. Es geht wie so oft ums Geld und deshalb sieht er auch die Kapitalmarktrente kritisch. Die, sagt er, sei zwar im Prinzip sinnvoll, aber für die Unternehmer, die die Hälfte schultern sollen, schlicht zu teuer. Claudia Wächter, Nachrichtenredaktion.
0: Die USA lockern Sanktionen für iranisches Öl, US-Verbote für Produktion, Lieferung und Verkauf von Rohöl aus dem Iran oder Produkte, die etwas damit zu tun haben, sind bis Ende August ausgesetzt. Nach Aussagen der USA ist das ein Teil der getroffenen Vereinbarung mit dem Iran, mit dem der Krieg in der Region beendet und die Straße von Hormuz wieder geöffnet werden soll. Unter anderem als Folge des Iran-Kriegs erwartet der Bundesverband der deutschen Industrie für Deutschland im laufenden Jahr nur noch ein Wachstum von 0,4%. Zu Jahresbeginn war der BDI noch von einem Wachstum von 1% für 2026 ausgegangen.
2: Der Verband hat zwar schon die jüngste Einigung auf ein Rahmenabkommen zwischen den USA und dem Iran berücksichtigt, trotzdem sind die Folgen des Kriegs wohl noch länger zu spüren. Der BDI geht davon aus, dass der Druck auf die deutsche Wirtschaft hoch bleibt und hofft nun auf die Bundesregierung. Ein beherztes Reformpaket der Koalition könnte die Stimmung im Land positiv beeinflussen und für Impulse sorgen. Aktuell investieren viele Unternehmen aber lieber im Ausland. Dadurch kommt es zu Insolvenzen und Arbeitsplätze gehen verloren. Und bei einem geringeren Wachstum dürfte das so weitergehen. Thomas Brock, Berlin.
0: Zum Sport. Ausnahmekönner Lionel Messi hat Argentinien vorzeitig in die K.O.-Runde geschossen und Miroslav Klose als WM-Rekordtorschützen abgelöst. Messi trumpfte wieder groß auf und war mit einem Doppelpack beim 2:0 im zweiten Gruppenspiel gegen Österreich erneut umjubelter Matchwinner des Weltmeisters.

0: Nachrichten.
1: Ich bin Dirk Zeitler. Die Rentenkommission legt heute ihre Reformvorschläge vor. Die Experten wollen ihren Katalog mit 30 Maßnahmen am Vormittag an Kanzler Merz und Arbeitsministerin Baas übergeben. Am Wochenende waren die Kernstücke der Pläne schon bekannt geworden. Es gab direkt jede Menge Kritik.
2: Gerade für Linke und Gewerkschaften hören sich die Vorschläge an wie eine Giftliste. Höhere Beiträge, ein Teil davon soll an die Börse gehen, ein höheres Renteneintrittsalter, gekoppelt an die Lebenserwartung und die vielleicht dickste Kröte, die Frührente ohne Abschläge nach 45 Beitrags.

0: Jahren soll wegfallen. Gerade SPD-Arbeitsministerin Baas dürfte sich schwer tun, diese Vorschläge guten Gewissens zu übernehmen. Sie hat sie zwar schon gelobt, wird aber wohl dafür sorgen, dass die Reformen zumindest sozial abgefedert werden. Aus Berlin, Uli Reitinger.
1: Die USA lockern Sanktionen für iranisches Öl. US-Verbote für Produktion, Lieferung und Verkauf von Rohöl aus dem Iran oder Produkte, die etwas damit zu tun haben, sind bis Ende August ausgesetzt. Nach Aussagen der USA ist das ein Teil der getroffenen Vereinbarung mit dem Iran, mit dem der Krieg in der Region beendet und die Straße von Hormuz wieder geöffnet werden soll. Zum Sport. Ausnahmekönner Lionel Messi hat Argentinien vorzeitig in die K.O.-Runde der Fußball-WM geschossen und Miroslav Klose als WM-Rekordtorschützen abgelöst. Zwei Tage vor seinem 39. Geburtstag war Messi mit einem Doppelpack beim 2:0 im zweiten Gruppenspiel gegen Österreich erneut umjubelter Matchwinner des Weltmeisters.
2: Argentiniens Fans im Stadion von Dallas waren außer sich, als Messi in der Nachspielzeit mit seinem zweiten Treffer das Spiel entschied. Österreich bekam den Superstar des Weltmeisters nie richtig in den Griff, der nach 9 Minuten schon einen Foulelfmeter verschossen hatte. Aber in Minute 39 schlug er dann das erste Mal zu und überholte damit schon Miro Klose. Thomas Thonfeld, Sportredaktion.
1: Erst eine Regenschlacht, dann eine fast zweistündige Zwangspause und schließlich der Favoritensieg. In einer von Unwetterchaos geprägten Partie hat Kylian Mbappé Frankreich zum nächsten Erfolg bei der Fußball-WM geschossen und den Traum vom dritten Titel befeuert. Mbappé erzielte beim 3:0 gegen Außenseiter Irak 2 Treffer. Mit dem erwarteten Erfolg machte Frankreich zugleich den Einzug in die K.O.-Phase perfekt.

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2: Guten Morgen aus der Meerradio-Wetterredaktion. Im Moment melden Mellendorf in der Ortsmitte 17 Grad, dazu ist es bewölkt. Uchte meldet 14 Grad, ebenfalls bewölkt. Am Morgen ist es noch vielerorts grau und windschwach. Im Laufe des Vormittags lockert es aber zügig auf. Danach setzt sich heiteres und warmes Wetter durch. Heute Nachmittag gibt es viel Sonne und auch der Abend bleibt meist klar.

0: Morgen wird es in der Steinhuder Meerregion noch einmal deutlich wärmer, mit viel Sonnenschein und am Nachmittag vielerorts zwischen 30 und 32 Grad, also heiß. Am Donnerstag geht es ähnlich sonnig weiter, die Hitze legt sogar noch etwas zu. Spätestens am Freitag wird es bei uns in der Region heiß, mit Spitzen um 35 Grad. Etwas kühler bleibt es nur in höheren Lagen am Deister und im Weserbergland.
1: Nachrichten. Ich bin Dirk Zeitler. Die USA lockern Sanktionen für iranisches Öl. US-Verbote für Produktion, Lieferung und Verkauf von Rohöl aus dem Iran oder Produkte, die etwas damit zu tun haben, sind bis Ende August ausgesetzt.
2: Die gelockerten Sanktionen betreffen vor allem den Verkauf und Export von iranischem Öl. Die USA wollen damit vor allem die Energiemärkte beruhigen. Die jüngsten Verhandlungen mit dem Iran werden als produktiv beschrieben. Teheran habe freie Schifffahrt durch die Straße von Hormuz versprochen und gewähre auch Inspekteuren der Internationalen Atomenergiebehörde Zugang, hieß es. Dem Iran werden bei weiteren Zugeständnissen weitere wirtschaftliche Vorteile versprochen. Die Verhandlungen in der Schweiz dauern an. Aus den USA, Tina Eck.
1: Die Rentenkommission übergibt heute ihre Reformvorschläge offiziell an die Bundesregierung. Diskussionen um die Ideen gibt es aber schon jetzt. Kritik kommt zum Beispiel von Gewerkschaften an der Idee, das Rentenalter in den nächsten Jahrzehnten schrittweise anzuheben. Aber auch die Arbeitgeber sind nicht mit allen Vorschlägen zufrieden. Zum Sport. Ausnahmekönner Lionel Messi hat Argentinien vorzeitig in die K.O.-Runde geschossen und Miroslav Klose als WM-Rekordtorschützen abgelöst. Zwei Tage vor seinem 39. Geburtstag war Messi mit einem Doppelpack beim 2:0 im zweiten Gruppenspiel gegen Österreich erneut umjubelter Matchwinner des Weltmeisters.
3: Argentiniens Fans im Stadion von Dallas waren außer sich, als Messi in der Nachspielzeit mit seinem zweiten Treffer das Spiel entschied. Österreich bekam den Superstar des Weltmeisters das nie richtig in den Griff, der nach 9 Minuten schon einen Foulelfmeter verschossen hatte. Aber in Minute 39 schlug er dann das erste Mal zu und überholte damit schon Miro Klose. Thomas Thonfeld, Sportredaktion.
1: In einer von Unwetterchaos geprägten Partie hat Kylian Mbappé Frankreich zum nächsten Erfolg bei der Fußball-WM geschossen. Der Stürmer von Real Madrid erzielte beim 3:0 gegen Außenseiter Irak 2 Treffer. Mit dem erwarteten Erfolg machten die Franzosen zugleich den Einzug in die K.O.-Phase.
2: Die gelockerten Sanktionen betreffen vor allem den Verkauf und Export von iranischem
1: erreicht.
2: Öl. Die USA wollen damit vor allem die Energiemärkte beruhigen.
1: Die
2: jüngsten Verhandlungen mit dem Iran werden als produktiv beschrieben. Teheran habe freie Schifffahrt durch die Straße von Hormuz versprochen und gewähre auch Inspekteuren der Internationalen Atomenergiebehörde Zugang, hieß es. Dem Iran werden bei weiteren Zugeständnissen weitere wirtschaftliche Vorteile versprochen. Die Verhandlungen in der Schweiz dauern an. Tina Eck, USA. Aus den USA, Tina Eck.
0: Verkehr. Auf der A7 Hamburg Richtung Hannover ist auf Höhe des Rastplatzes Osterriehe für den Schwerverkehr gesperrt. Vorsicht auf der A352 Hannover Nord Richtung Hannover West. An der Einfahrt Hannover Flughafen ist die Unfallstelle noch nicht gesichert. Und das sind die 8 aktuellsten Blitzer in der Steinhuder Meerregion. Auf der B444 in Edemissen wird geblitzt. Dazu in Langenhagen-Brink auf der Ackerstraße. In Hannover-Fahrenheide steht ein Blitzer auf der Leipziger Straße Ecke Emmy-Lanske-Weg. Auch in Neustadt auf der Lindenstraße und in Uetze-Hägewiesen auf der Sägemühlenstraße Ecke Alter Kirchweg. Und in der Wedemark wird kontrolliert, auf der Zellerstraße 110 Meter vor der Feuerwehr und in Hellendorf auf der Schwarmstädter Straße. Zum Schluss noch in Celle-Neustadt-Hese auf dem Wilhelm-Heinichen-Ring Ecke Falkenweg. Weitere Blitzer findet ihr natürlich auch online auf der Mehrradio-Website und in unserer App. Kommt gut durch.
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1: Guten Morgen aus der Meerradio-Wetterredaktion. Im Moment melden Mellendorf in der Ortsmitte 17 Grad, dazu ist es bewölkt. Uchte meldet 14 Grad, ebenfalls bewölkt. Am Morgen ist es noch vielerorts grau und windschwach. Im Laufe des Vormittags lockert es aber zügig auf. Danach setzt sich heiteres und warmes Wetter durch. Heute Nachmittag gibt es viel Sonne und auch der Abend bleibt meist klar. Morgen wird es in der Steinhuder Meerregion noch einmal deutlich wärmer, mit viel Sonnenschein und am Nachmittag vielerorts zwischen 30 und 32 Grad, also heiß. Am Donnerstag geht es ähnlich sonnig weiter, die Hitze legt sogar noch etwas zu. Spätestens am Freitag wird es bei uns in der Region heiß, mit Spitzen um 35 Grad, etwas kühler bleibt es nur in höheren Lagen am Deister und im Weserbergland.
2: Nachrichten. Ich bin Dirk Zeitler. Die USA lockern Sanktionen für iranisches Öl. US-Verbote für Produktion, Lieferung und Verkauf von Rohöl aus dem Iran oder Produkte, die etwas damit zu tun haben, sind bis Ende August ausgesetzt.
3: Die gelockerten Sanktionen betreffen vor allem den Verkauf und Export von iranischem Öl. Die USA wollen damit vor allem die Energiemärkte beruhigen. Die jüngsten Verhandlungen mit dem Iran werden als produktiv beschrieben. Teheran habe freie Schifffahrt durch die Straße von Hormuz versprochen und gewähre auch Inspekteuren der Internationalen Atomenergiebehörde Zugang, hieß es. Dem Iran werden bei weiteren Zugeständnissen weitere wirtschaftliche Vorteile versprochen. Die Verhandlungen in der Schweiz dauern an. Aus den USA, Tina Eck.
2: Die Rentenkommission übergibt heute ihre Reformvorschläge offiziell an die Bundesregierung. Diskussionen um die Ideen gibt es aber schon jetzt. Kritik kommt zum Beispiel von Gewerkschaften an der Idee, das Rentenalter in den nächsten Jahrzehnten schrittweise anzuheben. Aber auch die Arbeitgeber sind nicht mit allen Vorschlägen zufrieden. Zum Sport. Ausnahmekönner Lionel Messi hat Argentinien vorzeitig in die K.O.-Runde geschossen und Miroslav Klose als WM-Rekordtorschützen abgelöst. Zwei Tage vor seinem 39. Geburtstag war Messi mit einem Doppelpack beim 2:0 im zweiten Gruppenspiel gegen Österreich erneut umjubelter Matchwinner des Weltmeisters.
4: Argentiniens Fans im Stadion von Dallas waren außer sich, als Messi in der Nachspielzeit mit seinem zweiten Treffer das Spiel entschied. Österreich bekam den Superstar des Weltmeisters nie richtig in den Griff, der nach 9 Minuten schon einen Foul-Elfmeter verschossen hatte. Aber in Minute 39 schlug er dann das erste Mal zu und überholte damit schon Miro Klose. Thomas Thonfeld, Sportredaktion.
2: In einer von Unwetterchaos geprägten Partie hat Kylian Mbappé Frankreich zum nächsten Erfolg bei der Fußball-WM geschossen. Der Stürmer von Real Madrid erzielte beim 3:0 gegen Außenseiter Irak 2 Treffer. Mit dem erwarteten Erfolg machten die Franzosen zugleich den Einzug in die K.O.-Phase.
3: Die gelockerten Sanktionen betreffen vor allem den Verkauf und Export von iranischem Öl.
2: Erreicht.
3: Die USA wollen damit vor allem die Energiemärkte beruhigen.
2: Die
3: jüngsten Verhandlungen mit dem Iran werden als produktiv beschrieben. Teheran habe freie Schifffahrt durch die Straße von Hormuz versprochen und gewähre auch Inspekteuren der Internationalen Atomenergiebehörde Zugang, hieß es. Dem Iran werden bei weiteren Zugeständnissen weitere wirtschaftliche Vorteile versprochen. Die Verhandlungen in der Schweiz dauern an. Tina Eck, USA. Aus den USA, Tina Eck.
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1: Auf der A7 Hamburg Richtung Hannover ist auf Höhe des Rastplatzes Osterriehe für den Schwerverkehr gesperrt. Vorsicht auf der A352 Hannover Nord Richtung Hannover West. An der Einfahrt Hannover Flughafen ist die Unfallstelle noch nicht gesichert. Und das sind die 8 aktuellsten Blitzer in der Steinhuder Meerregion. Auf der B444 in Edemissen wird geblitzt. Dazu in Langenhagen-Brink auf der Ackerstraße. In Hannover-Fahrenheide steht ein Blitzer auf der Leipziger Straße Ecke Emmy-Lanske-Weg. Auch in Neustadt auf der Lindenstraße und in Uetze-Hägewiesen auf der Sägemühlenstraße Ecke Alter Kirchweg. Und in der Wedemark wird kontrolliert, auf der Zellerstraße 110 Meter vor der Feuerwehr und in Hellendorf auf der Schwarmstädter Straße. Zum Schluss noch in Celle-Neustadt-Hese auf dem Wilhelm-Heinichen-Ring Ecke Falkenweg. Weitere Blitzer findet ihr natürlich auch online auf der Meerradio-Website und in unserer App. Kommt gut durch.
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1: Hallo, derzeit melden Großmunzel bei der Kita 16 Grad, Niedernwöhren 17 und Unterlüss 15 Grad. Dazu ist es vielerorts bewölkt. In unserer Region startet es heute noch grau in den Tag. Im Laufe des Vormittags lockert es mehr und mehr auf. Später gibt es vielerorts viel Sonne bei nur schwachem Wind. Dazu steigen die Werte heute auf angenehme 28 Grad. In der kommenden Nacht bleibt es meist klar. Morgen wird es dann deutlich wärmer und oft sonnig. Am Nachmittag sind in weiten Teilen unserer Region heiße 33 Grad drin. Am Donnerstag setzt sich das heiße und überwiegend sonnige Wetter fort. Erst in höheren Lagen am Deister und im Weserbergland bleibt es etwas weniger warm.
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2: Ich bin Babit Büchner. Die Rentenkommission legt heute ihre Reformvorschläge vor. Die Experten wollen ihren Katalog mit 30 Maßnahmen am Vormittag an Bundeskanzler Friedrich Merz und Arbeitsministerin Bärbel Baas übergeben. Am Wochenende waren die Kernstücke der Pläne schon bekannt geworden. Es gab direkt jede Menge Kritik.
3: Gerade für Linke und Gewerkschaften hören sich die Vorschläge an wie eine Giftliste. Höhere Beiträge, ein Teil davon soll an die Börse gehen, ein höheres Renteneintrittsalter.

0: gekoppelt an die Lebenserwartung. Und die vielleicht dickste Kröte, die Frührente ohne Abschläge nach 45 Beitragsjahren soll wegfallen. Gerade SPD-Arbeitsministerin Baas dürfte sich schwer tun, diese Vorschläge guten Gewissens zu übernehmen. Sie hat sie zwar schon gelobt, wird aber wohl dafür sorgen, dass die Reformen zumindest sozial abgefedert werden. Aus Berlin, Uli Reitinger.
1: Alkohol, Kaffee, Rasierklingen. In deutschen Geschäften wird viel geklaut. Die Schäden dadurch haben im vergangenen Jahr einen Höchststand erreicht. Laut einer Studie des Handelsforschungsinstituts EHI wurden Waren im Wert von mehr als 4,3 Milliarden Euro gestohlen. Ein Plus von 3,1% gegenüber dem Vorjahr. Mit rund 3 Milliarden Euro entfiel der größte Teil auf Kundendiebstahl. Ein Drittel davon wird organisierten Tätergruppen zugeschrieben. Und zum Sport. Bei der Fußball-WM hat Lionel Messi Argentinien vorzeitig in die K.O.-Runde geschossen und Miroslav Klose als WM-Rekordschützen abgelöst. Gegen Österreich stand es am Ende 2-0.
2: Argentiniens Fans im Stadion von Dallas waren außer sich, als Messi in der Nachspielzeit mit seinem zweiten Treffer das Spiel entschied. Österreich bekam den Superstar des Weltmeisters nie richtig in den Griff, der nach 9 Minuten schon einen Foul-Elfmeter verschossen hatte. Aber in Minute 39 schlug er dann das erste Mal zu und überholte damit schon Miro Klose. Der hat übrigens dem neuen Rekordtorschützen sofort gratuliert. Lionel Messi ist für mich der beste Fußballer aller Zeiten. Thomas Thonfeld, Sportredaktion.
1: Außerdem hat Frankreich mit 3-0 gegen den Irak gewonnen. Das Spiel musste wegen eines Unwetters lange unterbrochen werden. Mit dem erwarteten Erfolg machte Frankreich den Einzug in die K.O.-Phase perfekt. Norwegen hat ebenfalls die K.O.-Runde erreicht. Die Skandinavier gewannen gegen den Senegal mit 3-2.
3: 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Auf der A7 Hamburg Richtung Hannover ist auf Höhe des Rastplatzes Osterriehe für den Schwerverkehr gesperrt. Werfen wir einen Blick auf die 8 aktuellsten Blitzer rund ums Steinhuder Meer. Auf der B444 in Edemissen wird geblitzt. In Celle-Neustadt-Hese steht ein Blitzer auf dem Wilhelm-Heinichen-Ring Ecke Faltenweg. Dazu in Langenhagen-Brink auf der Ackerstraße und in Landesbergen-Brokeloh auf der Brokeloher Hauptstraße. Auch in Neustadt auf der Lindenstraße. In der Wedemark wird geblitzt, in Hellendorf auf der Schwarmstädter Straße und in Geilhof auf der Zellerstraße 110 Meter vor der Feuerwehr. Zum Schluss in Uetze, Hägewiesen auf der Sägemühlenstraße Ecke Alter Kirchweg. Weitere Blitzer in der Region stehen natürlich auch auf der Mehrradio-Website und in unserer App. Gute Fahrt!
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5: Einen schönen guten Morgen wünsche ich euch. Starten wir rein in den Dienstag. Gemeinsam schaffen wir das. Ich sag mal so, den Montag, den haben wir jetzt schon mal geschafft. Das heißt, der Rest ist wirklich nur noch ein Klacks. Das verspreche ich euch ganz besonders, wenn sie dabei sind. Die Jonas Brothers, jetzt mit Tables. Ich bin René Oliver.

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0: entspanntes langes Bad oder auch einfach ein paar Bahnen schwimmen im Schwimmbad. Hier ist mehr Radio für euch. Dienstag 1 gibt's fast immer, wenn wir zu lange im Wasser sind, richtig schrumpelige Hände und Füße. Ich habe mich ja immer gefragt, warum ist denn das eigentlich so? Und warum bleibt der Rest des Körpers ganz normal? Kollege David Himmelreich, der hat die Antwort.
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2: Die Haut an Händen und Füßen unterscheidet sich nochmal ganz grundsätzlich von der am Rest des Körpers. Es ist auch die einzige Fläche am Körper, wo keine Härchen wachsen. Zumindest bei den meisten Menschen. Dafür gibt's da aber ganz viele Berührungsrezeptoren. Die schrumpelige Haut hängt vor allem mit unseren Nerven zusammen. Menschen mit kaputten Nerven zeigen die Reaktion im Wasser nämlich nicht. Es ist also eine aktive Reaktion des Nervensystems. Die kleinen Blutgefäße an Fingern und Zehen ziehen sich nach innen zusammen. Die Fingerkuppen werden im Wasser also kleiner und schrumpfen. Am Rest des Körpers haben wir nicht so viele Nervenfasern. Deswegen sehen wir da nicht wie E.T. aus, sondern noch relativ normal. Dass sich die Haut einfach mit Wasser vollsaugt und sich deswegen dieses Schrumpelmuster bildet, ist übrigens ein Mythos. 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
1: Moin aus der Meerradio-Wetterredaktion. In Großenheidorn am Steinhuder Meer und Uetze sind es 18 und 19 Grad. Dazu ist es bewölkt. In Hodenhagen messen wir 16 Grad. Dort ist es ebenfalls bewölkt. Am Morgen gibt es bei uns in der Region erst noch einen Mix aus Wolken und Auflockerungen. Im Laufe des Vormittags setzt sich dann immer mehr die Sonne durch. Und der Nachmittag wird in weiten Teilen warm bis sommerlich. In den höheren Lagen am Deister bleibt es heute etwas kühler, während im flacheren Land 15 bis 28 Grad erreicht werden. Heute Nacht bleibt es meist klar. Morgen startet die Steinhuder Meerregion dann schon mit viel Sonne und wird bis zum Nachmittag heiß, mit 18 bis 33 Grad. Am Donnerstag geht es ähnlich sonnig weiter und noch etwas heißer. Am Freitag bleibt der hochsommerliche Kurs bestehen.
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2: Ich bin Babette Büchner. Die Rentenkommission legt heute ihre Reformvorschläge vor. Die Experten wollen ihren Katalog mit 30 Maßnahmen am Vormittag an Bundeskanzler Friedrich Merz und Arbeitsministerin Bärbel Baas übergeben. Am Wochenende waren die Kernstücke der Pläne schon bekannt geworden. Es gab direkt jede Menge Kritik.
3: Gerade für Linke und Gewerkschaften hören sich die Vorschläge an wie eine Giftliste. Höhere Beiträge, ein Teil davon soll an die Börse gehen, ein höheres Renteneintrittsalter, gekoppelt an die Lebenserwartung und die vielleicht dickste Kröte, die Frührente ohne Abschläge nach 45 Beitragsjahren soll wegfallen. Gerade SPD-Arbeitsministerin Baas dürfte sich schwer tun, diese Vorschläge guten Gewissens zu übernehmen. Sie hat sie zwar schon gelobt, wird aber wohl dafür sorgen, dass die Reformen zumindest sozial abgefedert werden. Aus Berlin, Uli Reitinger.
2: Alkohol, Kaffee, Rasierklingen. In deutschen Geschäften wird viel geklaut. Die Schäden dadurch haben im vergangenen Jahr einen Höchststand erreicht. Laut einer Studie des Handelsforschungsinstituts EHI wurden Waren im Wert von mehr als 4,3 Milliarden Euro gestohlen. Ein Plus von 3,1% gegenüber dem Vorjahr. Mit rund 3 Milliarden Euro entfiel der größte Teil auf Kundendiebstahl. Ein Drittel davon wird organisierten Tätergruppen zugeschrieben. Und zum Sport. Bei der Fußball-WM hat Lionel Messi Argentinien vorzeitig in die K.O.-Runde geschossen und Miroslav Klose als WM-Rekordschützen abgelöst. Gegen Österreich stand es am Ende 2-0.
4: Argentiniens Fans im Stadion von Dallas waren außer sich, als Messi in der Nachspielzeit mit seinem zweiten Treffer das Spiel entschied. Österreich bekam den Superstar des Weltmeisters nie richtig in den Griff, der nach 9 Minuten schon einen Foul-Elfmeter verschossen hatte. Aber in Minute 39 schlug er dann das erste Mal zu und überholte damit schon Miro Klose. Der hat übrigens dem neuen Rekordtorschützen sofort gratuliert. Lionel Messi ist für mich der beste Fußballer aller Zeiten. Thomas Thonfeld, Sportredaktion.
2: Außerdem hat Frankreich mit 3-0 gegen den Irak gewonnen. Das Spiel musste wegen eines Unwetters lange unterbrochen werden. Mit dem erwarteten Erfolg machte Frankreich den Einzug in die K.O.-Phase perfekt. Norwegen hat ebenfalls die K.O.-Runde erreicht. Die Skandinavier gewannen gegen den Senegal mit 3-2.
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1: Auf der A7 Hamburg Richtung Hannover ist der Rastplatz Osterrie für den Schwerverkehr gesperrt. Und das sind die 8 aktuellsten Blitzer in der Steinhuder Meerregion. Auf der B444 in Edemissen wird geblitzt, dazu in Celle-Neustadt-Hese am Wilhelm-Heinichen-Ring Ecke Falkenweg und in Langenhagen-Brink auf der Ackerstraße. Weiter geht's in Landesbergen-Brokelow auf der Brokelower Hauptstraße und in Neustadt auf der Lindenstraße. In Uetze-Hägewiesen steht ein Blitzer auf der Sägemühlenstraße Ecke Alter Kirchweg und in der Wedemark wird geblitzt, in Hellendorf auf der Schwarmstädter Straße und in Mellendorf-Geilhof auf der Zellerstraße, 110 Meter vor der Feuerwehr. Weitere Blitzer findet ihr natürlich auch online auf der Meerradio-Website und in unserer App. Kommt gut durch.
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0: alle schon über mehrere Tage hinweg sollen die Temperaturen über 30 Grad klettern. Furchtbar, wenn er mich fragt, aber nun gut. Heißt nicht nur Zeit für Freibad, Eis und Biergarten, sondern leider auch für stickige, heiße Luft im Auto. Besonders, wenn man keine Klimaanlage hat. Es gibt aber auch Möglichkeiten, das Auto kühl zu halten. Unsere Kollegin Fiona Reichert. Was kann ich denn machen, dass das Auto gar nicht erst so heiß wird?
1: Ja, im Optimalfall parken wir das Auto natürlich im Schatten, aber das klappt ja auch nicht immer. Deswegen gibt es so ein paar einfache Hilfsmittel. Am besten ist laut ADAC eine Abdeckplane, die einmal rund ums Auto geht, also so eine Halbgarage. Auch reflektierende Sonnenschutzfolien für außen auf dem Auto können helfen. Wer das alles nicht griffbereit hat, kann tatsächlich auch einfach helle Tücher nehmen und damit Lenkrad, Armaturen und Sitze abdecken. Auch das kann zumindest für ein paar Grad weniger im Auto sorgen, denn vor allem die Oberflächen heizen sich stark auf, sagt der ADAC.
0: Jetzt habe ich mich leider nicht so gut vorbereitet, mache die Autotür auf und mir kommt brüllende Hitze entgegen. Was kann ich denn machen, um eine einigermaßen angenehme Fahrt zu haben?
1: Um die angestaute Hitze ganz schnell aus dem Auto zu bekommen, hilft erstmal alles aufreißen und für Durchzug sorgen. Wenn wir dann losfahren, gerne Klimaanlage an, wenn vorhanden im Auto, aber hier bitte aufpassen. Von der Hitze auf arktische Temperaturen zu wechseln, ist meistens keine gute Idee, sagt der ADAC. Das kann nämlich zu Kreislaufproblemen und Erkältungen führen. Wir sollten die Klimaanlage deswegen auf Wohlfühltemperaturen zwischen ca. 22 und 25 Grad einstellen und die Luft gleichmäßig im Auto zirkulieren lassen. Also die Düsen sollten jetzt nicht unbedingt direkt auf den Körper oder ins Gesicht pusten.
0: Ja, warum ist es denn so wichtig, dass wir das Auto runterkühlen und die Hitze nicht einfach aushalten?
1: Ja, das hilft nicht nur uns selbst und unseren Körper zu schützen, sondern auch Unfälle zu vermeiden. Wenn die Temperaturen von 25 auf 35 Grad hochklettern, steigt das Unfallrisiko laut ADAC um 20%. Das liegt daran, dass unser Puls steigt und dadurch können wir uns schlechter konzentrieren und die Reaktionsfähigkeit sinkt. Laut ADAC ist bei so hohen Temperaturen im Auto zu fahren vergleichbar mit einer Fahrt unter Einfluss von 0,5 Promille Alkohol, also nicht ungefährlich.
0: Na, das kann ich mir vorstellen. Junge, ne? Temperaturen, die da auf uns zukommen, hohe 30er, das wird wild. Ich sag's euch, aber wir müssen da durch. Wir kriegen es nicht anders hin. Hier ist mehr Radio, Dienstag.

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1: Moin aus der Meerradio Wetterredaktion. Momentan messen wir in Lindwedel am Bahnhof 18 Grad, dazu ist es bewölkt. In Stetten sind es 19 Grad, ebenfalls bewölkt. Am Morgen startet es zwischen Heide, Leine und Weser noch teils mit Wolken, teils schon aufgelockert. Im Laufe des Vormittags lockert es immer häufiger auf, dazu bleibt es meist schwach windig. Heute Nachmittag wird es in weiten Teilen unserer Region warm. In höheren Lagen am Deister und im Weserbergland bleibt es etwas gemäßigter. In der kommenden Nacht ist der Himmel oft klar. Morgen geht es dann von früh an sonnig weiter. Am Nachmittag wird es mit 18 bis 33 Grad heiß. Am Donnerstag setzt sich das sonnige und trockene Wetter fort. Dann sind 20 bis 33 Grad drin. Am Freitag legt die Wärme noch etwas zu. Regional sind dann heiße Spitzen möglich.
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3: Ich bin Babit Büchner. Die Rentenkommission übergibt ihre Reformvorschläge heute offiziell an die Bundesregierung. Kernstücke der Pläne waren schon bekannt geworden. Kritik kommt zum Beispiel von Gewerkschaften an der Idee, das Rentenalter in den nächsten Jahrzehnten schrittweise anzuheben. Ein weiterer Vorschlag, die vorgezogene Rente ohne Abschläge für Menschen mit mindestens 45 Berufsjahren soll entfallen. Das Bundesverfassungsgericht verhandelt heute über die Finanzierung des öffentlich-rechtlichen Rundfunks. ARD und ZDF hatten 2024 in Karlsruhe Verfassungsbeschwerden eingereicht.
4: Die Kommission zur Ermittlung des Finanzbedarfs der Rundfunkanstalten hatte vorgeschlagen, den Rundfunkbeitrag ab Januar 2025 um 58 Cent im Monat zu erhöhen. Die Länder folgten dieser Empfehlung aber nicht und beließen den Beitrag wie bisher bei 18,36 Euro. Die Sender sollten zunächst Reformen umsetzen und Einsparmöglichkeiten ausschöpfen, argumentierten mehrere Länder. ARD und ZDF sehen aber ihre im Grundgesetz verankerte Rundfunkfreiheit verletzt. In Karlsruhe wollen sie unter anderem klären lassen, wie eng die Länder an die Empfehlungen der Kommission gebunden sind. Aus Karlsruhe, Jacqueline Melcher.
3: In deutschen Geschäften wird viel geklaut. Die Schäden dadurch haben im vergangenen Jahr einen Höchststand erreicht. Laut einer Studie des Handelsforschungsinstituts EHI wurden Waren im Wert von mehr als 4,3 Milliarden Euro gestohlen. Ein Plus von 3,1% gegenüber dem Vorjahr. Spirituosen, Zigaretten und Kaffee sind dabei besonders begehrt. Und zum Sport. Bei der Fußball-WM hat Frankreich seine Titelambitionen untermauert mit einem klaren 3:0 gegen den Irak. In der gleichen Gruppe zog Norwegen nach Punkten gleich mit einem 3:2 gegen den Senegal.
5: Es ist der Tag der Superstürmer hier bei dieser WM. Erst stellt Lionel Messi einen neuen Torrekord auf. Mit seinen 2 Treffern gegen Österreich steht der Argentinier jetzt bei 18 WM-Toren. Auf die könnte auch Kylian Mbappé bei dieser WM kommen. Beim Sieg gegen den Irak trifft auch er doppelt. Später zieht Norwegens Topstar Erling Haaland nach. Gegen Senegal schnürt auch er einen Doppelpack. Argentinien, Frankreich und Norwegen somit sicher in der nächsten Runde. Aus Winston-Salem, Thomas Bremser.
3: Heute Abend geht es dann weiter mit dem 2. WM-Spiel der Portugiesen gegen Usbekistan.
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1: Auf der A7 Hamburg Richtung Hannover ist der Rastplatz Osterriehe für den Schwerverkehr gesperrt. Hier kommen die 8

0: aktuellsten Blitzer für die Steinhuder Meerregion. Auf der B444 in Edenmissen wird geblitzt. Dazu in Langenhagen-Brink auf der Ackerstraße und in Neustadt auf der Lindenstraße. In Landesbergen-Brokeloh steht ein Blitzer auf der Brokeloher Hauptstraße. Und noch einer in Landesbergen-Brokeloh auf der Brokeloher Hauptstraße. In der Wedemark wird geblitzt. In Hellendorf auf der Schwarmstädter Straße und in Geilhof auf der Zellerstraße. 110 Meter vor der Feuerwehr. Außerdem in Celle-Neustadt-Heese auf dem Wilhelm-Heinichen-Ring Ecke Faltenweg. Weitere aktuelle Blitzer in der Region gibt es auch jederzeit online und in unserer Meerradio-App. Gute Fahrt!
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2: Ja, eigentlich eine ganz einfache Rechnung. Mehr Studierende, mehr Bedarf an Wohnraum. Die Stadt Garbsen will rund um den Campus Maschinenbau künftig mehr bezahlbare Wohnungen schaffen. Geplant sind neue Wohnangebote, zum Beispiel am Rathaus, im Quartier Bärenbostel Ost, aber auch ein weiteres Studentenwohnheim ist direkt geplant am OneTech Campus. Hintergrund, fast 3000 Studierende lernen aktuell in Garbsen. Viele davon kommen aus dem Ausland und suchen günstigen Wohnraum.

0: richtig Halligalli und zwar in Wunstorf. Letztes Wochenende, hier ist mehr Radio Dienstag. Ich grüße euch. Ja, traditionelles Matjesessen, Neubürgerempfang, Entenrennen und. Ein Fazit vom Neubürgerempfang hat Organisatorin Caroline Sohmen.
1: Wir hatten einige Neubürger hier am Stand. Eine genaue Zahl können wir natürlich nicht genau sagen, aber viele haben sich auch informiert und Informationsmaterial mitgenommen. Es haben sich einige Neubürger auch Enten bei uns beim Stadt Wunstorf Stand abgeholt. Insgesamt 45 Stück haben wir abgegeben und die konnten dann beim Entenrennen auch einen Preis gewinnen. Und zwar wurden insgesamt 10 Stadtführungen verlost.
0: Ja, es lief doch ganz erfolgreich. Und wie das Entenrennen so gelaufen ist, weiß City-Managerin Tanja Berg.
2: Ich denke, es waren weit über 300 Enten dabei. Ein spannendes Rennen mit vielen Schikanen. Vielen Dank an das THW hier auf jeden Fall für die super aufgebauten Schikanen. Die Enten, die alle mitgemacht haben, vor allen Dingen die toll bemalten Enten, die wir auch noch zusätzlich prämiert haben. Ich denke, da war für alle was dabei und alle hatten ihren Spaß.
0: Am Anfang hat man sich doch noch ein bisschen Sorgen gemacht um den Fisch, ist aber alles gut gegangen und am Ende sind 7.000 Euro eingenommen worden vom Lions Club für gute Zwecke.

0: Hier ist mein Radio. Am Dienstag, ich grüße euch bei der Weltmeisterschaft. Ja, da stehen sie gerade im Rampenlicht, die ganz großen Namen. Davon träumen natürlich ganz, ganz viele Nachwuchskicker aus der Region beim JFV Neustädter Land. Ja, da könnten sie jetzt am Wochenende auf jeden Fall ein wenig Turnierluft schnuppern, und zwar beim Junior Lions Cup. Ja, was da alles so los war, erzählt uns der Trainer Tassilo Jürgens.
1: Hauptsächlich technische Sachen, dass wir eine Passübung machen, dass wir an einer Station viel mit Ballarbeit machen, mit Jonglieren, mit Passspiel klatschen lassen. Und dass es gar nicht so um Zweikämpfe geht, sondern wirklich um den spielenden Ball. Und jetzt ist halt das große Spiel, wo sie das erste Mal 11 gegen 11 im JFV-Outfit vor den Eltern spielen.
0: Ja, in der nächsten Saison spielen die Kids dann schon in der C-Jugend. Trainiert werden sie dann von Giovanni, und auch der ist von der ganzen Sache begeistert.
2: Ich kann allen Kindern, die jetzt hier heute waren, eigentlich nur, oder auch gestern, ein Kompliment machen. Erstmal gestern haben wir, glaube ich, 6 bis 7 Stunden auf dem Platz gestanden, bei wirklich 34 Grad, glaube ich, waren es dann in der Spitze. Ab und zu wurde ja auch mal der Rasensprenger angemacht, damit die Jungs sich einfach abkühlen konnten. Aber ich denke, alle, wirklich alle, die hier waren, hatten Bock da drauf. Die haben mitgezogen, und das war alles top organisiert vom JTV. Die Jungs haben hier Nudeln zum Mittag gekriegt, abends wurde gegrillt. Ich denke, jetzt an keinen irgendwas gefehlt. Es wurde Trainingseinheiten gemacht, es wurden aber auch Challenges gemacht, wo die Kinder einfach auch Spaß haben, so wie es halt im Jugendfußball auch sein soll. Es zählt da nicht immer nur der Leistungsgedanke, sondern auch der Spaß.
0: Ja, und dazu gab es noch ein paar Willkommensgeschenke für alle Spieler, zum Beispiel auch für Mattis. Genau, der hat schon ein Ziel für die nächste Saison.
3: Also wir haben sehr viel Teamgeist gelernt, würde ich mal sagen. Wir sind sehr gut zusammengewachsen alle, und ich hoffe, dass wir auch auf jeden Fall in der ersten Saison probieren, Meisterrunde und auf jeden Fall aufzusteigen.
0: Ja, wir drücken natürlich ganz, ganz kräftig die Daumen. Der JFV sucht auch noch nach Sponsoren für die Jugendarbeit. Infos wie immer online zum Nachlesen auf der Seite des Vereins.

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1: Hallo, momentan messen wir in Kohlenfeld 19 Grad, dazu ist es bewölkt. Stadthagen im Schlosspark und Rinteln melden jeweils 17 Grad, dazu ist es trocken und bewölkt. Am Morgen startet der Tag in unserer Region heiter und meist freundlich. Im weiteren Verlauf setzt sich vielerorts die Sonne durch, dazu bleibt es trocken und nur schwach windig. Heute Nachmittag wird es warm, mit 26 bis 29 Grad, am Deister bleibt es etwas kühler. In der Nacht ist der Himmel oft klar. Morgen beginnt es frisch, später wird es heiß. Am Mittwoch scheint lange die Sonne, später ist es oft nur locker bewölkt bei 30 bis 33 Grad. Am Donnerstag wird es noch etwas wärmer und auch am Freitag bleibt es in weiten Teilen unserer Region sonnig und heiß.
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2: Ich bin David Büchner. Die Rentenkommission übergibt ihre Reformvorschläge heute offiziell an die Bundesregierung. Kernstücke der Pläne waren schon bekannt geworden. Kritik kommt zum Beispiel von Gewerkschaften an der Idee, das Rentenalter in den nächsten Jahrzehnten schrittweise anzuheben. Ein weiterer Vorschlag, die vorgezogene Rente ohne Abschläge für Menschen mit mindestens 45 Berufsjahren soll entfallen. Das Bundesverfassungsgericht verhandelt heute über die Finanzierung des öffentlich-rechtlichen Rundfunks. ARD und ZDF hatten 2024 in Karlsruhe Verfassungsbeschwerden eingereicht.
3: Die Kommission zur Ermittlung des Finanzbedarfs der Rundfunkanstalten hatte vorgeschlagen, den Rundfunkbeitrag ab Januar 2025 um 58 Cent im Monat zu erhöhen. Die Länder folgten dieser Empfehlung aber nicht und beließen den Beitrag wie bisher bei 18,36 Euro. Die Sender sollten zunächst Reformen umsetzen und Einsparmöglichkeiten ausschöpfen, argumentierten mehrere Länder. ARD und ZDF sehen aber ihre im Grundgesetz verankerte Rundfunkfreiheit verletzt. In Karlsruhe wollen sie unter anderem klären lassen, wie eng die Länder an die Empfehlungen der Kommission gebunden sind. Aus Karlsruhe, Jacqueline Melcher.
2: In deutschen Geschäften wird viel geklaut. Die Schäden dadurch haben im vergangenen Jahr einen Höchststand erreicht. Laut einer Studie des Handelsforschungsinstituts EHI wurden Waren im Wert von mehr als 4,3 Milliarden Euro gestohlen. Ein Plus von 3,1% gegenüber dem Vorjahr. Spirituosen, Zigaretten und Kaffee sind dabei besonders begehrt. Und zum Sport. Bei der Fußball-WM hat Frankreich seine Titelambitionen untermauert mit einem klaren 3:0 gegen den Irak. In der gleichen Gruppe zog Norwegen nach Punkten gleich mit einem 3:2 gegen den Senegal.
4: Es ist der Tag der Superstürmer hier bei dieser WM. Erst stellt Lionel Messi einen neuen Torrekord auf. Mit seinen 2 Treffern gegen Österreich steht der Argentinier jetzt bei 18 WM-Toren. Auf die könnte auch Kylian Mbappé bei dieser WM kommen. Beim Sieg gegen den Irak trifft auch er doppelt. Später zieht Norwegens Topstar Erling Haaland nach. Gegen Senegal schnürt auch er einen Doppelpack. Argentinien, Frankreich und Norwegen somit sicher in der nächsten Runde. Aus Winston-Salem, Thomas Bremser.
2: Heute Abend geht es dann weiter mit dem 2. WM-Spiel der Portugiesen gegen Usbekistan.
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1: Auf der A2 Hannover Richtung Braunschweig zwischen Lehrte und Lehrte Ost steht ein defektes Fahrzeug. Auf der A7 Hamburg Richtung Hannover ist der Rastplatz Osterriehe für den Schwerverkehr gesperrt. Vorsicht auf der B6 Nienburg Richtung Hannover zwischen Stöckener Straße und Schwanenburg in Hannover. Dort stockt der Verkehr auf 3 Kilometern und es steht ein defektes Fahrzeug. Auf der B65 zwischen dem Kreisverkehr Landwehrkreisel und der Hildesheimer Straße sowie in Hannover zwischen Frankfurter Allee und Südschnellweg stockt der Verkehr. Außerdem steht dort ein defektes Fahrzeug. Hier kommen die 8 aktuellsten Blitzer für die Steinhuder Meerregion. Auf der B444 in Edemissen wird geblitzt. Dazu in Langenhagen-Brink auf der Ackerstraße und in Isernhagen-Altwarmbüchen auf der Botfelder Straße Ecke Stettiner Straße. In Landesbergen-Brokelow steht ein Blitzer auf der Brokelower Hauptstraße. Ebenso in Uetze, Hägewiesen auf der Sägemühlenstraße Ecke Alter Kirchweg. In der Wedemark wird geblitzt. In Mellendorf-Geilhof auf der Zellerstraße, 110 Meter vor der Feuerwehr. Und in Hellendorf auf der Schwarmstädter Straße. Zum Schluss in Celle-Neustadt-Heese auf dem Wilhelm-Heinichen-Ring Ecke Falkenweg. Weitere aktuelle Blitzer in der Region gibt es auch jederzeit online und in unserer Meerradio-App. Gute Fahrt!
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0: Na, da machen wir uns nichts vor. Ohne sie läuft gar nichts. Mehr Radio am Dienstag. Die Feuerwehren in der Steinhuder Meerregion. Ja. Und damit das auch so bleibt in Zukunft, braucht es natürlich Nachwuchs. Die Kinderfeuerwehr Steinhuder, ja, die erste in Wunsdorf, feiert jetzt ihr 20-jähriges Bestehen und lädt dazu zum großen Kinderfest ein. Unser Kollege Silas Müller hat alle Einzelheiten.
1: Seit 2006 begeistert die Kinderfeuerwehr aus Steinhude die Jüngsten für die Arbeit als Feuerwehrmann, vermittelt Wissen rund um Brandschutz und Teamarbeit und bildet damit natürlich eine ganz wichtige Grundlage für die Nachwuchsarbeit. Das Ganze wird jetzt am kommenden Samstag ab 12 Uhr mit einem großen Kinderfest an der Feuerwache in Steinhude gefeiert. An verschiedenen Spielstationen können Besucher dort dann ihr Wissen und ihre Geschicklichkeit unter Beweis stellen. Ein Brandschutzmobil ist auch vor Ort und präsentiert spannende Live-Vorführungen von brennenden Akkus bis hin zu Fettbränden in der Fritteuse. Unter fachkundiger Anleitung können Gäste sogar selbst kleine Brände löschen. Natürlich gibt's auch ganz allgemeine Infos über die Geschichte und die Arbeit der Kinderfeuerwehr.
0: Ja, und Preise gibt es auch zu gewinnen. Oldtimerfahrten sind auch möglich und da schlagen sicher ganz viele Kinderherzen höher. Also gerne mal vorbeischauen und ausprobieren.

0: Wassersatt, über 30 Grad und erstmal kein Regen in Sicht. Hier ist mehr Radio Dienstag. Hallo, klingt nach Traumwetter. Für Wälder und Wildtiere bedeutet das aber vor allem Stress, denn mit der Hitze steigt auch die Waldbrandgefahr. Und dabei war der Mai doch ziemlich nass und geregnet hat's zuletzt auch immer wieder. Warum das trotzdem ein Thema ist, erklärt uns Biologe Thorsten Reinwald vom Deutschen Jagdverband.
1: Das Frühjahr 26 war eines der heißesten, trockensten und sonnigsten seit Beginn der Wetteraufzeichnung. Das heißt, die Böden sind de facto ausgetrocknet. Also nach 25, 30 Zentimetern Tiefe ist der Boden trocken. Und das bedeutet wiederum, wenn es jetzt länger anhaltend windig ist oder wenn die Temperaturen für ein paar Tage stark steigen, dann haben wir in vielen Regionen Deutschlands schon wieder die zweithöchste Waldbrandstufe, die 4.
0: Ja, Auspuffanlagen, Grillen, Zigarettenkippen, all das können Brände auslösen. Ist der Wald erst einmal trocken, breitet sich so ein Feuer natürlich auch in kürzester Zeit aus.
1: Ja, ganz wichtig ist bei einem Waldbrand erstmal an die eigene Sicherheit denken und auf jeden Fall sofort die 112 anrufen. Also die Feuerwehr, den Ort des Brandes möglichst genau beschreiben, auch den Umfang des Brandes, soweit das möglich ist. Und über Smartphone kann man natürlich ganz gut auch den Standort auslesen und den auch weitergeben.
0: Ja, man hört es ja auch immer wieder, Glasscherben sollen ein großes Problem sein, gerade auch in Bezug auf die Waldbrandgefahr. Stimmt das?
1: Das ist ein Irrglaube, dass Glasscherben Waldbrände verursachen können. Da gibt es wissenschaftliche Experimente dazu, die zeigen, dass das nicht funktioniert. Aber Glasscherben sollten trotzdem nicht im Wald bleiben. Sie sind eine große Gefahr für Wildtiere. Sie können sich daran sehr, sehr schwer verletzen. Gerade im Sommer heilen diese Wunden sehr schlecht. Und das kann sogar zum Tod führen.
0: Also Waldbrände entstehen oft durch kleine Unachtsamkeiten. Deshalb sind Rauchen und offenes Feuer in Niedersachsens Wäldern von März bis Ende Oktober verboten. Ja? Weitere Infos gibt's für euch aber natürlich auch nochmal zum Nachlesen auf jagdverband.de. Mein Name ist René Oliver. Seid hier bei mehr Radio Gold, richtig, Dienstag.

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1: Guten Morgen aus der Meerradio-Wetterredaktion. Im Moment melden Hagenburg im Findlingsgarten und Fassberg jeweils 17 Grad, dazu ist es bewölkt. Am Flughafen Hannover sind es 20 Grad, dort ist es trocken und klar. Am frühen Morgen startet die Steinhuder Meerregion mit lockeren Wolken und windschwachen Verhältnissen. Im Laufe des Vormittags setzt sich die Sonne immer besser durch. Am Nachmittag wird es in weiten Teilen warm bis heiß, dazu bleibt es auch am Abend oft trocken. In der Nacht ist der Himmel meist klar, morgen früh beginnt es frisch, später geht es mit viel Sonne rasch auf 18 bis 33 Grad hinauf. Am Donnerstag bleibt es sonnig und nochmals sehr warm bis heiß. Am Freitag wird es im weiteren Wochenverlauf noch etwas wärmer. Etwas kühler bleibt es in den höheren Lagen am Deister und im Weserbergland. Im flacheren Land werden die höchsten Werte erreicht.
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3: Ich bin Babette Büchner. Wie kann die Rente auch noch in den kommenden Jahrzehnten vernünftig finanziert werden? Die Rentenkommission schlägt insgesamt 30 Maßnahmen vor und wird sie heute Vormittag an die Bundesregierung übergeben. Am Wochenende waren Kernstücke der Pläne schon bekannt geworden. Es gab direkt jede Menge Kritik.
4: Vor allem aus dem linken Lager heißt es, geht gar nicht, denn es gibt eben auch Verlierer, wenn die Pläne so wie angedacht kommen. Die Rente mit 63 soll gestrichen werden, wir müssen also länger arbeiten. Das Ende der Minijob soll kommen und die Beiträge werden möglicherweise steigen, weil wir eine Aktienrente aufbauen sollen. Eine Menge Zündstoffthemen also. Was die Regierung am Ende umsetzt, ist unklar, aber sie steht mächtig unter Druck. Claudia Wächter, Nachrichtenredaktion.
3: Kein Bock, Konzentrationsprobleme oder gar Aggressivität von Schülern machen Lehrkräften immer stärker zu schaffen. Das zeigt das deutsche Schulbarometer der Robert-Bosch-Stiftung. Fast die Hälfte der Befragten gab darin an, dass das Verhalten ihrer Schüler für sie die größte berufliche Belastung ist. Vor 2 Jahren hatte das nur gut jede dritte befragte Lehrkraft so empfunden. Der Iran will nach Angaben von US-Vizepräsident J.D. Vance wieder Inspektoren der Internationalen Atomenergiebehörde ins Land lassen. Einen Zeitplan dafür gäbe es aber noch nicht, sagte Vance zum Ende seiner Gespräche mit der iranischen Seite in der Schweiz. Der Iran bestätigte das allerdings noch nicht. Die Entscheidung müsse zuvor mit dem Parlament und dem Nationalen Sicherheitsrat abgestimmt werden, hieß es. Und zum Sport. Bei der Fußball-WM bereitet sich die deutsche Mannschaft ab heute auf das letzte Gruppenspiel gegen Ecuador am Donnerstag vor. Die DFB-Elf steht zwar schon als Gruppensieger fest, für Nadim Amiri ändert das aber nichts.
5: Wir müssen im Flow bleiben. Jeder Sieg tut uns gut. Und ich glaube auch einfach aus Respekt zu den anderen Nationen müssen wir das Spiel natürlich so angehen, als würde es auch für uns um alles gehen.
3: Heute früh hat Jordanien mit 2:1 gegen Algerien gewonnen. Zuvor hatte sich Frankreich klar mit 3:0 gegen den Irak durchgesetzt. Norwegen spielte 3:2 gegen den Senegal und Argentinien 2:0 gegen Österreich. Argentinien, Frankreich und Norwegen sind damit sicher in der nächsten Runde.
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1: Auf der A2 Hannover Richtung Braunschweig stockt der Verkehr zwischen Kreuz Hannover Ost und Lehrte Ost auf 3 Kilometern. Achtet vorsichtig auf das Stauende. Zwischen Lehrte und Lehrte Ost steht außerdem ein defektes Fahrzeug auf der A2 Hannover Richtung Braunschweig. Vorsicht auf der A7 Hannover Richtung Kassel. Auf Höhe Laatzen sind Personen auf der Fahrbahn. Auf der A7 Hamburg Richtung Hannover ist der Rastplatz Osterriehe für den Schwerverkehr gesperrt. Vorsicht in Hannover auf der B217 Hamelner Chaussee auf Höhe Hauptstraße. Dort ist die Unfallstelle noch nicht gesichert. Hier kommen die 8 aktuellsten Blitzer für die Steinhuder Meerregion. Auf der B444 in Edemissen wird geblitzt. Dazu in Isernhagen, Altwarmbüchen auf der Botfelder Straße Ecke Stettiner Straße und in Langenhagen-Brink auf der Ackerstraße. Weiter geht es in Landesbergen-Brokeloh auf der Brokeloher Hauptstraße und in Neustadt auf der Lindenstraße. Außerdem steht ein Blitzer in Sehnde-Gretenberg auf der Gretenberger Straße. In Uetze-Hägewiesen wird auf der Sägemühlenstraße Ecke Alter Kirchweg kontrolliert und in der Wedemark auf der Schwarmstraße

0: Städter Straße in Hellendorf. Weitere aktuelle Blitzer in der Region gibt es auch jederzeit online und in unserer Mehrradio-App. Gute Fahrt.
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2: Strahlende Augen und man kann es so gut verstehen. Darauf haben die Feuerwehrleute in Gotzhorn jahrelang gewartet. Jetzt der erste Spatenstich für das neue Feuerwehrhaus. Der Neubau, der soll Ende 2027 fertig sein, deutlich bessere Bedingungen für die Einsatzkräfte bieten. Die Stadt investiert dafür rund 11,4 Millionen Euro. Für die Feuerwehr ist das

0: es vielleicht bei uns schon gehört. In Neustadt hat sich das neue Bündnis Buntes Neustadt gegründet. Hier ist mehr Radio am Dienstag. Ja, und jetzt werden Sponsoren gesucht. Und zwar für besondere Kreuze, die für Werte wie Demokratie, Vielfalt und Zusammenhalt stehen sollen. Was genau dahinter steckt, das erklärt uns Julia Martens.
1: Diese Kreuze müssen wir deswegen herstellen und würden dann die ganz gerne zum einen an öffentlichen Stätten, falls uns das erlaubt wird, hier in Neustadt aufstellen und wollen sie auch an Privatleute gegen eine kleine Spende abgeben, sodass wir hoffentlich in nicht allzu ferner Zukunft hier in Neustadt viele Kreuze in Vorgärten oder auch an öffentlichen Plätzen finden, die halt zeigen, wofür wir stehen, für Vielfalt, ja, für ein solidarisches Miteinander sozusagen.
0: Ja, und diese Kreuze gehen halt doch kräftig ins Geld. Aber warum eigentlich?
1: Diese Kreuze müssen aber auf eine ganz bestimmte Weise hergestellt werden. Die sind lizenziert, da muss eine bestimmte Rahlfarbe getroffen werden und die Buchstaben müssen eine bestimmte Form haben. Und das sind so relativ genaue Vorgaben.
0: Wenn ihr euch die Kreuze mal anschauen wollt oder einfach mehr zum Bündnis erfahren möchtet, schaut gerne vorbei online bei Instagram. Bundesneustadt, hier ist mehr Radio am Dienstag. Und mein Name ist René und ich freue mich, dass ihr dabei seid.

0: WM-Finale. Du, das ist die größte Bühne des Fußballs. Manche krönen da ihre Karriere, andere beenden sie mit einem Kopfstoß. Der Gottschalk, der blickt auf Berlin 2006 und auf den Moment, in dem Zinedine Zidane die Nerven verlor.
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2: 9. Juli 2006, Berlin, Olympiastadion, Italien gegen Frankreich, WM-Finale. Nach 90 Minuten steht es 1:1, es geht in die Verlängerung. Alles riecht nach Elfmeterschießen. Dann liegt Marco Materazzi plötzlich am Boden, weit weg vom Ball. Der Schiedsrichter zeigt Zinedine Zidane rot. Für einen der größten Fußballer aller Zeiten ist es das letzte Spiel seiner Karriere. Und es endet nicht mit Applaus, sondern mit dem Gang in die Kabine. Die TV-Bilder liefern die Erklärung. Zidane rammt Materazzi den Kopf gegen den Brustkorb mit voller Wucht. Später sagt Zidane, Materazzi habe seine Schwester beleidigt. Materazzi bestätigt Jahre später, dass Worte gefallen sind. Italien gewinnt das Finale im Elfmeterschießen. Frankreich verliert ohne seinen Kapitän. Und Zidane hinterlässt ein Bild, das sich in die Fußballgeschichte eingebrannt hat. Große Eleganz, großer Spieler und ein Moment, in dem ihm alles entgleitet. Eine Tragödie in Stutzen.
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1: Guten Morgen aus der Meerradio-Wetterredaktion. Derzeit melden Gümmer am Sportplatz, Krähenwinkel und Duishorn jeweils 20 Grad. In Gümmer am Sportplatz ist es trocken und leicht bewölkt, in Krähenwinkel trocken und bewölkt, in Duishorn trocken und klar. Am Vormittag zeigt sich das Wetter in unserer Region meist freundlich. Bis zum Nachmittag setzt sich vielerorts die Sonne durch, dazu bleibt es trocken und angenehm warm. In der Nacht ist der Himmel oft klar. Morgen startet der Tag sonnig, am Nachmittag wird es deutlich heißer, mit 18 bis 33 Grad. Am Donnerstag geht es sonnig weiter und heiß mit 22 bis 33 Grad. Am Freitag wird es noch einmal spürbar heißer. Die höchsten Werte werden eher im flacheren Land erreicht. Am Deister und im Weserbergland bleibt es etwas gemäßigter.
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2: Ich bin Babette Büchner. Wie kann die Rente auch noch in den kommenden Jahrzehnten vernünftig finanziert werden? Die Rentenkommission schlägt insgesamt 30 Maßnahmen vor und wird sie heute Vormittag an die Bundesregierung übergeben. Am Wochenende waren Kernstücke der Pläne schon bekannt geworden. Es gab direkt jede Menge Kritik.
3: Vor allem aus dem linken Lager heißt es, geht gar nicht, denn es gibt eben auch Verlierer, wenn die Pläne so wie angedacht kommen. Die Rente mit 63 soll gestrichen werden, wir müssen also länger arbeiten. Das Ende der Minijob soll kommen und die Beiträge werden möglicherweise steigen, weil wir eine Aktienrente aufbauen sollen. Eine Menge Zündstoffthemen also. Was die Regierung am Ende umsetzt, ist unklar, aber sie steht mächtig unter Druck. Claudia Wächter, Nachrichtenredaktion.
2: Kein Bock, Konzentrationsprobleme oder gar Aggressivität von Schülern machen Lehrkräften immer stärker zu schaffen. Das zeigt das deutsche Schulbarometer der Robert-Bosch-Stiftung. Fast die Hälfte der Befragten gab darin an, dass das Verhalten ihrer Schüler für sie die größte berufliche Belastung ist. Vor 2 Jahren hatte das nur gut jede dritte befragte Lehrkraft so empfunden. Der Iran will nach Angaben von US-Vizepräsident J.D. Vance wieder Inspektoren der Internationalen Atomenergiebehörde ins Land lassen. Einen Zeitplan dafür gäbe es aber noch nicht, sagte Vance zum Ende seiner Gespräche mit der iranischen Seite in der Schweiz. Der Iran bestätigte das allerdings noch nicht. Die Entscheidung müsse zuvor mit dem Parlament und dem Nationalen Sicherheitsrat abgestimmt werden, hieß es. Und zum Sport. Bei der Fußball-WM bereitet sich die deutsche Mannschaft ab heute auf das letzte Gruppenspiel gegen Ecuador am Donnerstag vor. Die DFB-Elf steht zwar schon als Gruppensieger fest, für Nadim Amiri ändert das aber nichts.
4: Wir müssen im Flow bleiben. Jeder Sieg tut uns gut. Und ich glaube auch einfach aus Respekt zu den anderen Nationen müssen wir das Spiel natürlich so angehen, als würde es auch für uns um alles gehen.
2: Heute früh hat Algerien mit 2:1 gegen Jordanien gewonnen. Zuvor hatte sich Frankreich klar mit 3:0 gegen den Irak durchgesetzt. Norwegen spielte 3:2 gegen den Senegal und Argentinien 2:0 gegen Österreich. Argentinien, Frankreich und Norwegen sind damit sicher in der nächsten Runde.
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1: Auf der A2 Dortmund Richtung Hannover stockt der Verkehr zwischen Hannover-Langenhagen und Hannover-Lahe auf 3 Kilometern. In der Gegenrichtung auf der A2 Hannover Richtung Braunschweig stockt es zwischen Kreuz Hannover Ost und Lehrte Ost ebenfalls auf 3 Kilometern. Fahrt vorsichtig an das Stauende heran. Außerdem gibt es auf der A2 Dortmund Richtung Hannover an der Einfahrt Wunstorf-Kohlenfeld eine ungesicherte Unfallstelle in der Einfahrt. Auf der A2 Hannover Richtung Dortmund ist zwischen Rehren und Bad Eilsen Ost der Standstreifen wegen einer ungesicherten Unfallstelle betroffen. Ebenfalls auf der A2 Hannover Richtung Braunschweig steht zwischen Lehrte und Lehrte Ost ein defektes Fahrzeug. Vorsicht auf der A7 Hamburg Richtung Hannover. Auf Höhe Dreieck Hannover Nord liegen mehrere Leitbarken auf der Fahrbahn. Der Rastplatz Osterriehe an der A7 Hamburg Richtung Hannover ist für den Schwerverkehr gesperrt. Auf der A7 Hannover Richtung Kassel steht auf Höhe Laatzen ein defektes Fahrzeug. In Hannover ist die B217 zwischen Hauptstraße und im Hellerloh gesperrt, weil ein Unfall aufgenommen wird. Wenn ihr euch auskennt, umfahrt das Gebiet weiträumig. Und das sind die 8 aktuellsten Blitzer in der Steinhuder Meerregion. Auf der B444 in Edemissen wird geblitzt, dazu in Celle-Neustadt-Hese auf dem Wilhelm-Heinichen-Ring Ecke Falkenweg und in Hemmingen-Althemmingen auf der Wülferler Straße. Außerdem in Langenhagen-Brink auf der Ackerstraße und in Landesbergen-Brokelow auf der Brokelower Hauptstraße. Weiter geht es in Neustadt auf der Lindenstraße und in Sehende-Gretenberg auf der Gretenberger Straße und in der Wedemark in Hellendorf auf der Schwarmstädter Straße. Weitere Blitzer findet ihr natürlich auch online auf der Meerradio-Website und in unserer App. Kommt gut durch.
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1: Hunde, Katzen, Kaninchen, ja, kennen wir, ne? Aber in Sachsenhagen brauchen ganz andere Tierhilfe. Igel, Störche, Schlangen und sogar Exoten, die vorher in Wohnzimmern gelebt haben. Dr. Florian Brandes, Leiter der Wildtier- und Artenschutzstation, hat unsere Kollegin Miriam Kurt ein ganz besonderes Pärchen gezeigt.
2: Was sind denn das für Gesellen?
3: Das sind zwei Weißbüscheläffchen. Das sind Krallenaffen, die kommen auch aus Südamerika, Brasilien, so an der Ostküste Brasiliens kommen die vor. Und die sind auch beschlagnahmt worden aus einer Privathaltung, die wurden frei in der Wohnung gehalten. Das ist so die
2: Chinchillas.
3: Na, auch Chinchillas würde ich nicht unbedingt frei in der Wohnung halten. Das ist ja häufig das Problem, dass die Leute sich solche exotischen Tiere anschaffen und die aber genau wie eine Katze oder ein Hund als Hausgenossen in der Wohnung halten wollen. Und häufig dann auch noch einzeln. Die waren wenigstens zu zweit, die Affen, aber trotzdem ist so eine Wohnungshaltung natürlich nicht das Richtige fürs Tier. Also es ist völlig unhygienisch, birgt verschiedene Gefahren für so einen Affen, wenn er die Lampe runterschmeißt oder weiß ich nicht was. Ja, also das ging nicht. Die hatten auch keine Papiere. Das sind auch geschützte Tiere. Und deswegen wurden die beschlagnahmt und sitzen jetzt fast ein Jahr bei uns. Und wir suchen jetzt einen Platz im Zoo, wo die Tiere dann dauerhaft untergebracht werden können.
2: Die sind ja total niedlich. Wenn ich da jetzt einen Finger reinstecke, kommen die dann, oder?
3: Nee, die sind neugierig und gucken jetzt, ob Futter kommt. Deswegen kommen sie auch immer mal so nach vorne gerannt. Aber angefasst werden wollen sie auch nicht.
2: Was haben die bitte für niedliche kleine Gesichtchen? Oh, hi.
1: Ein Termin zum Beneiden, muss man sagen. Also ich weiß auf jeden Fall, Frau Kurt ist zurückgekommen. Völlig verliebt.
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0: ihr die letzten Tage doch vielleicht mal am Steinhuder Meer unterwegs wart, habt ihr sie vielleicht schon gesehen. Jede Menge Windsurfer auf dem Wasser. Hier ist Meer Radio am Dienstag. Der Grund sind die Schulfinals. Da können Schülerinnen und Schüler verschiedene Sportarten ausprobieren, darunter auch Windsurfen. Mit dabei Weltmeister Lars Deiterding, der den Nachwuchs aufs Brett bringt.
1: Steinhuder Meer ist eins der tollsten Reviere. Wir haben ja 2023 ja auch die größte Weltmeisterschaft aller Zeiten organisiert. Jetzt sind wir hier aber am Steinhuder Meer mit was ganz Besonderem, weil wir neben den Finals auch die Schulfinals haben. Und da habe ich gesagt, wir organisieren das mit ehrenamtlichen Trainern und hier mit den Locals vor Ort. Haben wir mehrere Aktionstage mit Schulen aus der Region, wo wir einfach den Sport vermitteln wollen, das Tolle an dem Sport vermitteln wollen. Gerade diese Naturverbundenheit, Teamgeist zwischen den Leuten, man hilft sich gegenseitig.
0: Ja, mehr als 50 Schüler sind da pro Tag am Start und das Ganze hat auch Zukunft.
1: Wir wollen aber in Zukunft hier in Steinhude ein Jugendsportzentrum etablieren, auch mit Regatta-Material, weil das Revier einfach so toll ist. Dazu werden wir hier einen Trainer mit Material stehen haben und werden aus dem ganzen Bundesgebiet hier Trainingsmaßnahmen haben, aber auch, wenn immer es passt, mit Schulen aus der Region versuchen, solche Aktionstage zu wiederholen, die jetzt super geklappt haben. Die Schulen können sich gerne melden. Wir müssen dann gucken, wie wir das mit den Trainern hinkriegen, aber das Ziel ist es, es wirklich als Dauer-Event zu etablieren.
0: Ja, und auch das Nachwuchstalent Lorenz Döckel hat genau da das Windsurfen gelernt. Er ist 17 Jahre alt und gibt auch schon ordentlich Übungsstunden, einfach weil es so viel Spaß macht.
2: Es macht Spaß, man ist auf dem Wasser, man hat das Gefühl von Freiheit, sage ich mal. Und ja, es ist was Besonderes, den Wind um die Nase zu spüren. Für mich ist das auch so ein großes Ding mit Adrenalin, wenn man dann auf dem Wasser ist, so die ersten Male 65 km/h auf dem Wasser geschafft hat und man das Gefühl vom Fliegen hat, steigt das Adrenalin natürlich wirklich fast bis hoch in die Haare, sage ich mal. Und ja, das ist für mich was ganz Besonderes.
0: Ja, wie einfach ist es denn eigentlich, Windsurfen zu lernen?
2: Es ist cool für Einsteiger. Es ist auch natürlich ein bisschen Schwierigkeit dabei. Ist ja auch langweilig sonst. Also die ersten Male wird man ins Wasser fallen. Man wird vielleicht mal einen kleinen Frustmoment haben. Aber sobald man dann merkt, okay, jetzt bin ich 50 Mal reingefallen oder vielleicht 100 Mal reingefallen und man fährt die ersten 50 Meter, das ist ein geiles Gefühl. Das ist meiner Meinung nach unbeschreiblich. Und ich hatte bis jetzt in diesen 7 Jahren, die ich Schulung mache, noch nie jemanden gehabt in meinen Kursen, die gesagt haben, nee, das macht mir keinen Spaß, ich komme nie wieder.
0: Ja, cool, dass es auf jeden Fall sowas gibt. Ende Juli finden dann hier bei uns am Steinhuder Meer die deutschen Meisterschaften sogar statt. Und da halten wir euch natürlich hier im Programm auf dem Laufenden. Ich bin René Oliver und das ist Ed Sheeran, Camera. Ich wünsche euch einen wunderschönen guten Morgen.

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1: Hallo, derzeit melden Bokelo bei der Kita und Marklohe jeweils 20 Grad, dazu ist es leicht bewölkt und trocken. In Lehrte sind es 21 Grad, dort ist es klar und trocken. Heute Vormittag startet die Steinhuder Meerregion mit viel Blau am Himmel. Bis zum Nachmittag setzt sich vielerorts sonniges und warmes Wetter durch, nur in den höheren Lagen bleibt es etwas kühler. Heute steigen die Werte auf etwa 26 bis 29 Grad. In der Nacht bleibt es meist klar und windschwach. Morgen wird es dann in unserer Region deutlich heißer. Erst sonnig, später oft wolkenarm, mit Höchstwerten zwischen 30 und 33 Grad. Am Donnerstag geht es sonnig und sehr warm weiter. Am Freitag legt die Hitze noch etwas zu.
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2: Ich bin Babette Büchner. Die Bundesregierung will die Rente reformieren. Heute übergibt die Rentenkommission ihren Abschlussbericht an Bundeskanzler Friedrich Merz und Arbeitsministerin Bärbel Baas. Unionsparlamentsgeschäftsführer Hendrik Hoppenstedt warnte die Koalition davor, anschließend einzelne Vorschläge zu zerpflücken. Er sagte der deutschen Presseagentur, nicht jeder Vorschlag werde auf Gegenliebe stoßen. Das Aufschnüren einzelner Punkte werde aber automatisch Forderungen der Gegenseite nach sich ziehen. Das Anstrengendste für Lehrer ist häufig das Verhalten der Schüler. Das zeigt das Deutsche Schulbarometer der Robert-Bosch-Stiftung. Fast die Hälfte der befragten Lehrkräfte gab an, dass das für sie die größte berufliche Belastung ist.
3: Die Schüler können sich nicht gut konzentrieren, sie haben keinen Bock oder sie rufen ständig dazwischen. Dieses Verhalten der Kinder und Jugendlichen stresst Lehrer und Lehrerinnen und das zunehmend. In der aktuellen Schulbarometer-Umfrage haben 46% dort ihr Kreuz gemacht. Vor zwei Jahren waren es 34% der Befragten. An Grundschulen und Gymnasien ist die Lage offenbar etwas besser. Dort nehmen Lehrkräfte das Verhalten der Schüler weniger belastend wahr. Aus Berlin, Lea Matschulat.
2: Der Iran will nach Angaben von US-Vizepräsident J.D. Vance wieder Inspektoren der Internationalen Atomenergiebehörde ins Land lassen. Einen Zeitplan dafür gäbe es aber noch nicht, sagte Vance zum Ende seiner Gespräche mit der iranischen Seite in der Schweiz. Der Iran bestätigte das noch nicht. Die Entscheidung müsse zuvor mit dem iranischen Parlament und dem Nationalen Sicherheitsrat abgestimmt werden, hieß es. Und zum Sport. Wir schauen auf die vergangene WM-Nacht. Frankreich hat mit 3:0 gegen den Irak gewonnen. In der gleichen Gruppe zog Norwegen nach Punkten gleich mit einem 3:2 gegen den Senegal.
4: Es ist der Tag der Superstürmer hier bei dieser WM. Erst stellt Lionel Messi einen neuen Torrekord auf. Mit seinen 2 Treffern gegen Österreich steht der Argentinier jetzt bei 18 WM-Toren. Auf die könnte auch Kylian Mbappé bei dieser WM kommen. Beim Sieg gegen den Irak trifft auch er doppelt. Später zieht Norwegens Topstar Erling Haaland nach. Gegen Senegal schnürt auch er einen Doppelpack. Argentinien, Frankreich und Norwegen somit sicher in der nächsten Runde. Aus Winston-Salem, Thomas Bremser.
2: Heute früh hat Algerien dann noch mit 2:1 gegen Jordanien gewonnen.
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1: Auf der A2 zwischen Peine und Lehrte Ost staut es sich im Baustellenbereich auf 5 Kilometer wegen eines defekten LKW. Fahrt vorsichtig an das Stauende heran. Auf der A7 ist der Rastplatz Osterriehe bis Mitternacht für den Schwerverkehr gesperrt. Auf der B217 in Hannover ist zwischen Hauptstraße und im Hellerloh die Hamelner Chaussee gesperrt, weil ein Unfall aufgenommen wird. Wenn ihr euch auskennt, umfahrt das Gebiet weiträumig. Hier kommen die 8 aktuellsten Blitzer für die Steinhuder Meerregion. Auf der B65 in Hannover-Ricklingen und auf der B444 in Edemissen wird geblitzt. Außerdem steht ein Blitzer in Isernhagen-Altwarmbüchen auf der Botfelder Straße Ecke Stettiner Straße. In Sehende-Gretenberg wird auf der Gretenberger Straße kontrolliert.

0: explodiert. Dazu in Ronnenberg-Weetzen auf der Hauptstraße 90 Meter vor der Gedenkstätte. Weitere Meldungen kommen aus Neustadt auf der Lindenstraße und aus Uetze, Hägewiesen auf der Sägemühlenstraße Ecke Alter Kirchweg. Zum Schluss noch Hemmingen-Althemmingen auf der Wülfeler Straße. Weitere aktuelle Blitzer in der Region gibt es auch jederzeit online und in unserer Meerradio-App. Gute Fahrt!
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2: Wenn man schon um kurz nach neun Lust hat auf ein schönes Spaghetti-Eis, dann weiß man, man steckt mittendrin im Hochsommer. Aber das ist natürlich auch die wichtigste Aufgabe, ne? Sich irgendwie runterkühlen. Und ich mache es am liebsten mit einem Spaghetti-Eis. Hier ist Meerradio, Dienstag, hi!

Es geht durch den Dienstagmorgen. Ihr seid bei mehr Radio. Genau richtig. Ich bin's, René. Hallihallo. Der Opernplatz, meine Damen und Herren, in Hannover soll grüner und fußgängerfreundlicher werden. Die Stadt hat jetzt konkrete Pläne vorgestellt. Der Durchgangsverkehr soll da künftig wegfallen. Dafür soll mehr Platz für Fußgänger, Außengastronomie und neue Grünflächen geben. Der Hintergrund sind die auch immer heißeren Sommer. Die Stadt will den Bereich dadurch deutlich lebenswerter machen. Die Kosten liegen dafür bei rund 3,2 Millionen.

0: heiß wird's. Hier ist mehr Radio Dienstag. Klar, was da hilft, ne? Abkühlung im Freibad, ne? Oder im See. Möglichkeiten gibt's ja ganz viele rund um Steinhuder Meer. Ich weiß nicht, ob euch das schon mal aufgefallen ist. Ich meine, klar, seit Kindheit an wissen wir, wenn wir lange im Bad waren zum Beispiel, ne? Da gibt's ja diese schrumpeligen Finger, ne? Aber auch an den Füßen wird's ganz schrumpelig. Aber warum nur da? Also warum nur an der Hand und am Fuß? Warum nicht am ganzen Körper? Der Frage sind wir mal auf den Grund gegangen. Und wenn ich sage wir, meine ich den Kollegen David Himmelreich.
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2: Die Haut an Händen und Füßen unterscheidet sich nochmal ganz grundsätzlich von der am Rest des Körpers. Es ist auch die einzige Fläche am Körper, wo keine Härchen wachsen. Zumindest bei den meisten Menschen. Dafür gibt's da aber ganz viele Berührungsrezeptoren. Die schrumpelige Haut hängt vor allem mit unseren Nerven zusammen. Menschen mit kaputten Nerven zeigen die Reaktion im Wasser nämlich nicht. Es ist also eine aktive Reaktion des Nervensystems. Die kleinen Blutgefäße an Fingern und Zehen ziehen sich nach innen zusammen. Die Fingerkuppen werden im Wasser also kleiner und schrumpfen. Am Rest des Körpers haben wir nicht so viele Nervenfasern, deswegen sehen wir da nicht wie E.T. aus, sondern noch relativ normal. Dass sich die Haut einfach mit Wasser vollsaugt und sich deswegen dieses Schrumpelmuster bildet, ist übrigens ein Mythos. 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
1: Hallo, Rodenberg im Kurpark und Neuenkirchen melden 21 und 20 Grad. Dazu ist es überall trocken und klar. Heute Vormittag zeigt sich die Steinhuder Meerregion meist heiter mit lockeren Wolken. Bis zum Nachmittag setzt sich vielerorts die Sonne durch. Dazu bleibt es trocken und warm mit 26 bis 29 Grad. In der Nacht ist es oft klar und windschwach. Morgen startet sonnig, später wird es vielerorts heiß bei 30 bis 33 Grad. Am Donnerstag geht es ähnlich sonnig und warm weiter. Am Freitag legt die Wärme leicht zu. Etwas kühler bleibt es in den höheren Lagen am Deister und im Weserbergland.
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2: Ich bin Babette Büchner. Die Bundesregierung will die Rente reformieren. Heute übergibt die Rentenkommission ihren Abschlussbericht an Bundeskanzler Friedrich Merz und Arbeitsministerin Bärbel Baas. Unionsparlamentsgeschäftsführer Hendrik Hoppenstedt warnte die Koalition davor, anschließend einzelne Vorschläge zu zerpflücken. Er sagte der deutschen Presseagentur, nicht jeder Vorschlag werde auf Gegenliebe stoßen. Das Aufschnüren einzelner Punkte werde aber automatisch Forderungen der Gegenseite nach sich ziehen. Das Anstrengendste für Lehrer ist häufig das Verhalten der Schüler. Das zeigt das Deutsche Schulbarometer der Robert-Bosch-Stiftung. Fast die Hälfte der befragten Lehrkräfte gab an, dass das für sie die größte berufliche Belastung ist.
3: Die Schüler können sich nicht gut konzentrieren, sie haben keinen Bock oder sie rufen ständig dazwischen. Dieses Verhalten der Kinder und Jugendlichen stresst Lehrer und Lehrerinnen und das zunehmend. In der aktuellen Schulbarometer-Umfrage haben 46% dort ihr Kreuz gemacht. Vor zwei Jahren waren es 34% der Befragten. An Grundschulen und Gymnasien ist die Lage offenbar etwas besser. Dort nehmen Lehrkräfte das Verhalten der Schüler weniger belastend wahr. Aus Berlin, Lea Matschulat.
2: Der Iran will nach Angaben von US-Vizepräsident J.D. Vance wieder Inspektoren der Internationalen Atomenergiebehörde ins Land lassen. Einen Zeitplan dafür gebe es aber noch nicht, sagte Vance zum Ende seiner Gespräche mit der iranischen Seite in der Schweiz. Der Iran bestätigte das noch nicht. Die Entscheidung müsse zuvor mit dem iranischen Parlament und dem Nationalen Sicherheitsrat abgestimmt werden, hieß es. Und zum Sport. Wir schauen auf die vergangene WM-Nacht. Frankreich hat mit 3:0 gegen den Irak gewonnen. In der gleichen Gruppe zog Norwegen nach Punkten gleich mit einem 3:2 gegen den Senegal.
4: Es ist der Tag der Superstürmer hier bei dieser WM. Erst stellt Lionel Messi einen neuen Torrekord auf. Mit seinen 2 Treffern gegen Österreich steht der Argentinier jetzt bei 18 WM-Toren. Auf die könnte auch Kylian Mbappé bei dieser WM kommen. Beim Sieg gegen den Irak trifft auch er doppelt. Später zieht Norwegens Topstar Erling Haaland nach. Gegen Senegal schnürt auch er einen Doppelpack. Argentinien, Frankreich und Norwegen somit sicher in der nächsten Runde. Aus Winston-Salem, Thomas Bremser.
2: Heute früh hat Algerien dann noch mit 2:1 gegen Jordanien gewonnen.
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1: Auf der A2 Braunschweig Richtung Hannover zwischen Peine und Lehrte Ost staut es sich auf 8 Kilometern. Im Baustellenbereich steht dort außerdem ein defekter LKW. Achtet vorsichtig auf das Stauende und bitte bildet eine Rettungsgasse. Vorsicht auf der A2 Hannover Richtung Dortmund zwischen Rehren und Bad Alsen Ost. Dort wird ein Unfall auf dem Standstreifen aufgenommen. Auf der A7 Hamburg Richtung Hannover ist der Rastplatz Osterriehe für den Schwerverkehr gesperrt. In Hannover ist die B217 zwischen Hauptstraße und im Hellerloh gesperrt, weil ein Unfall aufgenommen wird. Wenn ihr euch auskennt, umfahrt das Gebiet weiträumig. Und das sind die 8 aktuellsten Blitzer in der Steinhuder Meerregion. Auf der B444 in Edemissen wird geblitzt, dazu in Langenhagen-Brink auf der Ackerstraße und in Landesbergen-Brokeloh auf der Brokeloher Hauptstraße. Auch in Neustadt auf der Lindenstraße steht ein Blitzer. In Ronnenberg-Weetzen wird auf der Hauptstraße geblitzt, 90 Meter vor der Gedenkstätte. In Hellendorf auf der Schwarmstädter Straße wird kontrolliert. Außerdem steht in Celle-Neustadt-Hese ein Blitzer auf dem Wilhelm-Heinichen-Ring Ecke Faltenweg. Und in Hemmingen-Althemmingen wird auf der Wülferler Straße geblitzt. Weitere Blitzer findet ihr natürlich auch online auf der Meerradio-Website und in unserer App. Kommt gut durch!
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0: Freunde, aufgepasst! In der Wedemark breitet sich aktuell wieder der Riesenbärenklau aus. Auch bekannt als Herkulesstaude. Ja, die Pflanze, die kann bis zu 3 Meter hoch werden und ist wirklich alles andere als harmlos. Vor allem Kids und Hunde, ja, die sollten wirklich vorsichtig sein. Der Pflanzensaft kann da nämlich wirklich in Verbindung mit Sonnenlicht richtig schmerzhafte, verbrennungsähnliche Verletzungen verursachen. Wer die Pflanze entdeckt, ja, sollte sie nicht anfassen, den Fundort der Gemeinde melden. Die kümmern sich um alles Weitere.
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0: Lieb, dass du fragst, Frau Kurt. Mein Dienstag fing gar nicht so toll an.
1: Warum?
0: Bin heute hier reingekommen und dachte mir dann auf dem Weg irgendwie in die Küche, um mir nochmal eine Tasse Kaffee zu holen. Mit meiner, ich nenne sie Tragetasche. Wir wissen alle, es ist eine Handtasche.
1: Ja.
0: Wie es aus dieser Tasche tropfte.
1: Oh nein.
0: Und es tropfte und ich dachte mir, sag mal, regnet's hier? Haben wir einen Wasserschaden? Kommt von oben Wasser? Nein, meine 3-Liter-Gallone ist undicht.
1: Ich empfehle eine neue 3-Liter-Gallone.
0: Das ist ja... Horror, Frau Kurt, Horror. Jetzt, wie du siehst, die Tasche, sie hängt.
1: Du hast sie professionell zum Trocknen aufgehängt an die auf Kipp gestellten Fenster. Schön in den Fenstergriff.
0: Ja, schauen toll. Wir mal, was wird.
1: Was ja. wird?
0: Der Rest liegt übrigens auf meinem Schrank und trocknet da auf einem grünen Handtuch. Also es ist alles schon heute Morgen doch
1: toll.
0: Äußerst schwierig gewesen.
1: Toll.
0: Wir schauen in Richtung Wochenende...
1: Es ist Dienstag, René.
0: Wir müssen aber übers Wochenende sprechen, weil die Aussichten, die sind ja nun wirklich alles andere als kühl, sondern sie werden tropisch.
1: Ja.
0: Hast du das schon gesehen? Hast du da schon mal einen Blick gewagt?
1: Ich habe es mit Schrecken schon gesehen, deswegen sage ich ja, René, es ist erst Dienstag. Punkt 1, das Wetter
0: absurd.
1: Kann sich noch ändern. Punkt 2, ich will da auch gar nicht drüber nachdenken, wie heiß es
0: ist. Das ist ja
1: okay?
0: Eine Omega-Situation, wie die Meteorologen gerade
1: Gesundheit.
0: Sagen. Es kommt aus Frankreich, da kommt es wirklich ganz arg heiß rüber.
1: Die haben ja sowieso auch gerade 42 Grad, ne?
0: Da ist es schon knackig
1: das
0: heiß.
1: Knackig heiß?
0: Mhm.
1: Das ist... Ein Irrsinn.
0: Ein Irrsinn ist es. Und ich denke mal, also selbst wenn sich das Wetter noch ändern wird, ich denke mal, es wird sich nicht so doll ändern, dass wir jetzt sagen, wir werden jetzt plötzlich nur noch 30 Grad haben. Da wird schon wirklich noch was arg Heißes auf uns zukommen. Und wenn es nur 2 Grad weniger sind, dann sind wir aber immer noch bei 37 Grad.
1: Ich möchte bitte einfach nicht weiter drüber sprechen.
0: Gut, wir müssen drüber reden, das ist unsere Aufgabe. Deswegen würde ich sagen, kümmern wir uns jetzt darum, dass wir wirklich die besten Tipps nochmal zusammensuchen. Und wenn es dann in Richtung Wochenende geht, wir euch hier auch versorgen und euch dann auch natürlich gut gelaunt, ne, weil wir sind es ja immer durch diese heißen Tage bringen.
1: Ja.

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1: Moin. In Garbsen am Hasenberg und Isernhagen messen wir 23 Grad, dazu ist es klar. In Rethem sind es ebenfalls 23 Grad, dort ist es locker bewölkt und trocken. Am Vormittag startet die Steinhuder mit 23 Grad, dazu ist es klar. In Rethem sind es ebenfalls 23 Grad, dort ist es locker bewölkt und trocken. Am Vormittag

0: Entgegennahme des Pakets.
1: Sie haben sich mit großem Sachverstand einem der vermutlich schwierigsten Reformprojekte unserer Zeit gewidmet. Ihre Empfehlungen sind von allergrößter Bedeutung für uns, für unseren Sozialstaat, für uns als Wirtschaftsstandort, aber vor allem für uns als Gesellschaft insgesamt.
0: Gegenwind kommt schon aus diversen Richtungen. Kritik kommt zum Beispiel von Gewerkschaften an der Idee, das Rentenalter in den nächsten Jahrzehnten schrittweise anzuheben. Kein Bock, Konzentrationsprobleme oder Aggressivität von Schülern machen Lehrkräften immer stärker zu schaffen. Das zeigt das deutsche Schulbarometer der Robert-Bosch-Stiftung. Fast die Hälfte der Befragten gab darin an, dass das Verhalten ihrer Schüler für sie die größte berufliche Belastung ist. Vor 2 Jahren hatte das nur gut jede dritte befragte Lehrkraft so empfunden. Das Bundesverfassungsgericht verhandelt heute über die Finanzierung des öffentlich-rechtlichen Rundfunks. ARD und ZDF hatten 2024 in Karlsruhe Verfassungsbeschwerden eingereicht.
2: Die Kommission zur Ermittlung des Finanzbedarfs der Rundfunkanstalten hatte vorgeschlagen, den Rundfunkbeitrag ab Januar 2025 um 58 Cent im Monat zu erhöhen. Die Länder folgten dieser Empfehlung aber nicht und beließen den Beitrag wie bisher bei 18,36 Euro. Die Sender sollten zunächst Reformen umsetzen und Einsparmöglichkeiten ausschöpfen, argumentierten mehrere Länder. ARD und ZDF sehen aber ihre im Grundgesetz verankerte Rundfunkfreiheit verletzt. In Karlsruhe wollen sie unter anderem klären lassen, wie eng die Länder an die Empfehlungen der Kommission gebunden sind. Aus Karlsruhe, Jacqueline Melcher.
0: Und zum Sport. Bei der Fußball-WM hat sich Frankreich mit 3:0 gegen den Irak durchgesetzt. Wegen eines Unwetters musste das Spiel dabei 2 Stunden lang unterbrochen werden. Außerdem spielte Argentinien 2:0 gegen Österreich. Beide Tore machte Messi, der damit insgesamt 18 WM-Tore geschossen hat. 2 mehr als der bisherige Rekordhalter Miroslav Klose. Norwegen schlug Senegal mit 3:2 und Algerien besiegte Jordanien 2:1.
3: 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Auf der A2 Braunschweig Richtung Hannover zwischen Peine und Lehrte Ost staut es sich auf 8 Kilometern. Im Baustellenbereich steht dort ein defekter LKW. Die Fahrbahn ist auf einen Fahrstreifen verengt. Bitte die Rettungsgasse bilden. Vorsicht auf der A2 Hannover Richtung Dortmund zwischen Rehren und Bad Eilsen Ost. Dort wird ein Unfall auf dem Standstreifen aufgenommen. Auf der A7 Hamburg Richtung Hannover ist der Rastplatz Osterriehe für den Schwerverkehr gesperrt. In Hannover ist die B217 zwischen Hauptstraße und im Hellerloh auf der Hamelner Chaussee wegen eines Unfalls bis auf Weiteres gesperrt. Wenn ihr euch auskennt, umfahrt das Gebiet weiträumig. Und es gibt Schulausfälle in der Region. Die Details findet ihr bei uns im Netz und in der App. Hier kommen die 8 aktuellsten Blitzer für die Steinhuder Meerregion. Auf der B214 in Gilten und auf der B444 in Edemissen wird geblitzt. Dazu in Langenhagen-Brink auf der Ackerstraße und in Isernhagen-Altwarmbüchen auf der Botfelder Straße Ecke Stettiner Straße. Außerdem steht ein Blitzer in Garbsen-Bärenbostel auf der Dorfstraße und in Sehende-Gretenberg auf der Gretenberger Straße. Weiter geht es in Neustadt auf der Lindenstraße und in Celle-Neustadt-Hese auf dem Wilhelm-Heinichen-Ring Ecke Faltenweg. Weitere aktuelle Blitzer in der Region gibt es auch jederzeit online und in unserer Meerradio-App. Gute Fahrt!
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5: Ja, eigentlich eine ganz einfache Rechnung. Mehr Studierende, mehr Bedarf an Wohnraum. Die Stadt Garbsen will rund um den Campus Maschinenbau künftig mehr bezahlbare Wohnungen schaffen. Geplant sind neue Wohnangebote, zum Beispiel am Rathaus im Quartier Bärenbostel Ost, aber auch ein weiteres Studentenwohnheim ist direkt geplant am OneTech Campus. Hintergrund, fast 3000 Studierende lernen aktuell in Garbsen. Viele davon kommen aus dem Ausland und suchen günstigen Wohnraum.

0: Halligalli und zwar in Wunstorf. Letztes Wochenende, hier ist mehr Radio Dienstag. Ich grüße euch. Ja, traditionelles Matjesessen, Neubürgerempfang, Entenrennen und. Ein Fazit vom Neubürgerempfang hat Organisatorin Caroline Sohmen.
1: Wir hatten einige Neubürger hier am Stand. Eine genaue Zahl können wir natürlich nicht genau sagen, aber viele haben sich auch informiert und Informationsmaterial mitgenommen. Es haben sich einige Neubürger auch Enten bei uns beim Stadt Wunstorf Stand abgeholt. Insgesamt 45 Stück haben wir abgegeben und die konnten dann beim Entenrennen auch einen Preis gewinnen. Und zwar wurden insgesamt 10 Stadtführungen verlost.
0: Ja, es lief doch ganz erfolgreich. Und wie das Entenrennen so gelaufen ist, weiß City-Managerin Tanja Berg.
2: Ich denke, es waren weit über 300 Enten dabei. Ein spannendes Rennen mit vielen Schikanen. Vielen Dank an das THW hier auf jeden Fall für die super aufgebauten Schikanen. Die Enten, die alle mitgemacht haben, vor allen Dingen die toll bemalten Enten, die wir auch noch zusätzlich prämiert haben. Ich denke, da war für alle was dabei und alle hatten ihren Spaß.
0: Am Anfang hat man sich doch noch ein bisschen Sorgen gemacht um den Fisch, ist aber alles gut gegangen und am Ende sind 7.000 Euro eingenommen worden vom Lions Club für gute Zwecke.

0: mehr Radio. Am Dienstag, ich grüße euch bei der Weltmeisterschaft. Ja, da stehen sie gerade im Rampenlicht, die ganz großen Namen. Davon träumen natürlich ganz, ganz viele Nachwuchskicker aus der Region beim JFV Neustädter Land. Ja, da konnten sie jetzt am Wochenende auf jeden Fall ein wenig Turnierluft schnuppern und zwar beim Junior Lions Cup. Ja, was da alles so los war, erzählt uns der Trainer Tassilo Jürgens.
1: Hauptsächlich technische Sachen, dass wir eine Passübung machen, dass wir an einer Station viel mit Ballarbeit machen, mit Jonglieren, mit Passspiel klatschen lassen. Und dass es gar nicht so um Zweikämpfe geht, sondern wirklich um den spielenden Ball. Und jetzt ist halt das große Spiel, wo sie das erste Mal 11 gegen 11 im JFV-Outfit vor den Eltern spielen.
0: Ja, in der nächsten Saison spielen die Kids dann schon in der C-Jugend. Trainiert werden sie dann von Giovanni und auch der ist von der ganzen Sache begeistert.
2: Ich kann allen Kindern, die jetzt hier heute waren, eigentlich nur, oder auch gestern, ein Kompliment machen. Erstmal gestern haben wir, glaube ich, 6 bis 7 Stunden auf dem Platz gestanden, bei wirklich 34 Grad, glaube ich, waren es dann in der Spitze. Ab und zu wurde hier auch mal der Rasensprenger angemacht, damit die Jungs sich einfach abkühlen konnten. Aber ich denke, alle, wirklich alle, die hier waren, hatten Bock da drauf. Die haben mitgezogen und das war alles top organisiert vom JTV. Die Jungs haben hier Nudeln zum Mittag gekriegt, abends wurde gegrillt. Ich denke, jetzt an keinen irgendwas gefehlt. Es wurde Trainingseinheiten gemacht, es wurden aber auch Challenges gemacht, wo die Kinder einfach auch Spaß haben, so wie es halt im Jugendfußball auch sein soll. Es zählt da nicht immer nur der Leistungsgedanke, sondern auch der Spaß.
0: Ja, und dazu gab es noch ein paar Willkommensgeschenke für alle Spieler, zum Beispiel auch für Mattis. Genau, der hat schon ein Ziel für die nächste Saison.
3: Also wir haben sehr viel Teamgeist gelernt, würde ich mal sagen. Wir sind sehr gut zusammengewachsen alle und ich hoffe, dass wir auch auf jeden Fall in der ersten Saison probieren, Meisterrunde und auf jeden Fall aufzusteigen.
0: Ja, wir drücken natürlich ganz, ganz kräftig die Daumen. Der JFV sucht auch noch nach Sponsoren für die Jugendarbeit. Infos wie immer online zum Nachlesen auf der Seite des Vereins.

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1: Hallo, derzeit melden Neustadt-Otternhagen 24 Grad, dazu ist es klar. In Balge beim Heimatmuseum sind es 23 Grad und es ist leicht bewölkt. In Penningseel 22 Grad bei ebenfalls leicht bewölktem Himmel. Am Vormittag lockern die Wolken weiter auf, dazu bleibt es meist heiter und trocken. Bis heute Nachmittag setzt sich vielerorts die Sonne durch, später wird es in der Steinhuder Meerregion warm mit 27 bis 29 Grad. In der Nacht ist der Himmel oft klar. Morgen startet der Tag freundlich, ehe sich gegen Mittag und am Nachmittag wieder viel Sonnenschein durchsetzt. Dabei steigen die Werte morgen auf 30 bis 33 Grad, es wird heiß. Am Donnerstag geht es ähnlich sonnig weiter, dazu spürbar heißer. Am Freitag bleibt der heitere und sehr warme Trend bestehen. Etwas kühler bleibt es in den höheren Lagen am Deister und im Weserbergland.
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1: Auf der A2 Braunschweig Richtung Hannover zwischen Peine und Lehrte Ost staut es sich auf 8 Kilometern. Im Baustellenbereich steht dort ein defekter LKW. Die Fahrbahn ist auf einen Fahrstreifen verengt. Fahrt vorsichtig an das Stauende heran und bitte bildet eine Rettungsgasse. Auf der A7 Hamburg Richtung Hannover ist der Rastplatz Osterriehe für den Schwerverkehr gesperrt. In Hannover ist die B217 zwischen Hauptstraße und im Hellerloh wegen eines Unfalls gesperrt. Wenn ihr euch auskennt, umfahrt das Gebiet weiträumig. Diese 8 Blitzer habt ihr uns zuletzt gemeldet. Auf der B65 in Hannover-Ricklingen und auf der B444 in Edemissen wird aktuell geblitzt. Dazu in Celle-Neustadt-Hese, auf dem Wilhelm-Heinichen-Ring Ecke Falkenweg. In Sehende-Gretenberg steht ein Blitzer auf der Gretenberger Straße. Außerdem in Ronnenberg-Weetzen auf der Hauptstraße, 90 Meter vor der Gedenkstätte. Weiter geht es in Garbsen-Bärenbostel auf der Dorfstraße und in Langenhagen-Brink auf der Ackerstraße. Zum Schluss noch in Isernhagen-Altwarmbüchen auf der Botfelder Straße Ecke Stettinerstraße. Einen Überblick über alle aktuellen Blitzer findet ihr auch online auf der Meerradio-Website und in unserer App. Kommt gut durch!
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0: da machen wir uns nichts vor. Ohne sie läuft gar nichts. 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Die Feuerwehren in der Steinhuder Meerregion. Ja. Und damit das auch so bleibt in Zukunft, braucht es natürlich Nachwuchs. Die Kinderfeuerwehr Steinhuder, ja, die erste in Wunstorf, feiert jetzt ihr 20-jähriges Bestehen und lädt dazu zum großen Kinderfest ein. Unser Kollege Silas Müller hat alle Einzelheiten.
1: Seit 2006 begeistert die Kinderfeuerwehr aus Steinhude die Jüngsten für die Arbeit als Feuerwehrmann, vermittelt Wissen rund um Brandschutz und Teamarbeit und bildet damit natürlich eine ganz wichtige Grundlage für die Nachwuchsarbeit. Das Ganze wird jetzt am kommenden Samstag ab 12 Uhr mit einem großen Kinderfest an der Feuerwache in Steinhude gefeiert. An verschiedenen Spielstationen können Besucher dort dann ihr Wissen und ihre Geschicklichkeit unter Beweis stellen. Ein Brandschutzmobil ist auch vor Ort und präsentiert spannende Live-Vorführungen von brennenden Akkus bis hin zu Fettbränden in der Friteuse. Unter fachkundiger Anleitung können Gäste sogar selbst kleine Brände löschen. Natürlich gibt's auch ganz allgemeine Infos über die Geschichte und die Arbeit der Kinderfeuerwehr.
0: Ja, und Preise gibt es auch zu gewinnen. Oldtimerfahrten sind auch möglich. Und da schlagen sich ja ganz viele Kinderherzen höher. Also gerne mal vorbeischauen und ausprobieren.

0: Sonne satt, über 30 Grad und erstmal kein Regen in Sicht. Hier ist mehr Radio Dienstag. Hallo, klingt nach Traumwetter. Für Wälder und Wildtiere bedeutet das aber vor allem Stress, denn mit der Hitze steigt auch die Waldbrandgefahr. Und dabei war der Mai doch ziemlich nass und geregnet hat's zuletzt auch immer wieder. Warum das trotzdem ein Thema ist, erklärt uns Biologe Thorsten Reinwald vom Deutschen Jagdverband.
1: Das Frühjahr 26 war eines der heißesten, trockensten und sonnigsten seit Beginn der Wetteraufzeichnung. Das heißt, die Böden sind de facto ausgetrocknet. Also nach 25, 30 Zentimetern Tiefe ist der Boden trocken. Und das bedeutet wiederum, wenn es jetzt länger anhaltend windig ist oder wenn die Temperaturen für ein paar Tage stark steigen, dann haben wir in vielen Regionen Deutschlands schon wieder die zweithöchste Waldbrandstufe, die 4.
0: Ja, Auspuffanlagen, Grillen, Zigarettenkippen, all das können Brände auslösen. Ist der Wald erst einmal trocken, breitet sich so ein Feuer natürlich auch in kürzester Zeit aus.
1: Ja, ganz wichtig ist bei einem Waldbrand erstmal an die eigene Sicherheit denken und auf jeden Fall sofort die 112 anrufen. Also die Feuerwehr, den Ort des Brandes möglichst genau beschreiben, auch den Umfang des Brandes, soweit das möglich ist. Und über Smartphone kann man natürlich ganz gut auch den Standort auslesen und den auch weitergeben.
0: Ja, man hört es ja auch immer wieder, Glasscherben sollen ein großes Problem sein, gerade auch in Bezug auf die Waldbrandgefahr. Stimmt das?
1: Das ist ein Irrglaube, dass Glasscherben Waldbrände verursachen können. Da gibt es wissenschaftliche Experimente dazu, die zeigen, dass das nicht funktioniert. Aber Glasscherben sollten trotzdem nicht im Wald bleiben. Sie sind eine große Gefahr für Wildtiere. Sie können sich daran sehr, sehr schwer verletzen. Gerade im Sommer heilen diese Wunden sehr schlecht. Und das kann sogar zum Tod führen.
0: Also Waldbrände entstehen oft durch kleine Unachtsamkeiten. Deshalb sind Rauchen und offenes Feuer in Niedersachsens Wäldern von März bis Ende Oktober verboten. Weitere Infos gibt's für euch aber natürlich auch nochmal zum Nachlesen auf jagdverband.de. Mein Name ist René Oliver. Ihr seid hier bei mehr Radio Gold, richtig, Dienstag. Wir versorgen euch mit guter Laune

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0: Am Donnerstag geht es mit viel Sonne und noch etwas mehr Wärme weiter. Am Freitag bleibt der heitere, heiße Wettercharakter erhalten. Etwas kühler bleibt es in den höheren Lagen am Deister und im Weserbergland.
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2: Ich bin Babette Büchner. Die Rentenkommission hat der Bundesregierung 33 Vorschläge für eine große Rentenreform übergeben. Bundeskanzler Friedrich Merz stellt sich zu 100% hinter die Empfehlungen und hat die vollständige Umsetzung angekündigt.
3: Deswegen brauchen wir einen langen Atem und zugleich die Unterstützung der ganzen Gesellschaft. Alle Elemente dieses Reformpakets müssen jetzt zügig umgesetzt werden. Wir können es uns nicht erlauben, einzelne Maßnahmen herauszunehmen oder abzulehnen.
2: Auch Bundesarbeitsministerin Bärbel Baas sagte mit Blick auf die Vorschläge, es gebe jetzt kein Rosinenpicken. In dem Paket greife alles ineinander, sodass man nicht das eine oder andere weglassen könne. Die Ukraine hat Medienberichten zufolge erneut russische Ölanlagen auf der von Moskau annektierten Halbinsel Krim und auf dem gegenüberliegenden Festland angegriffen. Offiziell gibt es bislang keine Bestätigung. Das russische Verteidigungsministerium meldete lediglich den Abschuss von insgesamt 143 ukrainischen Drohnen, ohne Angaben zu den Folgen zu machen. Die Schäden durch Diebstahl im deutschen Einzelhandel haben im vergangenen Jahr einen Höchststand erreicht. Einer Studie des Handelsforschungsinstituts EHI zufolge wurden Waren im Wert von mehr als 4,3 Milliarden Euro gestohlen. Ein Plus von gut 3% gegenüber 2024.
4: Nicht nur die Kunden greifen zu, auch Mitarbeiter und Lieferanten. Doch den weitaus größten Schaden verursacht der Diebstahl durch Kunden. Das Paar Socken mal eben in die Tasche fallen lassen, die Packung Käse unauffällig im Rucksack verschwinden lassen. Das an sich sind zwar kleine Fälle, doch sie summierten sich zusammen mit größeren Diebstählen im vergangenen Jahr auf einen Schaden von gut 3 Milliarden Euro. Die Diebstähle der Mitarbeiter belaufen sich auf 910 Millionen Euro. Lea Matschulat, Nachrichtenredaktion.
2: Eine Woche Strand oder Berge, für viele Menschen bleibt das unbezahlbar. Wie 2024 lebte auch 2025 gut jede fünfte Person hierzulande in einem Haushalt, der sich nach eigener Einschätzung keine einwöchige Urlaubsreise leisten konnte. Insgesamt waren das laut Statistischem Bundesamt 17,3 Millionen Menschen. Besonders häufig fehlt demnach Alleinerziehenden das Geld.
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0: Auf der A2 Braunschweig Richtung Hannover zwischen Peine und Lehrte Ost staut es sich auf 8 Kilometern. Im Baustellenbereich steht dort außerdem ein defekter LKW. Die Fahrbahn ist auf einen Fahrstreifen verengt. Fahrt vorsichtig an das Stauende heran. Auf der A2 Hannover Richtung Dortmund zwischen Wunstorf-Lute und Wunstorf-Kohlenfeld steht ein defektes Fahrzeug auf dem rechten Fahrstreifen. Auf der A7 Hamburg Richtung Hannover ist der Rastplatz Osterriehe für den Schwerverkehr gesperrt. In Hannover ist die B217 zwischen Hauptstraße und im Hellerloh gesperrt, weil ein Unfall aufgenommen wird. Wenn ihr euch auskennt, umfahrt das Gebiet weiträumig. Hier kommen die 8 aktuellsten Blitzer für die Steinhuder Meerregion. Auf der B6 in Hannover-Linden-Süd wird geblitzt, außerdem auf der B444 in Edemissen. In Celle-Neustadt-Hese steht ein Blitzer auf dem Wilhelm-Heinichen-Ring Ecke Faltenweg. Dazu wird in Hemmingen-Althemmingen auf der Wülferler Straße kontrolliert und in Ronnenberg auf der Imer Landstraße. In Hellendorf steht ein Blitzer auf der Schwarmstädter Straße. Und in Neustadt wird auf der Kornstraße Ecke Sanddornweg sowie auf der Lindenstraße geblitzt. Weitere aktuelle Blitzer in der Region gibt es auch jederzeit online und in unserer Meerradio-App. Gute Fahrt!
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5: Strahlende Augen und man kann es so gut verstehen. Darauf haben die Feuerwehrleute in Gotzhorn jahrelang gewartet. Jetzt der erste Spatenstich für das neue Feuerwehrhaus. Der Neubau, der soll Ende 2027 fertig sein, deutlich bessere Bedingungen für die Einsatzkräfte bieten. Die Stadt investiert dafür rund 11,4 Millionen Euro. Für die Feuerwehr ist das nach vielen Jahren Planung ein echter Meilenstein.

0: habt es vielleicht bei uns schon gehört. In Neustadt hat sich das neue Bündnis Buntes Neustadt gegründet. Hier ist mehr Radio am Dienstag. Ja, und jetzt werden Sponsoren gesucht. Und zwar für besondere Kreuze, die für Werte wie Demokratie, Vielfalt und Zusammenhalt stehen sollen. Was genau dahinter steckt, das erklärt uns Julia Martens.
1: Diese Kreuze müssen wir deswegen herstellen und würden dann die ganz gerne zum einen an öffentlichen Stätten, falls uns das erlaubt wird, hier in Neustadt aufstellen und wollen sie auch an Privatleute gegen eine kleine Spende abgeben, sodass wir hoffentlich in nicht allzu ferner Zukunft hier in Neustadt viele Kreuze in Vorgärten oder auch an öffentlichen Plätzen finden, die halt zeigen, wofür wir stehen, für Vielfalt, ja, für ein solidarisches Miteinander sozusagen.
0: Ja, und diese Kreuze gehen halt doch kräftig ins Geld. Aber warum eigentlich?
1: Diese Kreuze müssen aber auf eine ganz bestimmte Weise hergestellt werden. Die sind lizenziert, da muss eine bestimmte Rahlfarbe getroffen werden und die Buchstaben müssen eine bestimmte Form haben. Und das sind so relativ genaue Vorgaben.
0: Wenn ihr euch die Kreuze mal anschauen wollt oder einfach mehr zum Bündnis erfahren möchtet, schaut gerne vorbei online bei Instagram. Buntes Neustadt, hier ist mehr Radio am Dienstag. Und mein Name ist René und ich freue mich, dass ihr dabei seid.

0: WM-Finale. Du, das ist die größte Bühne des Fußballs. Manche krönen da ihre Karriere, andere beenden sie mit einem Kopfstoß. Der Gottschalk, der blickt auf Berlin 2006 und auf den Moment, in dem Zinedine Zidane die Nerven verlor.
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2: 9. Juli 2006, Berlin, Olympiastadion, Italien gegen Frankreich, WM-Finale. Nach 90 Minuten steht es 1:1, es geht in die Verlängerung. Alles riecht nach Elfmeterschießen. Dann liegt Marco Materazzi plötzlich am Boden, weit weg vom Ball. Der Schiedsrichter zeigt Zinedine Zidane rot. Für einen der größten Fußballer aller Zeiten ist es das letzte Spiel seiner Karriere. Und es endet nicht mit Applaus, sondern mit dem Gang in die Kabine. Die TV-Bilder liefern die Erklärung. Zidane rammt Materazzi den Kopf gegen den Brustkorb mit voller Wucht. Später sagt Zidane, Materazzi habe seine Schwester beleidigt. Materazzi bestätigt Jahre später, dass Worte gefallen sind. Italien gewinnt das Finale im Elfmeterschießen. Frankreich verliert ohne seinen Kapitän. Und Zidane hinterlässt ein Bild, das sich in die Fußballgeschichte eingebrannt hat. Große Eleganz, großer Spieler und ein Moment, in dem ihm alles entgleitet. Eine Tragödie in Stutzen.
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1: Euch einen schönen Mittag. Momentan messen wir in Wendenborstel am Twachtenstadion 25 Grad, dazu ist es bewölkt. In Nienstedt sind es 24 Grad, dazu ist es leicht bewölkt. Und in Hilgermissen ebenfalls 24 Grad bei klarem Himmel. Gegen Mittag zeigt sich das Wetter in unserer Region freundlich und warm. Im weiteren Verlauf gibt es viel Sonne, dazu bleibt es meist nur locker bewölkt und nahezu windstill. Heute werden in weiten Teilen 27 bis 29 Grad erreicht. In höheren Lagen am Deister und im Weserbergland bleibt es etwas gemäßigter. In der Nacht ist es oft klar und windstill. Morgen startet der Tag frisch, tagsüber wird es dann heiß. Am Donnerstag setzt sich das mit viel Sonne fort und es wird spürbar heißer. Spätestens am Freitag legt die Wärme noch einmal zu. Dann sind in weiten Teilen unserer Region 33 bis 35 Grad drin.
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1: Auf der A2 Hannover Richtung Dortmund zwischen Garbsen und Wunsdorf-Kohlenfeld stockt der Verkehr auf 5 Kilometern vor der Baustelle. Auf der A2 Braunschweig Richtung Hannover zwischen Peine und Lehrte Ost staut es sich auf 8 Kilometern. Im Baustellenbereich steht ein defekter LKW und die Fahrbahn ist auf einen Fahrstreifen verengt. Vorsicht auf der A2 Hannover Richtung Dortmund zwischen Wunsdorf-Lute und Wunsdorf-Kohlenfeld. Dort steht ein defektes Fahrzeug auf dem rechten Fahrstreifen. Bitte denkt an die Rettungsgasse. Auf der A7 Hamburg Richtung Hannover ist der Rastplatz Osterriehe für den Schwerverkehr gesperrt. In Hannover ist die B217 zwischen Hauptstraße und im Hellerloh auf der Hamelner Chaussee gesperrt, weil ein Unfall aufgenommen wird. Wenn ihr euch auskennt, umfahrt das Gebiet weiträumig. Und das sind die 8 aktuellsten Blitzer in der Steinhuder Meerregion. Auf der B6 in Hannover-Linden-Süd wird geblitzt. Außerdem steht ein Blitzer in Hemmingen-Althemmingen auf der Wülferler Straße und in Ronnenberg auf der Ima-Landstraße. Weiter geht es in Neustadt auf der Lindenstraße. In Hellendorf steht ein Blitzer auf der Schwarmstädter Straße. Dazu wird in Hannover-Mittelfeld auf der Straße der Nationen geblitzt, Ecke Skywalk East. Auch in Landesbergen-Brokelow auf der Brokelower Hauptstraße und in Garbsen-Bärenbostel auf der Dorfstraße. Weitere Blitzer findet ihr natürlich auch online auf der Meerradio-Website und in unserer App. Kommt gut durch.
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1: Hunde, Katzen, Kaninchen, ja, kennen wir, ne? Aber in Sachsenhagen brauchen ganz andere Tierhilfe. Igel, Störche, Schlangen und sogar Exoten, die vorher in Wohnzimmern gelebt haben. Dr. Florian Brandes, Leiter der Wildtier- und Artenschutzstation, hat unsere Kollegin Miriam Kurt ein ganz besonderes Pärchen gezeigt.
2: Was sind denn das für Gesellen?
3: Das sind zwei Weißbüscheläffchen. Das sind Krallenaffen, die kommen auch aus Südamerika, Brasilien, so an der Ostküste Brasiliens kommen die vor. Und die sind auch beschlagnahmt worden aus einer Privathaltung. Die wurden frei in der Wohnung gehalten. Das ist so die
2: Chinchillas.
3: Na, auch Chinchillas würde ich nicht unbedingt frei in der Wohnung halten. Das ist ja häufig das Problem, dass die Leute sich solche exotischen Tiere anschaffen und die aber genau wie eine Katze oder ein Hund als Hausgenossen in der Wohnung halten wollen. Und häufig dann auch noch einzeln. Die waren wenigstens zu zweit, die Affen, aber trotzdem ist so eine Wohnungshaltung natürlich nicht das Richtige fürs Tier. Also es ist völlig unhygienisch, birgt verschiedene Gefahren für so einen Affen, wenn er die Lampe runterschmeißt oder weiß ich nicht was. Ja, also das ging nicht. Die hatten auch keine Papiere. Das sind auch geschützte Tiere. Und deswegen wurden die beschlagnahmt und sitzen jetzt fast ein Jahr bei uns. Und wir suchen jetzt einen Platz im Zoo, wo die Tiere dann dauerhaft untergebracht werden können.
2: Die sind ja total niedlich. Wenn ich da jetzt einen Finger reinstecke, kommen die dann, oder?
3: Nee, die sind neugierig und gucken jetzt, ob Futter kommt. Deswegen kommen sie auch immer mal so nach vorne gerannt. Aber angefasst werden wollen sie auch nicht.
2: Was haben die bitte für niedliche kleine Gesichtchen? Oh, hi.
1: Ein Termin zum Beneiden, muss man sagen. Also ich weiß auf jeden Fall, Frau Kurt ist zurückgekommen. Völlig verliebt.
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0: Wir starten in Richtung Wochenende den Anflug auf heiße Tage. Ich meine, die Aussichten, Junge, Junge, Junge. Ich meine, klar, was da hilft, ein schönes Spaghetti-Eis zum Beispiel, ein gutes kaltes Getränk zum Beispiel, aber auch die Abkühlung im Freibad oder im See. Was dann natürlich folgt meist, richtig, schrumpelige Finger, schrumpelige Füße. Warum das so ist und warum es nur da passiert und nicht am ganzen Körper? Kollege David Himmelreich, der kennt die Antwort.
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2: Die Haut an Händen und Füßen unterscheidet sich nochmal ganz grundsätzlich von der am Rest des Körpers. Es ist auch die einzige Fläche am Körper, wo keine Härchen wachsen. Zumindest bei den meisten Menschen. Dafür gibt's da aber ganz viele Berührungsrezeptoren. Die schrumpelige Haut hängt vor allem mit unseren Nerven zusammen. Menschen mit kaputten Nerven zeigen die Reaktion im Wasser nämlich nicht. Es ist also eine aktive Reaktion des Nervensystems. Die kleinen Blutgefäße an Fingern und Zehen ziehen sich nach innen zusammen. Die Fingerkuppen werden im Wasser also kleiner und schrumpfen. Am Rest des Körpers haben wir nicht so viele Nervenfasern, deswegen sehen wir da nicht wie E.T. aus, sondern noch relativ normal. Dass sich die Haut einfach mit Wasser vollsaugt und sich deswegen dieses Schrumpelmuster bildet, ist übrigens ein Mythos. 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
1: Moin. Landesbergen am Abenteuerspielplatz und Estorf melden jeweils 25 Grad. Dazu ist es bewölkt. In Winsen an der Aller messen wir 24 Grad. Dort ist es trocken und leicht bewölkt. In der Steinhuder Meerregion zeigt sich der Mittag mit viel Sonne und nur lockeren Wolken. Im weiteren Verlauf wird es vielerorts warm und bis zum Abend oft sogar klar. Dazu weht nur schwacher Wind. In der Nacht bleibt es meist klar und angenehm. Morgen startet der Tag sonnig. Am Nachmittag wird es heiß mit 30 bis 33 Grad. Am Donnerstag geht es ähnlich sonnig weiter. Dann wird es erneut sehr warm bis heiß. Am Freitag setzt sich der spürbar heißere Trend fort. Etwas kühler bleibt es in den höheren Lagen am Deister und im Weserbergland.
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2: Ich bin Babette Büchner. Die Rentenkommission hat der Bundesregierung ihre Vorschläge für eine große Rentenreform übergeben. Bundeskanzler Friedrich Merz will nun alle Elemente zügig umsetzen.
3: Die 33 Maßnahmen greifen ineinander und balancieren sich aus, betonte Merz bei der Pressekonferenz in Berlin. Wichtigste Säule bleibt demnach die gesetzliche Rente, die auch nicht gekürzt werde, versprach der Kanzler. Hinzu kommen soll eine Kapitalrente, die von Arbeitnehmern und Arbeitgebern je zur Hälfte getragen wird. Die Renten sollen schwächer steigen als das Lohnniveau und das Renteneintrittsalter angehoben und an die Lebenserwartung gekoppelt werden. Außerdem sollen künftig auch Selbstständige und Politiker einzahlen, nicht aber Beamte. Tanja Wagner, Nachrichtenredaktion.
2: Die Bundesanwaltschaft ermittelt gegen mutmaßliche Mitglieder der Terrororganisation Islamischer Staat. In Baden-Württemberg, Brandenburg und Hessen haben Beamte die Wohnungen von 5 Beschuldigten durchsucht. Gegen sie wird wegen Mitgliedschaft in einer ausländischen terroristischen Vereinigung ermittelt. Sie sollen demnach zur Vernetzung und Geldbeschaffung für den IS nach Deutschland gekommen sein. Sie sollen demnach zur Vernetzung und Geldbeschaffung für den IS nach Deutschland gekommen sein.

0: mehr gegen Ecuador, denn der Gruppensieg ist ja schon perfekt. Aber ein Spannungsabfall soll natürlich unbedingt verhindert werden, damit die Mannschaft im Flow bleibt für das erste K.O.-Spiel am Montag kommender Woche. Während der Einsatz von Antonio Rüdiger in der Innenverteidigung relativ klar scheint, bleibt die Frage, wie viel der Bundestrainer im sportlich bedeutungslosen dritten Gruppenspiel noch wechselt. Zum Beispiel, ob Superjoker Dennis Undaf mal von Beginn an ran darf. Thomas Thonfeld, Nachrichtenredaktion.
1: Anpfiff ist am Donnerstag wieder um 22 Uhr. Unserer Zeit.
2: 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Auf der A2 Braunschweig Richtung Hannover staut es sich zwischen Peine und Lehrte Ost auf 6 Kilometer. Auf der A2 Hannover Richtung Dortmund ist zwischen Garbsen und Wunstorf Kohlenfeld vor der Baustelle auf 7 Kilometern stockender Verkehr. Bitte die Rettungsgasse bilden. Vorsicht auf der A2 Hannover Richtung Braunschweig. Hinter dem Kreuz Hannover Ost steht ein defektes Fahrzeug auf dem rechten Fahrstreifen. Auch auf der A2 Hannover Richtung Dortmund steht zwischen Wunstorf-Lute und Wunstorf-Kohlenfeld ein defektes Fahrzeug auf dem rechten Fahrstreifen. Auf der A7 Hamburg Richtung Hannover ist der Rastplatz Osterrie für den Schwerverkehr gesperrt. In Hannover ist die B217 zwischen Hauptstraße und im Hellerloh gesperrt, weil ein Unfall aufgenommen wird. Wenn ihr euch auskennt, umfahrt das Gebiet weiträumig. Hier kommen die 8 aktuellsten Blitzer für die Steinhuder Meerregion. Auf der B6 in Hannover Linden Süd und auf der B65 in Hannover Ricklingen wird geblitzt. Dazu auf der B444 in Edemissen. In Neustadt steht ein Blitzer auf der Kornstraße Ecke Sanddornweg. In Ronnenberg-Weetzen wird auf der Hauptstraße 90 Meter vor der Gedenkstätte kontrolliert. Außerdem in Ronnenberg auf der Imerlandstraße. In der Wiedemark auf der Schwarmstädter Straße in Hellendorf. Und in Hemmingen-Althemmingen auf der Wülfeler Straße. Weitere aktuelle Blitzer in der Region gibt es auch jederzeit online und in unserer Mehrradio-App. Gute Fahrt!
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1: Moin aus der Meerradio-Wetterredaktion. Kurz nach Mittag zeigt sich das Wetter bei uns rund ums Steinhuder Meer heiter mit lockeren Wolkenfeldern. Im weiteren Verlauf setzt sich vielerorts die Sonne durch und bis zum Abend bleibt es trocken bei warmen 27 bis 29 Grad. In der Nacht ist der Himmel meist klar, dazu kühlt es spürbar ab. Morgen startet sonnig und am Nachmittag wird es heiß mit 30 bis 33 Grad. Am Donnerstag geht es ähnlich sonnig weiter. Am Freitag legt die Wärme etwas zu. In höheren Lagen am Deister und im Weserbergland bleibt es tagsüber meist ein wenig weniger heiß als im flacheren Land.
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1: Auf der A2 Hannover Richtung Dortmund zwischen Hannover-Langenhagen und Wunstorf-Kohlenfeld stockt der Verkehr auf 12 Kilometern vor der Baustelle. Bitte die Rettungsgasse bilden. Vorsicht auf der A2 Hannover Richtung Dortmund zwischen Wunstorf-Lute und Wunstorf-Kohlenfeld. Dort steht ein defektes Fahrzeug auf dem rechten Fahrstreifen. Vorsicht auf der A2 Hannover Richtung Braunschweig hinter dem Kreuz Hannover-Ost. Auch dort steht ein defektes Fahrzeug auf dem rechten Fahrstreifen. Vorsicht auf der A7 Hannover Richtung Hamburg zwischen dem Kreuz Hannover-Ost und dem Kreuz Hannover-Kirchhorst sowie zwischen Mellendorf und Berghof. Dort liegen Metallteile auf der Fahrbahn. Auf der A7 Hamburg Richtung Hannover ist der Rastplatz Osterriehe für den Schwerverkehr gesperrt. In Hannover ist die B217 zwischen Hauptstraße und im Hellerloh gesperrt, weil ein Unfall aufgenommen wird. Wenn ihr euch auskennt, umfahrt das Gebiet weiträumig. Und das sind die 8 aktuellsten Blitzer in der Steinhuder Meerregion. Auf der B441 in Münchehagen und auf der B444 in Edemissen wird geblitzt. Dazu in Hannover-Linden Süd auf der B6 und in Hannover-Ricklingen auf der B65. Weiter geht es in Ronnenberg auf der Imer Landstraße und in Neustadt auf der Kornstraße Ecke Sanddornweg. In Hellendorf steht ein Blitzer auf der Schwarmstädter Straße und in Hannover-Mittelfeld wird auf der Straße der Nationen kontrolliert, Ecke Skywalk East. Weitere Blitzer findet ihr natürlich auch online auf der Meerradio-Website und in unserer App. Kommt gut durch!
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1: Hallo. Im Moment melden Neustadt am Klinikum, Suderbruch und Stolzenau jeweils 25 Grad. Dazu ist es verbreitet bewölkt. Am frühen Nachmittag zeigt sich das Wetter bei uns rund ums Steinhuder Meer mit Sonne und lockeren Wolken. Im weiteren Verlauf setzt sich vielerorts sonniges Wetter durch und auch der Abend bleibt trocken. In der Nacht ist es meist klar, dabei kühlt es auf etwa 16 bis 18 Grad ab. Morgen startet oft sonnig, später wird es verbreitet heiß und nur hier und da ziehen zum Abend lockere Wolken durch. Am Donnerstag bleibt es ebenfalls sehr warm bis heiß und meist heiter. Am Freitag legt die Wärme noch einmal spürbar zu. Die höchsten Werte gibt es im flacheren Land, am Deister und im Weserbergland bleibt es etwas gemäßigter mit Spitzen um 33 bis 35 Grad.
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2: Ich bin Babette Büchner. Die Empfehlungen der Rentenkommission sollen zügig 1:1 umgesetzt werden. Das haben Bundeskanzler Friedrich Merz und Arbeitsministerin Bärbel Baas nach der Übergabe angekündigt. Merz betonte jedoch:
3: Es muss sich keine Bürgerin, kein Bürger Sorgen machen. Der soziale Ausgleich bleibt bestehen, das aktuelle Rentenniveau bleibt erhalten. Einen fundamentalen Systembruch wird es nicht geben.
2: Kern ist eine neue Kapitalrente, für die die Rentenbeiträge steigen würden. Am Ende verspricht das Konzept für junge Leute höhere Altersbezüge als das, was Rentner heute haben. Die Bundesanwaltschaft ermittelt gegen mutmaßliche Mitglieder der Terrororganisation Islamischer Staat und durchsucht seit dem Morgen deshalb Wohnungen in Baden-Württemberg, Brandenburg und Hessen. Ermittelt wird gegen 5 Verdächtige.
4: Konkret geht es um den Vorwurf Mitgliedschaft in einer ausländischen Terrorvereinigung. Und nicht nur das. Die Ermittler vermuten, dass die 5 hier nach Deutschland eingereist sind, um andere IS-Anhänger zu kontaktieren, um Netzwerke aufzubauen und um Geld zu beschaffen. Durchsuchungen gab es etwa auch bei rund 1 Dutzend Personen, die im Moment aber noch nicht verdächtig sind. Und Stand jetzt wurde auch noch niemand festgenommen. Doch die Ermittlungen laufen. Claudia Wächter, Nachrichtenredaktion.
2: Der iranische Botschafter bei den Vereinten Nationen hat US-Vizepräsident J.D. Vance widersprochen. Es gibt noch kein grünes Licht für die Inspektoren der Internationalen Atomenergiebehörde. Vance hatte gesagt, der Iran werde sie ins Land lassen, einen Zeitplan gebe es jedoch bisher nicht. Das sei aber Gegenstand der Gespräche einer Arbeitsgruppe, die erst noch zusammentreten müsse, sagte nun der Botschafter. Eine Woche Strand oder Berge, für viele Menschen bleibt das unbezahlbar. Wie 2024 lebte auch 2025 gut jede 5. Person hierzulande in einem Haushalt, der sich nach eigener Einschätzung keine einwöchige Urlaubsreise leisten konnte. Insgesamt waren das laut Statistischem Bundesamt 17,3 Millionen Menschen. Besonders häufig fehlt demnach Alleinerziehenden das Geld.
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2: 17,3 Millionen Menschen. Besonders häufig fehlt demnach Alleinerziehenden das Geld.
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0: Hier kommen die 8 aktuellsten Blitzer für die Steinhuder Meerregion. Auf der B444 in Edemissen und auf der B65 in Hannover-Ricklingen wird geblitzt. Dazu auf der Imer-Landstraße in Ronnenberg. In Hannover-Mittelfeld steht ein Blitzer auf der Straße der Nationen, Ecke Skywalk East. Außerdem auf der Botfelder Straße, Ecke Stettiner Straße in Alt-Warmbüchen und in Neustadt auf der Kormstraße, Ecke Sanddornweg. In der Wedemark-Hellendorf wird auf der Schwarmstädter Straße kontrolliert und in Garbsen-Bärenbostel steht ein Blitzer auf der Dorfstraße. Weitere aktuelle Blitzer in der Region gibt es auch jederzeit online und in unserer Meerradio-App. Gute Fahrt!
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1: Hallo, in Nordreber und Ronnenberg an der Deisterpforte sind es 26 Grad, dazu ist es bewölkt. In Nienhagen sind es ebenfalls 26 Grad, dort ist es leicht bewölkt und trocken. Am frühen Nachmittag lockert die dichte Bewölkung mehr und mehr auf. Später am Tag gibt es vielerorts aufgelockerte Abschnitte und auch der Abend verläuft meist klar bei nur schwachem Wind. In der Nacht kühlt es auf etwa 16 bis 18 Grad ab. Morgen startet es oft sonnig und wird dann hochsommerlich heiß, mit Spitzen zwischen 32 und 33 Grad bei uns rund ums Steinhuder Meer. Am Donnerstag geht es ähnlich sonnig weiter, dazu bleibt es sehr warm. Am Freitag legt die Hitze etwas zu. Etwas kühler bleibt es in den höheren Lagen am Deister und im Weserbergland.
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1: Auf der A2 Hannover Richtung Dortmund zwischen Hannover-Langenhagen und Wunsdorf-Kohlenfeld stockt der Verkehr vor der Baustelle auf 12 Kilometern. Auf der A7 Hamburg Richtung Hannover ist der Rastplatz Osterriehe bis Mitternacht für den Schwerverkehr gesperrt. Frisch gemeldet, das sind die 8 aktuellsten Blitzer in der Region. Auf der B444 in Edemissen wird geblitzt, dazu in Hemmingen-Althemmingen auf der Wülferler Straße. In Hannover-Mittelfeld steht ein Blitzer auf der Straße der Nationen, Ecke Skywalk East. Weiter geht es in Isernhagen, Altwarmbüchen, auf der Botfelder Straße, Ecke Stettiner Straße und in Langenhagen-Brink auf der Ackerstraße. Außerdem wird in Landesbergen-Brokeloh auf der Brokeloher Hauptstraße kontrolliert. In Ronnenberg steht ein Blitzer auf der Imer Landstraße und in der Wedemark auf der Schwarmstädter Straße in Hellendorf. Weitere Blitzer in der Region stehen natürlich auch auf der Meerradio-Website und in unserer App. Gute Fahrt!
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1: Moin, Brokelow am Naturreservat und Evaloh melden 26 und 27 Grad, dazu ist es dort bewölkt und trocken. In Ahnsen messen wir 25 Grad, dazu ist es leicht bewölkt und trocken. Am Nachmittag lockern die Wolken mehr und mehr auf. Heute bleibt es heiter und warm, dazu weht nur schwacher Wind. In der Nacht ist es meist klar und in der Steinhuder Meerregion kühlt es auf etwa 16 bis 18 Grad ab. Morgen startet oft sonnig, bis zum Nachmittag wird es vielerorts heiß mit 31 bis 33 Grad. Am Donnerstag geht es ähnlich sonnig weiter, bei uns in der Region mit nur wenigen Wolken und weiterhin viel Wärme. Am Freitag wird es dann noch einmal spürbar heißer. Etwas frischer bleibt es in den höheren Lagen am Deister und im Weserbergland.
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2: Ich bin Jan-Henner Reitze. Die Rentenkommission hat ihre Reformvorschläge an die Bundesregierung übergeben und Bundeskanzler Friedrich Merz hat gleich bei der Übergabe erklärt, alle Empfehlungen komplett umsetzen zu wollen.
3: Die 33 Maßnahmen greifen ineinander und balancieren sich aus, betonte Merz bei der Pressekonferenz in Berlin. Auch Arbeitsministerin Baas sagte, dass es keine Rosinenpickerei geben dürfe. Einzelne Maßnahmen herauszunehmen, könne man sich nicht erlauben. Wichtigste Säule bleibt demnach die gesetzliche Rente, die auch nicht gekürzt werde, versprach der Kanzler. Hinzu kommen soll eine Kapitalrente, die von Arbeitnehmern und Arbeitgebern je zur Hälfte getragen wird. Die Renten sollen schwächer steigen als das Lohnniveau und das Renteneintrittsalter angehoben und an die Lebenserwartung gekoppelt werden. Tanja Wagner, Nachrichtenredaktion.
2: Wegen Terrorverdacht sind heute in Baden-Württemberg, Brandenburg und Hessen die Wohnungen von 5 Verdächtigen durchsucht worden. Vorgeworfen wird ihnen Mitgliedschaft in der Terrororganisation Islamischer Staat. Sie sollen Geld beschafft haben, für den IS nach Deutschland gekommen sein und die Vernetzung der Organisation vorangetrieben haben. Im

0: und in Hannover-Mittelfeld auf der Straße der Nationen Ecke Skywalk East. In Zenne-Neustadt-Hese wird auf dem Wilhelm-Heinichen-Ring Ecke Faltenweg kontrolliert. Außerdem steht ein Blitzer in Sehnde-Gretenberg auf der Gretenberger Straße und in Hellendorf auf der Schwarmstädter Straße. 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
3: Ja, ein bisschen wie bei Mario Kart, aber wirklich ganz und gar nicht lustig. Ein tierischer Ausflug hat am Wochenende auf der A2 für Aufsehen gesorgt, beim Rastplatz Löwenburg bei Porta Westfalica. Na, da hat sich eine Schildkröte auf dem Beschleunigungsstreifen verirrt. Die Autobahnpolizei, die hat dann das etwa fußballgroße Tier kurzerhand eingesammelt und es mit dem Streifenwagen in den Tierpark nach Herford gebracht. Jetzt wird die Schildkröte da versorgt, bis sie wieder ausgewildert werden kann. Für die Beamten war es nach eigener Aussage der erste Einsatz dieser Art. Die Polizei vermutet, dass das Tier möglicherweise auch ausgesetzt wurde und erinnert daran, dass das Aussetzen von Haustieren verboten ist, vor allem auf der Autobahn.

0: Dienstagnachmittag bei mir Radio. 2:10 ist es. Richtig Halligalli in Wunsdorf am letzten Wochenende. Traditionelles Matjesessen, Neubürgerempfang, Entenrennen. Richtig was los. Ein Fazit vom Neubürgerempfang hat Organisatorin Caroline Sohmen.
1: Wir hatten einige Neubürger hier am Stand. Eine genaue Zahl können wir natürlich nicht genau sagen, aber viele haben sich auch informiert und Informationsmaterial mitgenommen. Es haben sich einige Neubürger auch Enten bei uns beim Stadt Wunsdorf Stand abgeholt. Insgesamt 45 Stück haben wir abgegeben und die konnten dann beim Entenrennen auch einen Preis gewinnen. Und zwar wurden insgesamt 10 Stadtführungen verlost.
0: Na, das klingt doch erfolgreich. Und wie lief denn das Entenrennen? City-Managerin Tanja Berg.
2: Ich denke, es waren weit über 300 Enten dabei. Ein spannendes Rennen mit vielen Schikanen. Vielen Dank an das THW hier auf jeden Fall für die super aufgebauten Schikanen. Die Enten, die alle mitgemacht haben, vor allen Dingen die toll bemalten Enten, die wir auch noch zusätzlich prämiert haben. Ich denke, da war für alle was dabei und alle hatten ihren Spaß.
0: Bei der Hitze gab es große Sorgen um den Matjes fürs traditionelle Matjesessen. Es ist zum Glück aber alles gut gegangen und die Veranstaltung ist gut gelaufen. Mindestens 7.000 Euro hat der Lions Club für gute Zwecke eingenommen.

0: euch geht's durch den heißen Dienstagnachmittag mit mehr Radio. Ein WM-Finale ist ja die größte Bühne des Fußballs. Manche krönen da ihre Karriere, andere beenden sie mit einem Kopfstoß. Der Gottschalk blickt auf Berlin 2006 und auf den Moment, in dem sie dann die Nerven verlor.
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2: 9. Juli 2006, Berlin, Olympiastadion, Italien gegen Frankreich, WM-Finale. Nach 90 Minuten steht es 1:1, es geht in die Verlängerung. Alles riecht nach Elfmeterschießen. Dann liegt Marco Materazzi plötzlich am Boden, weit weg vom Ball. Der Schiedsrichter zeigt Zinedine Zidane rot. Für einen der größten Fußballer aller Zeiten ist es das letzte Spiel seiner Karriere. Und es endet nicht mit Applaus, sondern mit dem Gang in die Kabine. Die TV-Bilder liefern die Erklärung. Zidane rammt Materazzi den Kopf gegen den Brustkorb mit voller Wucht. Später sagt Zidane, Materazzi habe seine Schwester beleidigt. Materazzi bestätigt Jahre später, dass Worte gefallen sind. Italien gewinnt das Finale im Elfmeterschießen. Frankreich verliert ohne seinen Kapitän. Und Zidane hinterlässt ein Bild, das sich in die Fußballgeschichte eingebrannt hat. Große Eleganz, großer Spieler und ein Moment, in dem ihm alles entgleitet. Eine Tragödie in Stutzen.
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1: Euch einen schönen Nachmittag. Im Moment melden Neustadt-Poggenhagen 27 Grad, dazu ist es bewölkt. Seelze beim Rathaus und Wadlingen melden 26 bzw. 27 Grad, dazu ist es jeweils leicht bewölkt und trocken. Am Nachmittag zeigt sich das Wetter heiter und warm. Bis zum Abend bleibt es meist aufgelockert oder nur locker bewölkt. Dazu weht kaum mehr als ein schwacher Wind. In der Nacht ist es vielerorts klar und in der Steinhuder Meerregion kühlt es auf etwa 16 bis 18 Grad ab. Morgen startet oft sonnig, später setzt sich vielerorts viel Sonnenschein durch und es wird heiß mit 31 bis 33 Grad. Am Donnerstag geht es ähnlich weiter, oft heiter und warm. Am Freitag legt die Hitze noch etwas zu, während es in höheren Lagen am Deister und im Weserbergland meist etwas weniger heiß bleibt.
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1: Auf der A2 Hannover Richtung Dortmund zwischen Hannover-Brodfeld und Wunstorf-Kohlenfeld stockt der Verkehr auf 15 Kilometern vor der Baustelle. Auf der A7 Hamburg Richtung Hannover ist der Rastplatz Osterriehe bis Mitternacht für den Schwerverkehr gesperrt. Vorsicht auf der B65 Hannover Richtung Braunschweig zwischen der Höverschen Straße in Hannover und der A7. Dort liegt ein Stein auf der Fahrbahn. Hier kommen die 8 aktuellsten Blitzer für die Steinhuder Meerregion. Auf der B444 in Edemissen wird geblitzt. Dazu in Langenhagen-Brink auf der Ackerstraße und in Landesbergen-Brokelow auf der Brokelower Hauptstraße. In Ronnenberg-Weetzen steht ein Blitzer auf der Hauptstraße, 90 Meter vor der Gedenkstätte. In Hannover-Mittelfeld wird auf der Straße der Nationen kontrolliert, Ecke Skywalk East. In Celle-Neustadt-Heese steht ein Blitzer auf dem Wilhelm-Heinichen-Ring, Ecke Faltenweg. Außerdem in Isernhagen-Altwarmbüchen auf der Botfelder Straße, Ecke Stettiner Straße und in der Wedemark, Hellendorf auf der Schwarmstädter Straße. Weitere aktuelle Blitzer in der Region gibt es auch jederzeit online und in unserer Meerradio-App. Gute Fahrt!
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0: durch den Dienstagnachmittag bei mehr Radio. 20 Minuten vor drei ist es. Ohne sie läuft nichts. Es geht jetzt nicht um Stefanie Heinzmann. Es geht um die Feuerwehren in der Region. Und damit das auch in Zukunft so bleibt, braucht es natürlich auch Nachwuchs. Die Kinderfeuerwehr Steinhude, die erste in Wunsdorf, feiert jetzt ihr 20-jähriges Bestehen und lädt dazu zum großen Kinderfest ein. Die Infos dazu hat Kollege Silas Müller.
1: Seit 2006 begeistert die Kinderfeuerwehr aus Steinhude die Jüngsten für die Arbeit als Feuerwehrmann, vermittelt Wissen rund um Brandschutz und Teamarbeit und bildet damit natürlich eine ganz wichtige Grundlage für die Nachwuchsarbeit. Das Ganze wird jetzt am kommenden Samstag ab 12 Uhr mit einem großen Kinderfest an der Feuerwache in Steinhude gefeiert. An verschiedenen Spielstationen können Besucher dort dann ihr Wissen und ihre Geschicklichkeit unter Beweis stellen. Ein Brandschutzmobil ist auch vor Ort und präsentiert spannende Live-Vorführungen von brennenden Akkus bis hin zu Fettbränden in der Friteuse. Unter fachkundiger Anleitung können Gäste sogar selbst kleine Brände löschen. Natürlich gibt es auch ganz allgemein meine Infos über die Geschichte und die Arbeit der Kinderfeuerwehr.
0: Und dann gibt's auch noch Preise zu gewinnen und Oldtimer-Fahrten sind auch noch möglich. Da schlagen sicher ganz, ganz viele Kinderherzen höher. Also schaut vorbei und

0: erstmal schön ans Steinhuder Meer fahren. Das Ding ist, auf dem Wasser ist es gerade ganz schön voll. Ihr habt es bestimmt auch gesehen in den letzten Tagen. Eine ganze Menge Windsurfer auch auf dem Wasser. Der Grund sind die Schulfinals. Da können Schülerinnen und Schüler verschiedene Sportarten ausprobieren, darunter auch Windsurfen. Mit dabei Weltmeister Lars Deiterding, der den Nachwuchs aufs Brett bringt.
1: Steinhuder Meer ist eins der tollsten Reviere. Wir haben ja 2023 ja auch die größte Weltmeisterschaft aller Zeiten organisiert. Jetzt sind wir hier aber am Steinhuder Meer mit was ganz Besonderem, weil wir neben den Finals auch die Schulfinals haben. Und da habe ich gesagt, wir organisieren das mit ehrenamtlichen Trainern und hier mit den Locals vor Ort. Haben wir mehrere Aktionstage mit Schulen aus der Region, wo wir einfach den Sport vermitteln wollen, das Tolle an dem Sport vermitteln wollen. Gerade diese Naturverbundenheit, Teamgeist zwischen den Leuten, man hilft sich gegenseitig.
0: Mehr als 50 Schüler sind da pro Tag am Start. Und das Ganze hat auch Zukunft.
1: Wir wollen aber in Zukunft hier in Steinhude ein Jugendsportzentrum etablieren, auch mit Regattamaterial, weil das Revier einfach so toll ist. Dazu werden wir hier einen Trainer mit Material stehen haben und werden aus dem ganzen Bundesgebiet hier Trainingsmaßnahmen haben, aber auch, wenn immer es passt, mit Schulen aus der Region versuchen, solche Aktionstage zu wiederholen, die jetzt super geklappt haben. Die Schulen können sich gerne melden. Wir müssen dann gucken, wie wir das mit den Trainern hinkriegen, aber das Ziel ist es, es wirklich als Dauer-Event zu etablieren.
0: Auch Nachwuchstalent Lorenz Döckel hat genau da das Windsurfen gelernt. Er ist 17 Jahre alt und gibt auch schon ordentlich Übungsstunden, einfach weil es ihm so viel Spaß macht.
2: Es macht Spaß, man ist auf dem Wasser, man hat das Gefühl von Freiheit, sage ich mal. Und ja, es ist was Besonderes, den Wind um die Nase zu spüren. Für mich ist das auch so ein großes Ding mit Adrenalin, wenn man dann auf dem Wasser ist, so die ersten Male 65 km/h auf dem Wasser geschafft hat und man das Gefühl vom Fliegen hat, steigt das Adrenalin natürlich wirklich fast bis hoch in die Haare, sage ich mal. Und ja, das ist für mich was ganz Besonderes.
0: Wie einfach ist es denn eigentlich, Windsurfen zu lernen?
2: Es ist cool für Einsteiger. Es ist auch natürlich ein bisschen Schwierigkeit dabei. Ist ja auch langweilig sonst. Also die ersten Male wird man ins Wasser fallen. Man wird vielleicht mal einen kleinen Frustmoment haben. Aber sobald man dann merkt, okay, jetzt bin ich 50 Mal reingefallen oder vielleicht 100 Mal reingefallen und man fährt die ersten 50 Meter, das ist ein geiles Gefühl. Das ist meiner Meinung nach unbeschreiblich. Und ich hatte bis jetzt in diesen 7 Jahren, die ich Schulung mache, noch nie jemanden gehabt in meinen Kursen, die gesagt haben, nee, das macht mir keinen Spaß, ich komme nie wieder.
0: Wirklich schön, dass es sowas gibt. Ende Juli finden dann sogar die deutschen Meisterschaften bei uns am Steinhuder Meer statt. Alles, was es dazu zu wissen gibt, das hört ihr natürlich hier bei uns im Programm.

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1: Schönen Nachmittag aus der Meerradio-Wetterredaktion. Momentan messen wir in Wölpinghausen an der Windmühle 27 Grad. Dazu ist es bewölkt. In Hemmingen und Burgdorf sind es ebenfalls 27 Grad. Dort ist es locker bewölkt und trocken. Heute zeigt sich die Steinhuder Meerregion locker bewölkt und sehr warm. Am Nachmittag gibt es viel Sonne, dazu bleibt es meist trocken. Und bis zum Abend ist der Himmel oft sogar klar. In der Nacht kühlt es auf 16 bis 18 Grad ab. Morgen startet es vielerorts sonnig, später wird es heiß mit 32 bis 33 Grad und nur wenigen Wolken. Am Donnerstag setzt sich das sonnige und trockene Wetter fort. Am Freitag wird es noch einmal spürbar heißer. Etwas kühler bleibt es in den höheren Lagen am Deister und im Weserbergland.
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2: Ich bin Jan-Henner Reitzer. Bundeskanzler Friedrich Merz will alle Vorschläge der Rentenkommission für eine Reform umsetzen. Es sind insgesamt 33 und teilweise sind sie umstritten. Die Vorschläge sind heute in Berlin übergeben worden und Merz erklärte, keine der Empfehlungen ändern zu wollen.
3: Ohne Reformen würden unweigerlich das Rentenniveau sinken und die Beiträge steigen. Mit dieser Reform können wir das umkehren.
2: Zum Beispiel soll das Rentenalter in kleinen Schritten über 67 steigen. Außerdem soll eine Kapitalrente eingeführt werden. Das heißt, Arbeitgeber und Arbeitnehmer zahlen Teile vom Einkommen in einen Aktienfonds, um Kapital fürs Alter anzusparen. Altersteilzeit soll erst mit 58 Jahren beginnen können und nicht mehr mit 55. Der Anteil von Studiengängen mit Zugangsbeschränkungen in Deutschland geht weiter zurück. Wer sich zum kommenden Wintersemester an einer Universität einschreiben möchte, muss nur noch bei rund einem Drittel der Angebote einen bestimmten Abischnitt erfüllen oder einen Eignungstest machen, heißt es vom Zentrum für Hochschulentwicklung.
4: Nächtelanges Büffeln für einen Top-Abi-Durchschnitt ist nicht mehr unbedingt nötig. Die allermeisten Studierenden, die können nämlich nun das Fach und auch die Hochschule wählen, sagen die Forschenden. Und selbst in NC-Studienfächern wie Medizin oder Pharmazie, da ist die Chance nun größer, einen Platz zu ergattern, weil das Angebot zunimmt. Aber es gibt regionale Unterschiede. In Berlin zum Beispiel gibt es häufiger Zugangsbeschränkungen als in Rheinland-Pfalz. Claudia Wächter, Nachrichtenredaktion.
2: Die Ukraine und Russland setzen ihre gegenseitigen Angriffe fort. Die Ukraine soll wieder ein Ölterminal auf der von Russland annektierten Insel Krim getroffen haben. Bei russischen Raketenangriffen auf die Ukraine kamen im Südosten des Landes mindestens 3 Menschen ums Leben. Die aktuelle Hitzewelle hat zu einem Temperaturrekord in Frankreich geführt. Mit 21,6 Grad wurde die höchste Durchschnittstemperatur einer Nacht seit Beginn der Aufzeichnungen im Jahr 1947 gemessen. Tagsüber sind in Frankreich schon 43 Grad erreicht worden. In diese Richtung geht es auch noch in Deutschland. Es werden auch noch 40 Grad und mehr erwartet.
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1: Auf der A2 Hannover Richtung Dortmund zwischen Hannover-Bodfeld und Wunstorf-Kohlenfeld stockt der Verkehr auf 15 Kilometern vor der Baustelle. Vorsicht auf der A7 zwischen Kreuz Hannover-Ost und Kreuz Hannover-Kirchhorst, dort liegen Reifenteile auf der Fahrbahn. Auf der A7 ist außerdem der Rastplatz Osterriehe bis Mitternacht für den Schwerverkehr gesperrt. Vorsicht auf der B65 zwischen Brabeckstraße und Kreuz Seelhorst, auf dem linken Fahrstreifen liegt ein Auspuff.
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1: Diese 8 Blitzer habt ihr uns zuletzt gemeldet. Auf der B444 in Edemissen wird geblitzt, dazu in Celle-Neustadt-Hese auf dem Wilhelm-Heinichen-Ring Ecke Falkenweg. In Hannover-Kahlenberger Neustadt steht ein Blitzer auf der Brühlstraße Höhe Leine. Außerdem wird in Hannover-Fahrenheide auf der Leipziger Straße Ecke Emmy-Lanske-Weg kontrolliert. In Hannover-Kahlenberger Neustadt steht ein Blitzer auf der Brühlstraße Höhe Leine. Außerdem wird in Hannover-Fahrenheide auf der Leipziger Straße Ecke Emmy-Lanske-Weg

6.26, das ist diesen Freitag und das ist natürlich das Hochzeitsdatum dieses Jahr. Und genau deswegen lädt die evangelische Kirche in Otternhagen am Freitag zu einem besonderen Segnungstag ein. Zwischen 16 und 20 Uhr können sich Paare da auch spontan kirchlich trauen lassen oder ihre Partnerschaft segnen lassen. Für die passende Atmosphäre sorgen Live-Musik, festlich geschmückte Pavillons und ein kleines Rahmenprogramm. Wer mag, kann das Gleiche im Übrigen auch bei der Landesgartenschau in Bad Nenndorf machen. Da beteiligt sich die Kirche.

0: Flockiger Vibe für den Dienstagnachmittag. Das Ganze bei 28 Grad rund ums Steinhuder Meer. Ja, die Temperaturen, die können sich wirklich sehen lassen. Was sich auch sehen lassen kann, ist das neue Bündnis Buntes Neustadt, was jetzt neu gegründet wurde. Jetzt werden Sponsoren gesucht und zwar für ganz besondere Kreuze, die für Werte wie Demokratie, Vielfalt und Zusammenhalt stehen sollen. Was da genau hintersteckt, erklärt Julia Martens.
1: Diese Kreuze müssen wir deswegen herstellen und würden dann die ganz gerne zum einen an öffentlichen Stätten, falls uns das erlaubt wird, hier in Neustadt aufstellen und wollen sie auch an Privatleute gegen eine kleine Spende abgeben, sodass wir hoffentlich in nicht allzu ferner Zukunft hier in Neustadt viele Kreuze in Vorgärten oder auch an öffentlichen Plätzen finden, die halt zeigen, wofür wir stehen, für Vielfalt, ja, für ein solidarisches Miteinander sozusagen.
0: So ähnliche Kreuze gibt es bei uns in der Steinhuder Meerregion schon, zum Beispiel auch in Rehburg. Und die Kreuze sind eben gar nicht mal so günstig. Aber warum?
1: Diese Kreuze müssen aber auf eine ganz bestimmte Weise hergestellt werden. Die sind lizenziert, da muss eine bestimmte Rahlfarbe getroffen werden und die Buchstaben müssen eine bestimmte Form haben. Und das sind so relativ genaue Vorgaben.
0: Schaut euch die Kreuze ruhig mal an und falls ihr mehr über das Bündnis erfahren wollt, das findet ihr alles auf dem Instagram-Kanal Buntes Neustadt.

0: die Temperaturen, die gehen gefühlt in den nächsten 2 Wochen erstmal gar nicht wieder runter. Ganz im Gegenteil, es wird immer heißer und heißer, vor allem am Wochenende. Und ich bin mir ziemlich sicher, ihr habt euch auch schon euer neues Lieblingsfreibad unter mehrradio.de in unserer Freibadkarte ausgesucht. Und wenn die Temperaturen jetzt eben so hoch sind, da sehe ich mich eigentlich auch jeden Tag im Freibad. Das Ding ist nur, wenn wir aus dem Wasser nicht mehr rauskommen, dann werden natürlich irgendwann Hände und Füße so eklig schrumpelig. Ne? Sieht nicht schön aus, aber lässt sich nicht verhindern. Warum es so ist und warum es auch nur Hände und Füße sind, das erklärt mir Radiokollege David Himmelreich.
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2: Die Haut an Händen und Füßen unterscheidet sich nochmal ganz grundsätzlich von der am Rest des Körpers. Es ist auch die einzige Fläche am Körper, wo keine Härchen wachsen. Zumindest bei den meisten Menschen. Dafür gibt's da aber ganz viele Berührungsrezeptoren. Die schrumpelige Haut hängt vor allem mit unseren Nerven zusammen. Menschen mit kaputten Nerven zeigen die Reaktion im Wasser nämlich nicht. Es ist also eine aktive Reaktion des Nervensystems. Die kleinen Blutgefäße an Fingern und Zehen ziehen sich nach innen zusammen. Die Fingerkuppen werden im Wasser also kleiner und schrumpfen. Am Rest des Körpers haben wir nicht so viele Nervenfasern, deswegen sehen wir da nicht wie E.T. aus, sondern noch relativ normal. Dass sich die Haut einfach mit Wasser vollsaugt und sich deswegen dieses Schrumpelmuster bildet, ist übrigens ein Mythos. 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
1: Moin aus der Meerradio-Wetterredaktion in Bissendorf. Am Heimatmuseum messen wir 26 Grad, dazu ist es klar. In Husum sind es 28 Grad bei leichter Bewölkung und trockenem Wetter. In Hülsede 27 Grad und ebenfalls klar. Der Nachmittag in weiten Teilen unserer Region zeigt sich sehr warm. Bis zum Abend bleibt es meist heiter oder klar, dazu weht nur wenig Wind. In der Nacht ist der Himmel oft klar und die Luft kühlt auf etwa 16 bis 18 Grad ab. Morgen startet freundlich, später setzt sich vielerorts die Sonne durch und am Nachmittag wird es mit 32 bis 33 Grad heiß. Am Donnerstag geht es klar und sommerlich weiter, im weiteren Wochenverlauf wird es noch etwas wärmer. Etwas kühler bleibt es in den höheren Lagen am Deister und im Weserbergland.
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1: Auf der A2 Hannover Richtung Dortmund zwischen Hannover-Bodfeld und Wunsdorf-Kohlenfeld stockt der Verkehr vor der Baustelle auf 15 Kilometern. Auf der A7 Hamburg Richtung Hannover ist der Rastplatz Osterriehe für den Schwerverkehr gesperrt. Hier kommen die 8 aktuellsten Blitzer für die Steinhuder Meerregion. Auf der B444 in Edemissen wird geblitzt, dazu in Isernhagen, Altwarmbüchen auf der Bodfelder Straße Ecke Stettiner Straße und in Langenhagen-Brink auf der Ackerstraße. Weiter geht es in Landesbergen-Brokelow auf der Brokelower Hauptstraße und in Neustadt auf der Kormstraße Ecke Sanddornweg. In Hellendorf steht ein Blitzer auf der Schwarmstädter Straße, außerdem in Celle-Neustadt-Hese auf dem Wilhelm-Heinichen-Ring Ecke Faltenweg und in Hannover-Isernhagen-Süd auf der Lindenallee. Weitere aktuelle Blitzer in der Region gibt es auch jederzeit online und in unserer Meerradio-App. Gute Fahrt!
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1: Hunde, Katzen und Kaninchen. Das ist uns allen eigentlich ziemlich bekannt. Aber in Sachsenhagen, da brauchen ganz andere Tiere Hilfe. Igel, Störche, Schlangen und sogar Exoten, die vorher in Wohnzimmern gelebt haben. Dr. Florian Brand ist Leiter der Wildtier- und Artenschutzstation, hat mir ein ganz besonderes Pärchen vorgestellt.
2: Was sind denn das für Gesellen?
3: Das sind zwei Weißbüscheläffchen. Das sind Krallenaffen, die kommen auch aus Südamerika, Brasilien, so an der Ostküste Brasiliens kommen die vor. Und die sind auch beschlagnahmt worden aus einer Privathaltung. Die wurden frei in der Wohnung gehalten. Das ist so die
2: Chinchillas.
3: Na, auch Chinchillas würde ich nicht unbedingt frei in der Wohnung halten. Das ist ja häufig das Problem, dass die Leute sich solche exotischen Tiere anschaffen und die aber genau wie eine Katze oder ein Hund als Hausgenossen in der Wohnung halten wollen. Und häufig dann auch noch einzeln. Die waren wenigstens zu zweit, die Affen, aber trotzdem ist so eine Wohnungshaltung natürlich nicht das Richtige fürs Tier. Also es ist völlig unhygienisch, birgt verschiedene Gefahren für so einen Affen, wenn er die Lampe runterschmeißt oder weiß ich nicht was. Ja, also das ging nicht. Die hatten auch keine Papiere. Das sind auch geschützte Tiere. Und deswegen wurden die beschlagnahmt und sitzen jetzt fast ein Jahr bei uns. Und wir suchen jetzt einen Platz im Zoo, wo die Tiere dann dauerhaft untergebracht werden können.
2: Die sind ja total niedlich. Wenn ich da jetzt einen Finger reinstecke, kommen die dann, oder?
3: Nee, die sind neugierig und gucken jetzt, ob Futter kommt. Deswegen kommen sie auch immer mal so nach vorne gerannt. Aber angefasst werden wollen sie auch nicht.
2: Was haben die bitte für niedliche kleine Gesichtchen? Oh, hi.
1: Wirklich unfassbar süß und eigentlich auch nur im Zoo zu sehen, wenn sie nicht dann doch irgendwie in Wohnzimmern gehalten werden. Aber ich glaube, da finden sie es halt auch einfach nicht ganz so schön.
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0: So langsam geht die Hitze ins Hirn, ihr Lieben. Hier ist mehr Radio. Am Dienstag, Kollege René Oliver dreht schon total am Rad hier.
1: Wir können es auch ganz offen sagen.
0: Er hat Bock auf Rinderroulade.
1: Lust auf Rinderroulade. Also, ich versuche gleich mir noch eine Rinderroulade bei deiner Mutter zu erschnorren, wenn die aus dem Urlaub zurück
0: Mama,
1: sind.
0: Mama, es tut mir leid.
1: Und ansonsten, wenn das nicht klappt, liebe Grüße gehen raus an euch, liebe Hörer. Wenn jemand Lust hat, mir eine Rinderroulade zu machen, ich wäre da.
0: Es ist so ekelhaft.
1: Mir gerne
0: bei
1: Einladung entgegen.
0: 40 Grad einfach Bock auf eine Rinderroulade hat.
1: Ich könnte auch jetzt.
0: Aber auch schön Rotkohlklöße dabei,
1: ja,
0: ne?
1: Ja, sicher. Ich könnte auch jetzt Grünkohl essen.
0: Oh, oh, nee.
1: War auch doch. Lecker.
0: Nee.
1: Lass uns lieber über morgen sprechen. Morgen, der Mittwoch.
0: Wird und es noch geht heißer als heute.
1: Tag für Tag in Richtung Wochenende und es wird von Tag zu Tag heißer. Das ist natürlich auch morgen ein Thema. Du hast dich mit Familie Wassermann getroffen und bist eingestiegen in ein ganz bestimmtes und besonderes Thema. Magst du kurz selber nochmal erzählen?
0: Ja, genau. Ich war bei der Baumschule Wassermann in Neustadt und habe mir Tipps geholt zum Thema klimaresistenter Garten, weil Klimawandel leugnen wir ja nicht. Der ist da. Das merken wir ja jetzt auch gerade. Junge, Junge. Die Frage ist, wie schaffen es unsere Gärten, wie schaffen es die Pflanzen in unseren Gärten durch diese heiße Zeit und dann auch durch den nassen, kalten Winter? Weil du kannst natürlich als Pflanze, die denken sich dann ja irgendwann auch, was denn alles noch? Was soll ich denn noch alles können?
1: Und das hat sich wahrscheinlich auch unser Schnittlauch gedacht, der draußen.
0: Also der Schnittlauch vom Gottschalk, der ist auch zwiegespalt. Der ist schizophren.
1: Der ist gar nicht mehr gespalt.
0: Der hat's und hat richtig Bock.
1: Der hat's, glaube ich, komplett geschafft.
0: Ich glaube, der ist noch latschig genug, um dass man ihn nochmal wiederbeleben kann.
1: Meinst du?
0: Ja.
1: Aber was man ja nun wirklich sagen muss, also eine der wirklich absolut stressresistentesten Pflanzen, die es gibt auf diesem großen Planeten hier, ist
0: Klee.
1: Brombeere.
0: Brombeere.
1: Also eine wilde Brombeere, die wir hier hinten bei uns im Garten haben, die wuchert. Es ist der Wahnsinn. Aber gut, ich meine, nicht jeder möchte eine wilde Brombeere bei sich im Garten haben.
0: Nein.
1: Wir werden morgen auf jeden Fall nochmal ein wenig genauer einsteigen in die ganze Thematik. Und bald ist ja auch Schluss mit lustig. Norddeutschlands längste Praline, sie hat dann wirklich Feierabend. Also es ist dann vorbei. Der Spargel. Frau Kurt, der Spargel.
0: Ich sehe Tränen in deinem Gesicht.
1: Ja, na, absolut. Ich find's traurig. Können wir denn aber Spargel irgendwie doch irgendwie diese ganze Zeit noch ein bisschen verlängern? Ja oder nein, ist die große Frage.
0: Man kann ihn aus dem Glas kaufen.
1: Das ist ja eklig. Kann man Spargel einfrieren? Diese Frage, mit der beschäftigen wir uns morgen. Und wenn ich sage wir, meine ich den Kollegen David Himmelreich. Der wird uns dann nämlich mal reinholen in die ganze Materie. Und jetzt, ich finde, wir haben schon wieder sehr viel gesprochen. Ich würde sagen, einfach, ihr schaltet ein, morgen ab 6. Da werde ich dann wieder wie das blühende Leben hier stehen. Vor diesem Mikro.

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1: Hallo, in Hadimsdorf an Allerfähre und Hermannsburg messen wir jeweils 27 Grad, dazu ist es meist klar. In Hemsen sind es 28 Grad, dort ist es locker bewölkt und trocken. Heute Nachmittag zeigt sich das Wetter in der Steinhuder Meerregion aufgelockert und sehr warm. Neben viel Sonne ziehen nur hier und da lockere Wolken durch, dazu weht kaum Wind. Bis zum Abend bleibt es überwiegend aufgelockert, in der Nacht dann meist klar bei 16 bis 21 Grad. Morgen geht es nach frischem Start rasch wieder klar weiter, am Nachmittag wird es vielerorts heiß mit 30 bis 33 Grad. Am Donnerstag setzt sich das aufgelockerte und trockene Wetter fort. Am Freitag wird es noch einmal deutlich wärmer. Etwas kühler bleibt es in höheren Lagen am Deister und im Weserbergland.
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2: Ich bin Jan-Henner Reitze. Die vorgelegten Reformvorschläge der Rentenkommission betreffen alle, die arbeiten, Unternehmen, junge Menschen, wie auch alle, die schon Rente bekommen. Bundeskanzler Friedrich Merz und Arbeitsministerin Bärbel Baas haben die Vorschläge heute entgegengenommen und wollen sie komplett umsetzen. Kritik kommt von Arbeitgebern, Gewerkschaften und Sozialverbänden.
3: Altersarmut könnte sich verschärfen, besonders langjährige Arbeitnehmer durch den Wegfall der Frührente benachteiligt werden, lautet die Sorge von Sozialverbänden und Gewerkschaften. Die Arbeitgeberseite stört dagegen, dass sie die neue Kapitalrente zusätzlich mitbezahlen soll. 2040 stehen einer Person im Rentenalter laut Kommission nur noch zwei Beschäftigte gegenüber. Deshalb müssten alle einen Beitrag leisten, heißt es. Die Renten sollen nicht mehr so stark steigen wie die Löhne, Jüngere erst später in Rente gehen können. Auch sollen künftig selbstständige Politiker und Minijobber mit einzahlen. Tanja Wagner, Nachrichtenredaktion.
2: Im Iran sind durch einen Cyberangriff wieder mehrere staatliche Banken lahmgelegt worden. Um unerlaubte Zugriffe zu verhindern, sind Karten aller Kunden gesperrt worden, auch Online-Banking geht nicht mehr. Private Banken sind nicht betroffen. Hackerangriffe gelten im Iran als Form des Protests gegen das islamische Staatssystem. Diebstahl hat im Einzelhandel im vergangenen Jahr einen so großen Schaden angerichtet wie noch nie. Nach Zahlen des Handelsforschungsinstituts EHI wurden Waren im Wert von mehr als 4,3 Milliarden Euro gestohlen. Ein Plus von gut 3% im Vergleich zum Vorjahr.
4: Nicht nur die Kunden greifen zu, auch Mitarbeiter und Lieferanten. Doch den weitaus größten Schaden verursacht der Diebstahl durch Kunden. Das Paar Socken mal eben in die Tasche fallen lassen, die Packung Käse unauffällig im Rucksack verschwinden lassen. Das an sich sind zwar kleine Fälle, doch sie summierten sich zusammen mit größeren Diebstählen im vergangenen Jahr auf einen Schaden von gut 3 Milliarden Euro. Die Diebstähle der Mitarbeiter belaufen sich auf 910 Millionen Euro. Lea Matschulat, Nachrichtenredaktion.
2: In Hessen ist ein Kleinflugzeug abgestürzt. Das Unglück passiert auf einem Segelflugplatz in Polheim. An Bord der Propellermaschine waren zwei Menschen. Weitere Einzelheiten sind noch unklar.
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1: Auf der A2 Hannover Richtung Dortmund zwischen Hannover-Bodfeld und Wunstorf-Kohlenfeld stockt der Verkehr auf 15 Kilometern vor der Baustelle. Auf der A7 Hamburg Richtung Hannover ist der Rastplatz Osterriehe bis Mitternacht für den Schwerverkehr gesperrt.
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1: Hier kommen die 8 aktuellsten Blitzer für die Steinhuder Meerregion. Auf der B444 in Edemissen wird geblitzt, dazu in Langenhagen-Brink auf der Ackerstraße und in Neustadt auf der Kornstraße Ecke Sanddornweg. In Sehnde-Gretenberg steht ein Blitzer auf der Gretenberger Straße. In Uetze, Hägewiesen wird auf der Sägemühlenstraße Ecke Alter Kirchweg kontrolliert, außerdem in Hellendorf auf der Schwarmstädter Straße. In Celle-Neustadt-Hese steht ein Blitzer auf dem Wilhelm-Heinichen-Ring Ecke Falkenweg und in Isernhagen-Altwarmbüchen auf der Botfelder Straße Ecke Stettiner Straße. 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
6: Ich weiß ja nicht, wie es bei euch ist, aber es gibt wirklich nur wenige Momente, in denen ich mir die Schulzeit zurückwünsche. Jetzt zum Beispiel. Die weiterführenden Schulen in Nienburg, die haben zum Ende der Woche hitzefrei angekündigt. Für die Schülerinnen und Schüler endet der Unterricht jeweils nach der vierten Stunde. Betroffen sind die Albert-Schweitzer-Schule, das Marion-Dönhoff-Gymnasium und die Oberschule Nienburg. Vor allem in einigen Klassenräumen endet der Unterricht jeweils nach der vierten Stunde. Betroffen sind die Albert-Schweitzer-Schule, das Marion-Dönhoff-Gymnasium und die Oberschule Nienburg. Vor allem

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Kinderradio für euch am Dienstagnachmittag mit einem ungewöhnlichen und, um ehrlich zu sein, ganz schön widerlichen Vorfall an der Uni Hannover. Während einer Übung für angehende Bauingenieure hat ein unbekannter Mann den Hörsaal betreten und da eine unbekannte, aber echt stinkende Flüssigkeit verteilt. Es wird davon ausgegangen, dass es sich um Urin gehandelt hat. Der Gestank war so intensiv, dass die Veranstaltung abgebrochen werden musste. Der Mann soll außerdem wirre Aussagen gemacht haben, bevor er den Hörsaal wieder verlassen hat. Da das Uni-Gebäude hauptsächlich öffentlich zugänglich ist, konnte er eben problemlos reinkommen. Wer der Mann ist und warum er das gemacht hat, das wird jetzt

0: Temperaturen, die klettern. Aber ich glaube, Ronaldo, Messi und Dennis Undav, denen macht das nicht ganz so viel aus. Die stehen sowieso den ganzen Tag im heißen Rampenlicht der WM. Und davon träumen natürlich auch viele Nachwuchskicker aus der Stein-oder-Meer-Region. Beim JFV Neustädter Land konnten sie am Wochenende beim Junior Lions Cup schon mal ein bisschen Turnierluft schnuppern. Was da alles los war, erklärt Trainer Tassilo Jürgens.
1: Hauptsächlich technische Sachen, dass wir eine Passübung machen, dass wir an einer Station viel mit Ballarbeit machen, mit Jonglieren, mit Passspiel klatschen lassen. Und das ist gar nicht so um Zweikämpfe geht, sondern wirklich um den spielenden Ball. Und jetzt ist halt das große Spiel, wo sie das erste Mal 11 gegen 11 im JV-Outfit vor den Eltern spielen.
0: In der nächsten Saison spielen die Kinder dann schon für die C-Jugend. Trainiert werden sie dann unter anderem von Giovanni, der auch begeistert von der ganzen Sache ist.
2: Ich kann allen Kindern, die jetzt hier heute waren, eigentlich nur oder auch gestern ein Kompliment machen. Erstmal gestern haben wir, glaube ich, 6 bis 7 Stunden auf dem Platz gestanden, bei wirklich 34 Grad, glaube ich, waren es dann in der Spitze. Ab und zu wurde hier auch mal der Rasensprenger angemacht, damit die Jungs sich einfach abkühlen konnten, aber ich denke, alle, wirklich alle, die hier waren, hatten Bock da drauf, die haben mitgezogen und das war alles top organisiert vom JTV. Die Jungs haben hier Nudeln zum Mittag gekriegt, abends wurde gegrillt. Ich denke, jetzt an keinen irgendwas gefehlt. Es wurde Trainingseinheiten gemacht, es wurden aber auch Challenges gemacht, wo die Kinder einfach auch Spaß haben, so wie es halt im Jugendfußball auch sein soll. Es zählt da nicht immer nur der Leistungsgedanke, sondern auch der Spaß.
0: Und dazu gab es dann noch ein paar Willkommensgeschenke für alle Spieler, zum Beispiel auch für Mattis. Genau der hat nämlich auch schon ein Ziel für die nächste Saison.
3: Also wir haben sehr viel Teamgeist gelernt, würde ich mal sagen. Wir sind sehr gut zusammengewachsen alle und ich hoffe, dass wir auch auf jeden Fall in der ersten Saison probieren, Meisterrunde und auf jeden Fall aufzusteigen.
0: Wir drücken natürlich ganz kräftig die Daumen, dass das klappt. Der JFV sucht übrigens auch noch Sponsoren für die Jugendarbeit. Mehr dazu findet ihr auf der Website vom Verein.

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1: Hallo, Rehburg-Lockum beim Klosterwald meldet derzeit 28 Grad. In Nienstedt und Warmsen sind es jeweils 27. Dazu ist es überall meist klar und trocken. Am Nachmittag wechseln sich Wolken und Auflockerungen ab. Bis zum Abend bleibt es meist heiter und trocken, bei nur schwachem Wind. Bei uns in der Region hält sich die Wärme noch länger. In der Nacht ist es dann meist klar bei 16 bis 19 Grad. Morgen startet sonnig, später wird es vielerorts heiß mit 30 bis 33 Grad. Am Donnerstag setzt sich das heitere und sehr warme Wetter fort. Am Freitag wird es noch einmal spürbar heißer. Etwas kühler bleibt es weiterhin in den höheren Lagen am Deister.
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1: Auf der A2 Hannover Richtung Dortmund zwischen Hannover-Bodfeld und Wunstorf-Kohlenfeld stockt der Verkehr vor der Baustelle auf 10 Kilometern. Vorsicht auf der A7 Hamburg Richtung Hannover zwischen Berghof und Mellendorf. Dort liegen Reifenteile auf der Fahrbahn. Außerdem ist auf der A7 Hamburg Richtung Hannover die Ausfahrt Mellendorf durch einen defekten LKW auf dem Verzögerungsstreifen beeinträchtigt. Auf der A7 Hamburg Richtung Hannover ist der Rastplatz Osterriehe für den Schwerverkehr gesperrt. Auf der A37 Messe Richtung Burgdorf zwischen Kreuz Hannover-Buchholz und Beinhorn stockt der Verkehr auf 5 Kilometern und zwischen Kreuz Hannover-Kirchhorst und Beinhorn steht ein defekter LKW auf dem rechten Fahrstreifen. Hier kommen die 8 aktuellsten Blitzer für die Steinhuder Meerregion. Auf der B444 in Edemissen wird geblitzt. Dazu in Langenhagen-Brink auf der Ackerstraße und in Landesbergen-Brokelow auf der Brokelower Hauptstraße. In Neustadt steht ein Blitzer auf der Kornstraße Ecke Sanddornweg. Außerdem wird in Sehende-Gretenberg auf der Gretenberger Straße kontrolliert. In Hellendorf steht ein Blitzer auf der Schwarmstädter Straße. In Celle-Neustadt-Hese wird auf dem Wilhelm-Heinichen-Ring geblitzt, Ecke Falkenweg. Und in Isernhagen-Altwarmbüchen auf der Bodfelder Straße, Ecke Stettiner Straße. Weitere aktuelle Blitzer in der Region gibt es auch jederzeit online und in unserer Meerradio-App. Gute Fahrt!
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aufgepasst. In der Wehrmark breitet sich aktuell wieder der sogenannte Riesenbärenklau aus, auch bekannt als Herkulesstaude. Die Pflanze kann bis zu 3 Meter hoch werden und ist alles andere als harmlos. Vor allem für Kinder und Hunde kann der Pflanzensaft in Verbindung mit Sonnenlicht schmerzhafte verbrennungsähnliche Verletzungen verursachen. Wer die Pflanze entdeckt, sollte sie bitte nicht anfassen, sondern den Fundort einfach der Gemeinde melden. Kommt sicher durch den Dienstag mit mehr Radio.

0: Sonne satt mit Temperaturen an die 30 Grad, zum Wochenende auch über 30 Grad und Regen ist auch nicht wirklich in Sicht. Hier ist mehr Radio für euch am Dienstag, was für viele nach perfektem Sommerwetter klingt. Das bedeutet für Wälder und Wildtiere den absolut puren Stress. Denn mit der Hitze steigt auch die Waldbrandgefahr. Biologe Thorsten Reinwald vom Deutschen Jagdverband. Es hat doch jetzt die ganze Zeit auch immer mal wieder geregnet und auch der Mai war relativ nass. Warum reden wir jetzt wieder direkt über Waldbrandgefahr?
1: Das Frühjahr 26 war eines der heißesten, trockensten und sonnigsten seit Beginn der Wetteraufzeichnung. Das heißt, die Böden sind de facto ausgetrocknet. Also nach 25, 30 Zentimetern Tiefe ist der Boden trocken. Und das bedeutet wiederum, wenn es jetzt länger anhaltend windig ist oder wenn die Temperaturen für ein paar Tage stark steigen, dann haben wir in vielen Regionen Deutschlands schon wieder die zweithöchste Waldbrandstufe, die 4.
0: Vor allem Zigarettenkippen sorgen immer wieder für Feuer. Grillen, Lagerfeuer und heiße Auspuffanlagen sind auch echt problematisch. Und ist der Wald trocken, breitet sich das Feuer auch rasend schnell aus. Und dann gilt es, schnell zu handeln.
1: Ja, ganz wichtig ist bei einem Waldbrand erstmal an die eigene Sicherheit denken. Und auf jeden Fall sofort die 112 anrufen, also die Feuerwehr, den Ort des Brandes möglichst genau beschreiben, auch den Umfang des Brandes, soweit das möglich ist. Und über Smartphone kann man natürlich ganz gut auch den Standort auslesen und den auch weitergeben.
0: Eine Sache, die frage ich mich schon lange. Ist es ein Fakt oder ist es ein Mythos? Das Thema Glasscherben und Waldbrandgefahr.
1: Das ist ein Irrglaube, dass Glasscherben Waldbrände verursachen können. Da gibt es wissenschaftliche Experimente dazu, die zeigen, dass das nicht funktioniert. Aber Glasscherben sollten trotzdem nicht im Wald bleiben. Sie sind eine große Gefahr für Wildtiere. Sie können sich daran sehr, sehr schwer verletzen. Gerade im Sommer heilen diese Wunden sehr schlecht. Und das kann sogar zum Tod führen.
0: Waldbrände entstehen oft durch kleine Fehler. Nicht ohne Grund ist in den niedersächsischen Wäldern von Anfang März bis Ende Oktober offenes Feuer und Rauchen im Wald absolut verboten. Zum Nachlesen gibt's alle weiteren Infos auch nochmal unter jagdverband.de.
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1: Schönen Nachmittag aus der Meerradio-Wetterredaktion. In Wunsdorf, Lute und Lohnde beim Schiffsanleger sind es 28 Grad, dazu ist es trocken und klar. In Warpe messen wir 27 Grad, dort ist es ebenfalls trocken und klar. Heute am frühen Abend zeigt sich die Steinhuder Meerregion leicht bewölkt. In den kommenden Stunden bleibt es meist trocken. Die Wolken lockern eher noch etwas auf, dazu weht kaum Wind. In der Nacht wird es vielerorts klar und warm, mit Tiefstwerten zwischen 16 und 19 Grad. Morgen startet oft sonnig, später setzt sich verbreitet heißes Badewetter durch. Am Donnerstag geht es ähnlich weiter, bei viel Sonne und nur wenigen Wolken. Am Freitag wird es in weiten Teilen unserer Region noch etwas heißer, im flacheren Land mit Höchstwerten um 35 Grad, am Deister und im Weserbergland etwas weniger heiß.
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2: Ich bin Jan-Henner Reitze. Die Bundesregierung will alle 33 Reformempfehlungen der Rentenkommission umsetzen, die heute vorgelegt wurden, trotz Kritik von verschiedenen Seiten. Vorgesehen ist zum Beispiel, dass Arbeitgeber und Arbeitnehmer neben den Rentenbeiträgen auch in eine Kapitalrente einzahlen sollen. Das Rentenalter soll langsam über 67 Jahre hinaus steigen. Wirtschaftsexperten bezweifeln zum Beispiel, dass die Änderungen ausreichen, um das Rentensystem langfristig zu stabilisieren. Im Rahmen von Ermittlungen gegen mutmaßliche Mitglieder der Terrororganisation Islamischer Staat hat die Bundesanwaltschaft Wohnungen in mehreren Bundesländern durchsuchen lassen, in Baden-Württemberg, Brandenburg und Hessen. Ermittelt wird gegen 5 Verdächtige.
3: Konkret geht es um den Vorwurf Mitgliedschaft in einer ausländischen Terrorvereinigung. Und nicht nur das. Die Ermittler vermuten, dass die 5 hier nach Deutschland eingereist sind, um andere IS-Anhänger zu kontaktieren, um Netzwerke aufzubauen und um Geld zu beschaffen. Durchsuchungen gab es etwa auch bei rund ein Dutzend Personen, die im Moment aber noch nicht verdächtig sind. Und Stand jetzt wurde auch noch niemand festgenommen. Doch die Ermittlungen laufen. Claudia Wächter, Nachrichtenredaktion.
2: Im vergangenen Jahr konnte sich jede 5. Person in Deutschland keinen Urlaub leisten und damit etwa genauso viele wie im Jahr davor. Das geht aus Zahlen des Statistischen Bundesamts hervor. Insgesamt waren 17,3 Millionen Menschen betroffen. Besonders häufig fehlt Alleinerziehenden das Geld für Urlaub. Und zum Fußball. Bundestrainer Julian Nagelsmann muss vor dem abschließenden WM-Gruppenspiel übermorgen gegen Ecuador entscheiden, wie er den Ausfall von Nico Schlotterbeck ausgleicht. Alles deutet darauf hin, dass Antonio Rüdiger den Platz in der Innenverteidigung übernimmt.
4: Den ganz großen Druck hat die deutsche Mannschaft ja nicht mehr gegen Ecuador, denn der Gruppensieg ist ja schon perfekt. Aber ein Spannungsabfall soll natürlich unbedingt verhindert werden, damit die Mannschaft im Flow bleibt für das erste K.O.-Spiel am Montag kommender Woche. Während der Einsatz von Antonio Rüdiger in der Innenverteidigung relativ klar scheint, bleibt die Frage, wie viel der Bundestrainer im sportlich bedeutungslosen dritten Gruppenspiel noch wechselt. Zum Beispiel, ob Superjoker Dennis Undaff mal von Beginn an ran darf. Thomas Thonfeld, Sportredaktion.
2: Der WM-Spieltag heute Abend beginnt um 19 Uhr mit der Begegnung Portugal gegen Usbekistan.
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1: Auf der A2 Hannover Richtung Dortmund zwischen Hannover-Bodfeld und Wunsdorf-Kohlenfeld stockt der Verkehr vor der Baustelle auf 10 Kilometern. Bitte die Rettungsgasse bilden. Auf der A7 Hamburg Richtung Hannover ist der Rastplatz Osterriehe für den Schwerverkehr gesperrt. Außerdem steht an der Ausfahrt Mellendorf ein defekter LKW auf dem Verzögerungsstreifen. Auf der A37 Messe Richtung Burgdorf zwischen Kreuz Hannover-Buchholz und Beinhorn stockt der Verkehr auf 5 Kilometern. Zwischen Kreuz Hannover-Kirchhorst und Beinhorn steht außerdem ein defekter LKW auf dem rechten Fahrstreifen. Auf der A352 Hannover West Richtung Hannover Nord zwischen Langenhagen-Kaltenweide und Dreieck Hannover Nord stockt der Verkehr auf 4 Kilometern. Vorsicht auf der B6 Nienburg Richtung Hannover zwischen Neustadt-Otternhagen in Neustadt am Rübenberge und Neustadt-Bordenau. Dort ist ein Fahrradfahrer auf der Fahrbahn.
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1: Hier kommen die 8 aktuellsten Blitzer für die Steinhuder Meerregion. Auf der B444 in Edemissen wird geblitzt. Dazu in Celle-Neustadt-Hese auf dem Wilhelm-Heinichen-Ring Ecke Falkenweg und in Isernhagen-Altwarmbüchen auf der Botfelder Straße Ecke Stettiner Straße. Weiter geht es in Langenhagen-Brink auf der Ackerstraße und in Landesbergen-Brokelow auf der Brokelower Hauptstraße. In Neustadt steht ein Blitzer auf der Kornstraße Ecke Sanddornweg. Außerdem wird in Hannover-Fahrenheide auf der Leipziger Straße Ecke Emmy-Lanzke-Weg kontrolliert und in der Wedemark auf der Schwarmstädter Straße in Hellendorf. Weitere aktuelle Blitzer in der Region gibt es auch jederzeit online und in unserer Mehrradio-App. Gute Fahrt!
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6: Und genau so ist man ratzfatz seinen Führerschein wieder los. Für einen 18-jährigen Fahranfänger aus Seelze hat eine Polizeikontrolle in Gümmern teures Nachspiel. Der junge Mann, der wurde mit mehr als 100 Sachen im Ort geblitzt. Erlaubt waren da natürlich 50. Damit muss er nicht nur 480 Euro Bußgeld, 2 Punkte in Flensburg und ein Fahrverbot einstecken. Weil er sich nämlich noch in der Probezeit befindet, drohen ihm zusätzlich weitere Maßnahmen durch die Führerscheinstelle. Insgesamt hat die Polizei aber auch mehrere Temposünder erwischt. Und einstecken, weil er sich nämlich noch in der Probezeit befindet, drohen ihm zusätzlich weitere Maßnahmen durch die Führerscheinstelle. Insgesamt hat die Polizei aber auch mehrere Temposünder erwischt.

0: was los in Wunsdorf am letzten Wochenende. Mann, Mann, Mann. Hier ist mehr Radio für euch. Am Dienstagnachmittag 10 Minuten nach 5 ist es. Es war traditionelles Matjesessen, Neubürgerempfang und Entenrennen. Ein Fazit vom Neubürgerempfang hat Organisatorin Caroline Sohmen.
1: Wir hatten eine

0: Neubürger hier am Stand. Eine genaue Zahl können wir natürlich nicht genau sagen, aber viele haben sich auch informiert und Informationsmaterial mitgenommen. Es haben sich einige Neubürger auch bei uns beim Stadtbundeshofstand abgeholt. Insgesamt 45 Stück haben wir abgegeben und die konnten dann beim Endenrennen auch einen Preis gewinnen. Und zwar wurden insgesamt 10 Stadtführungen verlost.
1: Ja, das klingt doch sehr erfolgreich. Und wie ist dann das Entenrennen gelaufen? City-Managerin Tanja Berg.
2: Ich denke, es waren weit über 300 Enten dabei. Ein spannendes Rennen mit vielen Schikanen. Vielen Dank an das THW hier auf jeden Fall für die super aufgebauten Schikanen. Die Enten, die alle mitgemacht haben, vor allen Dingen die toll bemalten Enten, die wir auch noch zusätzlich prämiert haben. Ich denke, da war für alle was dabei und alle hatten ihren Spaß.
1: Bei der Hitze gab es natürlich auch große Sorgen um den Matjes fürs traditionelle Matjes-Essen. Der ist aber zum Glück gut geblieben. Es war alles gut gekühlt und die Veranstaltung ist insgesamt auch sehr gut gelaufen. Mindestens 7.000 Euro hat der Lions Club für gute Zwecke gesammelt.
3: So.

0: 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Und die Temperaturen, die klettern noch weiter. Das heißt aber nicht nur Zeit für Freibad, Eis und Biergarten, sondern auch für stickige, heiße Luft bei uns im Auto. Besonders für diejenigen, die keine Klimaanlage haben. Es gibt aber Möglichkeiten, das Auto kühl zu halten. Fiona Reinhardt, was kann ich machen, damit das Auto gar nicht erst so heiß wird?
1: Ja, im Optimalfall parken wir das Auto natürlich im Schatten, aber das klappt ja auch nicht immer. Deswegen gibt es so ein paar einfache Hilfsmittel. Am besten ist laut ADAC eine Abdeckplane, die einmal rund ums Auto geht, also so eine Halbgarage. Auch reflektierende Sonnenschutzfolien für außen auf dem Auto können helfen. Wer das alles nicht griffbereit hat, kann tatsächlich auch einfach helle Tücher nehmen und damit Lenkrad, Armaturen und Sitze abdecken. Auch das kann zumindest für ein paar Grad weniger im Auto sorgen, denn vor allem die Oberflächen heizen sich stark auf, sagt der ADAC.
0: Jetzt habe ich mich leider nicht so gut vorbereitet, mache die Autotür auf und mir kommt brüllende Hitze entgegen. Was kann ich machen, um eine einigermaßen angenehme Fahrt zu haben?
1: Um die angestaute Hitze ganz schnell aus dem Auto zu bekommen, hilft erstmal alles aufreißen und für Durchzug sorgen. Wenn wir dann losfahren, gerne Klimaanlage an, wenn vorhanden im Auto, aber hier bitte aufpassen. Von der Hitze auf arktische Temperaturen zu wechseln, ist meistens keine gute Idee, sagt der ADAC. Das kann nämlich zu Kreislaufproblemen und Erkältungen führen. Wir sollten die Klimaanlage deswegen auf Wohlfühltemperaturen zwischen ca. 22 und 25 Grad einstellen und die Luft gleichmäßig im Auto zirkulieren lassen. Also die Düsen sollten jetzt nicht unbedingt direkt auf den Körper oder ins Gesicht pusten.
0: Boah, ihr kennt doch das auch, ne? Ihr setzt euch in einer kurzen Hose auf einen heißen Ledersitz und dann habt ihr das Gefühl, euch schmelzen die Oberschenkel weg. Es ist wirklich nicht schön. Warum ist es denn aber so wichtig, dass wir das Auto runterkühlen und die Hitze nicht einfach nur aushalten?
1: Ja, das hilft nicht nur uns selbst und unseren Körper zu schützen, sondern auch Unfälle zu vermeiden. Wenn die Temperaturen von 25 auf 35 Grad hochklettern, steigt das Unfallrisiko laut ADAC um 20%. Das liegt daran, dass unser Puls steigt und dadurch können wir uns schlechter konzentrieren und die Reaktionsfähigkeit sinkt. Laut ADAC ist bei so hohen Temperaturen im Auto zu fahren vergleichbar mit einer Fahrt unter Einfluss von 0,5 Promille Alkohol, also nicht ungefährlich.
0: Ach krass, also Lüftung an, wenn ihr habt eine Klimaanlage, Fenster auf und dann irgendwie durch die Hitze.

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1: Schönen Abend aus der Meerradio-Wetterredaktion. Momentan messen wir in Neustadt am Klinikum, Hagen und Launau 29 Grad, dazu ist es klar. In Helbsen sind es 27 Grad, ebenfalls klar. Über der Steinhuder Meerregion zeigt sich der frühe Abend gering bewölkt und sehr warm. Bis Mitternacht bleibt es meist locker bewölkt oder gering bewölkt, dazu weht nur schwacher Wind. In der Nacht klart es vielerorts auf. Morgen startet der Tag oft sonnig. Am Nachmittag wird es dann in weiten Teilen der Region heiß mit 32 bis 33 Grad. Am Donnerstag setzt sich das sonnige und sehr warme Wetter fort. Am Freitag legt die Hitze noch einmal deutlich zu. In den höheren Lagen am Deister bleibt es etwas kühler. Im flacheren Land kühlt die Nacht auf 16 bis 18 Grad ab.
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1: Auf der A2 Hannover Richtung Dortmund zwischen Hannover-Herrenhausen und Wunstorf-Kohlenfeld stockt der Verkehr vor der Baustelle auf 5 Kilometern. Bitte die Rettungsgasse bilden. Auf der A7 Hamburg Richtung Hannover ist der Rastplatz Osterriehe für Schwerverkehr gesperrt. An der Ausfahrt Mellendorf steht ein defekter LKW auf dem Verzögerungsstreifen. Auf der A37 Messe Richtung Burgdorf zwischen Kreuz Hannover-Buchholz und Beinhorn stockt der Verkehr auf 5 Kilometern. Zwischen Kreuz Hannover-Kirchhorst und Beinhorn steht außerdem ein defekter LKW auf dem rechten Fahrstreifen. Auf der A352 Hannover West Richtung Hannover Nord zwischen Langenhagen-Kaltenweide und Dreieck Hannover Nord stockt der Verkehr auf 4 Kilometern. Diese 8 Blitzer habt ihr uns zuletzt gemeldet. Auf der B444 in Edemissen wird geblitzt, dazu in Isernhagen-Altwarmbüchen auf der Botfelder Straße Ecke Stettiner Straße, in Langenhagen-Brink steht ein Blitzer auf der Ackerstraße, außerdem in Landesbergen-Brokeloh auf der Brokeloher Hauptstraße, in Hellendorf auf der Schwarmstädter Straße wird kontrolliert, dazu in Uetze-Hägewiesen auf der Sägemühlenstraße Ecke Alter Kirchweg. In Hannover-Fahrenheide steht ein Blitzer auf der Leipziger Straße Ecke Emmy-Lanske-Weg und noch einmal in Langenhagen-Brink auf der Ackerstraße. Einen Überblick über alle aktuellen Blitzer findet ihr auch online auf der Meerradio-Website und in unserer App. Kommt gut durch.
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0: Ohne sie läuft nichts. Kelly Clarkson mit Heartbeat-Song hier bei uns bei mehr Radio. Aber um sie geht's jetzt nicht. Es geht um die Feuerwehren in der Region. Und damit das auch in Zukunft so bleibt, braucht's natürlich Nachwuchs. Die Kinderfeuerwehr Steinhude ist die erste in Wunsdorf und die feiert jetzt ihr 20-jähriges Bestehen und lädt dazu zum großen Kinderfest ein. Die Infos hat Kollege Silas Müller.
1: Seit 2006 begeistert die Kinderfeuerwehr aus Steinhude die Jüngsten für die Arbeit als Feuerwehrmann, vermittelt Wissen rund um Brandschutz und Teamarbeit und bildet damit natürlich eine ganz wichtige Grundlage für die Nachwuchsarbeit. Das Ganze wird jetzt am kommenden Samstag ab 12 Uhr mit einem großen Kinderfest an der Feuerwache in Steinhude gefeiert. An verschiedenen Spielstationen können Besucher dort dann ihr Wissen und ihre Geschicklichkeit unter Beweis stellen. Ein Brandschutzmobil ist auch vor Ort und präsentiert spannende Live-Vorführungen von brennenden Akkus bis hin zu Fettbränden in der Fritteuse. Unter fachkundiger Anleitung können Gäste sogar selbst kleine Brände löschen. Natürlich gibt's auch ganz allgemeine Infos über die Geschichte und die Arbeit der Kinderfeuerwehr.
0: Und dann gibt's auch noch Preise zu gewinnen und Oldtimerfahrten. Also da schlagen mit Sicherheit ganz viele Kinderherzen höher. Also nicht nur Kinderherzen, wahrscheinlich auch ganz viele generell Herzen. Also schaut einfach mal vorbei und probiert euch aus.

0: 20 vor 6 mehr Radio am Dienstag. Ein WM-Finale ist ja die größte Bühne des Fußballs. Manche krönen da ihre Karriere, andere beenden sie mit einem Kopfstoß. Der Gottschalk blickt auf Berlin 2006 und auf den Moment, in dem sie dann die Nerven verloren hat.
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2: 9. Juli 2006, Berlin, Olympiastadion, Italien gegen Frankreich, WM-Finale. Nach 90 Minuten steht es 1:1, es geht in die Verlängerung. Alles riecht nach Elfmeterschießen. Dann liegt Marco Materazzi plötzlich am Boden, weit weg vom Ball. Der Schiedsrichter zeigt Zinedine Zidane rot. Für einen der größten Fußballer aller Zeiten ist es das letzte Spiel seiner Karriere. Und es endet nicht mit Applaus, sondern mit dem Gang in die Kabine. Die TV-Bilder liefern die Erklärung. Zidane rammt Materazzi den Kopf gegen den Brustkorb mit voller Wucht. Später sagt Zidane, Materazzi habe seine Schwester beleidigt. Materazzi bestätigt Jahre später, dass Worte gefallen sind. Italien gewinnt das Finale im Elfmeterschießen. Frankreich verliert ohne seinen Kapitän. Und Zidane hinterlässt ein Bild, das sich in die Fußballgeschichte eingebrannt hat. Große Eleganz, großer Spieler und ein Moment, in dem ihm alles entgleitet. Eine Tragödie in Stutzen.
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1: Moin aus der Meerradio Wetterredaktion. Im Moment melden Haste am Skatepark 29 Grad, dazu ist es klar. Silze und Großburg-Wedel melden jeweils 28 Grad, dort ist es ebenfalls klar. Heute Abend bleibt es bei uns rund ums Steinhuder Meer gering bewölkt, mit lockeren Wolken und nur wenig Wind. Bis Mitternacht hält sich das warme Wetter. In der kommenden Nacht wird es dann meist klar, dabei kühlt es auf etwa 16 bis 19 Grad ab. Morgen startet die Steinhuder Meerregion klar und schon am Nachmittag wird es in weiten Teilen heiß, mit Höchstwerten zwischen 30 und 33 Grad. In höheren Lagen am Deister bleibt es tagsüber meist etwas weniger heiß als im flacheren Land. Auch am Donnerstag geht es nach einem oft klaren Beginn sonnig weiter. Später zeigen sich hier und da ein paar Wolken. Am Freitag setzt sich der heitere Trend fort. Dabei wird es spürbar wärmer.
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2: Ich bin Jan-Henner Reitze. Die Bundesregierung will alle Vorschläge der Rentenkommission für eine Reform umsetzen. Es sind insgesamt 33 und teilweise sind sie umstritten. Die Vorschläge wurden heute in Berlin übergeben und Bundeskanzler Friedrich Merz hält alle für wichtig und richtig.
3: Ohne Reformen würden unweigerlich das Rentenniveau sinken und die Beiträge steigen. Mit dieser Reform können wir das umkehren.
2: Zum Beispiel soll das Rentenalter in kleinen Schritten über 67 Jahre hinaus steigen. Außerdem soll eine Kapitalrente eingeführt werden. Das heißt, Arbeitnehmer und Arbeitgeber zahlen auch in einen Aktienfonds ein, um Kapital fürs Alter anzusparen und das neben den normalen Rentenbeiträgen. Aus der Wirtschaft, der Opposition und von Gewerkschaften kommt Kritik an den Vorschlägen. Einschnitte werden einerseits als zu groß kritisiert. Es gibt aber auch umgekehrt Zweifel, ob sie langfristig überhaupt ausreichen. Vertreter der islamistischen Taliban sind erstmals seit ihrer Machtübernahme in Afghanistan von der EU-Kommission zu Gesprächen in Brüssel empfangen worden. Es ging um das Thema Abschiebungen.
4: Die EU-Staaten wollen mehr afghanische Kriminelle, die ein Sicherheitsrisiko sind, in deren Heimat abschieben. Schon im Januar hatten 20 Staaten die EU-Kommission um Hilfe bei den Abschiebungen gebeten. Das Ganze ist aber heikel. Erstens, weil die EU die Taliban nicht als legitime Regierung anerkennt. Daher ist auch die Rede von technischer Ebene. Zweitens aber auch, weil den Taliban schwere Menschenrechtsverletzungen angelastet werden. Deutschland hofft dennoch in der Zukunft auf 3 Abschiebeflüge pro Monat. Dieter Ebeling, Brüssel.
2: Im ersten Halbjahr des Jahres werden in Deutschland voraussichtlich 12.900 Unternehmen Insolvenz anmelden. Das geht aus einer Prognose von Kreditreform hervor. Das wäre ein Anstieg um knapp 8% im Vergleich zum Vorjahr und der höchste Stand seit 2013. Die aktuelle Hitzewelle hat schon zu einem Temperaturrekord in Frankreich geführt. Mit 21,6 Grad wurde die höchste Durchschnittstemperatur einer Nacht seit Beginn der Aufzeichnungen im Jahr 1947 gemessen. Tagsüber sind in Frankreich schon 43 Grad gemessen worden. In diese Richtung geht es auch noch in Deutschland. Mit 40 Grad und mehr könnten in den nächsten Tagen Temperaturrekorde für den Monat Juni übertroffen werden.
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1: Auf der A7 Hamburg Richtung Hannover ist der Rastplatz Osterriehe bis Freitag Mitternacht für den Schwerverkehr gesperrt. An der Ausfahrt Mellendorf steht ein defekter LKW auf dem Verzögerungsstreifen. Auf der A37 Messe Richtung Burgdorf stockt der Verkehr zwischen dem Kreuz Hannover-Buchholz und Beinhorn auf 5 Kilometern. Zwischen dem Kreuz Hannover-Kirchhorst und Beinhorn steht außerdem ein defekter LKW auf dem rechten Fahrstreifen. Auf der A352 Hannover-West Richtung Hannover-Nord stockt es zwischen Langenhagen-Kaltenweide und dem Dreieck Hannover-Nord auf 4 Kilometern.
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1: Hier kommen die 8 aktuellsten Blitzer für die Steinhuder Meerregion. Auf der B444 in Edemissen wird geblitzt. Dazu in Langenhagen-Brink auf der Ackerstraße und in Landesbergen-Brokelow auf der Brokelower Hauptstraße. In Neustadt steht ein Blitzer auf der Kornstraße Ecke Sanddornweg. Außerdem in Hellendorf auf der Schwarmstädter Straße und in Uetze-Hägewiesen auf der Sägemühlenstraße Ecke Alter Kirchweg. In Hannover-Fahrenheide wird auf der Leipziger Straße kontrolliert Ecke Emmy-Lanske-Weg und in Isernhagen-Altwarmbüchen steht ein Blitzer auf der Brotfelder Straße Ecke Stettiner Straße. Weitere aktuelle Blitzer in der Region gibt es auch jederzeit online und in unserer Meerradio-App. Gute Fahrt!
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6: Also so langsam habe ich das Gefühl, es gibt wirklich keine Grenzen mehr. Unbekannte haben versucht, Kupfer vom Kirchturm der St. Michael-Kirche in Nienburg zu klauen. Zwischen dem 11. und 21. Juni haben sich die Täter Zugang zum Dachbereich verschafft und haben da versucht, die Kupferverkleidung vom Turm abzureißen. Mitnehmen konnten sie zwar nichts, allerdings haben sie doch auch eine Kupferplatte kaputt gemacht und damit einen ordentlichen Sachschaden hinterlassen. Entdeckt worden ist der Vorfall erst am vergangenen Sonntag. Die Polizei hat die Ermittlungen wegen versuchten Diebstahls aufgenommen und sucht jetzt Zeugen, wer rund um die St. Michael-Kirche verdächtige Personen, Fahrzeuge oder ungewöhnliche Aktivitäten beobachtet hat. Meldet sich bitte bei der Polizei in Nienburg.

0: Bündnis in Neustadt. Es geht aber nicht um Politik, es geht um Gesellschaft hier bei uns bei mehr Radio am Dienstagabend. Es geht um das Bündnis Buntes Neustadt. Und dafür werden jetzt Sponsoren gesucht, und zwar für besondere Kreuze, die für Werte wie Demokratie, Vielfalt und Zusammenhalt stehen. Was genau dahinter steckt, erklärt Julia Martens.
1: Diese Kreuze müssen wir deswegen herstellen und würden dann die ganz gerne zum einen an öffentlichen Stätten, falls uns das erlaubt wird, hier in Neustadt aufstellen und wollen sie auch an Privatleute gegen eine kleine Spende abgeben, sodass wir hoffentlich in nicht allzu ferner Zukunft hier in Neustadt viele Kreuze in Vorgärten oder auch an öffentlichen Plätzen finden, die halt zeigen, wofür wir stehen, für Vielfalt, ja, für ein solidarisches Miteinander sozusagen.
0: Und genau diese Kreuze sind eben gar nicht mal so günstig. Aber warum?
1: Diese Kreuze müssen aber auf eine ganz bestimmte Weise hergestellt werden. Die sind lizenziert, da muss eine bestimmte Rahlfarbe getroffen werden und die Buchstaben müssen eine bestimmte Form haben. Und das sind so relativ genaue Vorgaben.
0: Schaut mal bei Instagram unter Buntes Neustadt. Da könnt ihr euch die Kreuze anschauen und da gibt es auch alle weiteren Infos zum Bündnis.

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1: Moin aus der Meerradio Wetterredaktion. In Lindhorst am See und Hornbostel sind es 29 Grad, dazu ist es meist klar. In Resse messen wir 28 Grad, dort ist es klar. Heute Abend bleibt es meist locker bewölkt, später wird der Himmel oft klar, die Nacht verläuft angenehm mild. Morgen startet die Steinhuder Meerregion heiter, am Nachmittag wird es vielerorts heiß mit 30 bis 33 Grad. Am Donnerstag geht es nach frischem Beginn erneut heiter weiter, später oft mit viel Sonne. Am Freitag legt die Wärme noch einmal spürbar zu, dazu bleibt es überwiegend heiter. Etwas kühler bleibt es in den höheren Lagen am Deister, sonst zeigt sich das Wetter in unserer Region sehr ähnlich.
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1: Auf der A7 Hamburg Richtung Hannover ist der Rastplatz Osterriehe bis Mitternacht für den Schwerverkehr gesperrt. Hier kommen die 8 aktuellsten Blitzer für die Steinhuder Meerregion. Auf der B444 in Edemissen wird geblitzt. Dazu in Langenhagen-Brink auf der Ackerstraße und in Hellendorf auf der Schwarmstädter Straße. In Celle-Neustadt-Hese steht ein Blitzer auf dem Wilhelm-Heinichen-Ring Ecke Falkenweg. Außerdem in Isernhagen-Altwarmbüchen auf der Botfelder Straße Ecke Stettiner Straße und in Neustadt auf der Kornstraße Ecke Sanddornweg. Weiter geht es in Uetze-Hägewiesen auf der Sägemühlenstraße Ecke Alter Kirchweg und in Hannover-Fahrenheide auf der Leipziger Straße Ecke Emmy-Landske-Weg. Weitere aktuelle Blitzer in der Region gibt es auch jederzeit online und in unserer Meerradio-App. Gute Fahrt!
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0: Sommer bis zum geht nicht mehr. Diese Woche, nächste Woche, so wie es aussieht, auch Temperaturen locker über 30 Grad. Schön, dass ihr mit dabei seid hier bei uns bei mehr Radio am Dienstagabend, 20 vor 7 ist es. Tja, also für mich gibt's keinen Grund, das Freibad in irgendeiner Art und Weise zu verlassen. Das Problem ist nur schrumpelige Hände und Füße. Ich kenne das auch aus dem Winter, aus der Badewanne. Man sieht dann wirklich auch gar nicht mal so schön aus. Wo das aber herkommt, weiß mehr Radio-Kollege David Himmelreich.
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2: Die Haut an Händen und Füßen unterscheidet sich nochmal ganz grundsätzlich von der am Rest des Körpers. Es ist auch die einzige Fläche am Körper, wo keine Härchen wachsen. Zumindest bei den meisten Menschen. Dafür gibt's da aber ganz viele Berührungsrezeptoren. Die schrumpelige Haut hängt vor allem mit unseren Nerven zusammen. Menschen mit kaputten Nerven zeigen die Reaktion im Wasser nämlich nicht. Es ist also eine aktive Reaktion des Nervensystems. Die kleinen Blutgefäße an Fingern und Zehen ziehen sich nach innen zusammen. Die Fingerkuppen werden im Wasser also kleiner und schrumpfen. Am Rest des Körpers haben wir nicht so viele Nervenfasern, deswegen sehen wir da nicht wie E.T. aus, sondern noch relativ normal. Dass sich die Haut einfach mit Wasser vollsaugt und sich deswegen dieses Schrumpelmuster bildet, ist übrigens ein Mythos. 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
1: Hallo, momentan messen wir in Mardorf beim Dorfgemeinschaftshaus Husum und Oldau jeweils 29 Grad. Dazu ist es überall trocken und klar. Heute Abend bleibt es bei uns in der Region meist nur locker bewölkt. Bis Mitternacht hält sich das warme Wetter. In der Nacht wird es dann vielerorts klar. Morgen startet oft klar und legt bis zum Nachmittag noch eine Schippe drauf, mit Höchstwerten zwischen 30 und 33 Grad, also heiß. Am Donnerstag geht es ähnlich weiter. Viel Sonne, später hier und da ein paar Wolken, insgesamt aber weiter warm. Am Freitag wird es spürbar wärmer und überwiegend sonnig. Etwas frischer bleibt es in den höheren Lagen am Deister, während die höchsten Werte eher im flacheren Land erreicht werden.
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2: Ich bin Jan-Henner Reitze. Bei der Rente soll sich in Deutschland einiges ändern. Die Bundesregierung will alle 33 Empfehlungen der Rentenkommission umsetzen. Das kündigten Bundeskanzler Friedrich Merz und Arbeitsministerin Bärbel Baas an, als sie die Vorschläge heute im Kanzleramt entgegengenommen haben.
3: Kern der Empfehlungen ist eine neue Kapitalrente. Sie soll das Rentenniveau stabilisieren. Dafür sollen Arbeitgeber und Arbeitnehmer 2% des Bruttoeinkommens zahlen, zusätzlich zum normalen Rentenbeitrag. Außerdem geplant, ein schrittweise ansteigendes Renteneintrittsalter und keine Frührente ohne Abschläge mehr ab 63. Frühestens ab 64 soll man künftig in Rente gehen können, aber dann mit Abschlägen. Thomas Thonfeld, Berlin.
2: Lob, aber auch Kritik an den Vorschlägen kommt von der Opposition, Gewerkschaften und aus der Wirtschaft. Die EU-Kommission hat in Brüssel erstmals Vertreter der islamistischen Taliban empfangen, seitdem diese in Afghanistan die Macht wieder übernommen haben. Bei den Gesprächen ging es um Abschiebungen. Aus der EU sollen mehr afghanische Staatsangehörige in ihrer Heimat abgeschoben werden. Es geht vor allem um Menschen, die Straftaten begangen haben. Diebstahl hat im Einzelhandel im vergangenen Jahr einen so großen Schaden angerichtet wie noch nie. Nach Zahlen des Handelsforschungsinstituts EHI wurden Waren im Wert von mehr als 4,3 Milliarden Euro gestohlen. Ein Plus von gut 3% im Vergleich zum Vorjahr.
4: Nicht nur die Kunden greifen zu, auch Mitarbeiter und Lieferanten. Doch den weitaus größten Schaden verursacht der Diebstahl durch Kunden. Das Paar Socken mal eben in die Tasche fallen lassen, die Packung Käse unauffällig im Rucksack verschwinden lassen. Das an sich sind zwar kleine Fälle, doch sie summierten sich zusammen mit größeren Diebstählen im vergangenen Jahr auf einen Schaden von gut 3 Milliarden Euro. Die Diebstähle der Mitarbeiter belaufen sich auf 910 Millionen Euro. Lea Matschulat, Nachrichtenredaktion.
2: In Hessen ist ein Kleinflugzeug abgestürzt. Das Unglück passierte bei einem Segelflugplatz in Polheim. Die Propellermaschine stürzte neben die Landebahn. Der Pilot und ein Begleiter im Alter von 69 und 56 Jahren kamen ums Leben. Die Ursache ist noch unklar. Experten der Bundesstelle für Flugunfalluntersuchung helfen bei den Ermittlungen dazu.
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5: Auf der A7 Hamburg Richtung Hannover zwischen Mellendorf und dem Rastplatz Osterriehe ist wegen eines defekten LKW der rechte Fahrstreifen gesperrt.
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5: Frisch gemeldet, das sind die 8 aktuellsten Blitzer in der Region. Auf der B444 in Edemissen wird geblitzt, dazu in Celle-Neustadt-Hese auf dem Wilhelm-Heinichen-Ring Ecke Faltenweg und in Isernhagen-Altwarmbüchen auf der Botfelder Straße Ecke Stettiner Straße. Auch in Langenhagen-Brink auf der Ackerstraße und in Landesbergen-Brokelow auf der Brokelower Hauptstraße. In Neustadt steht ein Blitzer auf der Kornstraße Ecke Sanddornweg. Außerdem wird in Uetze, Hägewiesen auf der Sägemühlenstraße Ecke Alter Kirchweg kontrolliert und in Hellendorf auf der Schwarmstädter Straße. Weitere Blitzer in der Region stehen natürlich auch auf der Meerradio-Website und in unserer App. Gute Fahrt!
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7: Ein bisschen wie bei Mario Kart auf der Autobahn, aber wirklich ganz und gar nicht lustig. Es war ein tierischer Ausflug, der am Wochenende für Aufsehen auf der A2 gesorgt hat. Beim Rastplatz Löwenburg bei Porta Westfalica ist eine Schildkröte auf dem Beschleunigungsstreifen aufgetaucht. Dann kam die Autobahnpolizei, hat das fußballgroße Tier eingesammelt und es mit dem Streifenwagen in den Tierpark nach Herford gefahren. Da wird die Schildkröte jetzt erstmal versorgt, bevor sie wieder ausgewildert wird. Für die Beamten war es aber nach eigener Aussage durchaus auch ein etwas besonderer Einsatz. Einsatz. Die Polizei vermutet, dass das Tier möglicherweise ausgesetzt wurde und erinnert daran, dass das Aussetzen von Haustieren verboten ist. Egal wann, egal bei welcher Temperatur und vor allem bitte nicht auf dem Beschleunigungsstreifen der Autobahn.

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1: Hunde, Katzen und Kaninchen ist uns ja allen ziemlich ein Begriff, ne? Vor allem als Haustiere. Aber in Sachsenhagen, in der Wildtier- und Artenschutzstation, da brauchen ganz andere Tiere Hilfe. Zum Beispiel Igel, Störche und Schlangen und Exoten, die vorher in Wohnzimmern gelebt haben. Dr. Florian Brandes, Leiter der Wildtier- und Artenschutzstation, hat mir ein ganz besonderes Pärchen vorgestellt.
2: Was sind denn das für Gesellen?
3: Das sind zwei Weißbüscheläffchen. Das sind Krallenaffen, die kommen auch aus Südamerika, Brasilien, so an der Ostküste Brasiliens kommen die vor. Und die sind auch beschlagnahmt worden. Aus einer Privathaltung, die wurden frei in der Wohnung gehalten. Das ist so die
2: Chinchillas.
3: Na, auch Chinchillas würde ich nicht unbedingt frei in der Wohnung halten. Das ist ja häufig das Problem, dass die Leute sich solche exotischen Tiere anschaffen und die aber genau wie eine Katze oder ein Hund als Hausgenossen in der Wohnung halten wollen. Und häufig dann auch noch einzeln. Die waren wenigstens zu zweit, die Affen, aber trotzdem ist so eine Wohnungshaltung natürlich nicht das Richtige fürs Tier. Also es ist völlig unhygienisch, birgt verschiedene Gefahren für so einen Affen, wenn er die Lampe runterschmeißt oder weiß ich nicht was. Ja, also das ging nicht. Die hatten auch keine Papiere. Das sind auch geschützte Tiere. Und deswegen wurden die beschlagnahmt und sitzen jetzt fast ein Jahr bei uns. Und wir suchen jetzt einen Platz im Zoo, wo die Tiere dann dauerhaft untergebracht werden können.
2: Die sind ja total niedlich. Wenn ich da jetzt einen Finger reinstecke, kommen die dann, oder?
3: Nee, die sind neugierig und gucken jetzt, ob Futter kommt. Deswegen kommen sie auch immer mal so nach vorne gerannt. Aber angefasst werden wollen sie auch nicht.
2: Was haben die bitte für niedliche kleine Gesichtchen?
1: Oh, hi. Weißbüscheläffchen seht ihr eigentlich eher im Zoo oder in der freien Wildbahn. Nicht unbedingt im Wohnzimmer. Ich glaube auch nicht, dass die sich da so wohlfühlen.
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1: Hallo, derzeit melden Loccum beim Kloster 29 Grad, Nordseel 28 und Eschede 27 Grad. Dazu ist es überall klar. Heute Abend bleibt es meist klar und windschwach. In der Nacht kühlt die Luft nur wenig ab. In der Steinhuder Meerregion liegen die Tiefstwerte meist zwischen 16 und 19 Grad. Morgen wird es nach frischem Beginn rasch wieder heiß. Morgen ist es vielerorts sonnig, später oft nur locker bewölkt. Die höchsten Werte erreichen morgen fast überall 32 bis 33 Grad. In höheren Lagen am Deister bleibt es etwas gemäßigter. Am Donnerstag setzt sich das heitere und sehr warme Wetter fort. Am Freitag wird es dann nochmals spürbar heißer.
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1: Auf der A7 Hamburg Richtung Hannover ist zwischen Mellendorf und dem Rastplatz Osterrie der rechte Fahrstreifen gesperrt. Dort steht auf dem Verzögerungsstreifen ein defekter LKW. Hier kommen die 8 aktuellsten Blitzer für die Steinhuder Meerregion. Auf der B444 in Edemissen wird geblitzt, dazu in Langenhagen-Brink auf der Ackerstraße und in Landesbergen-Brokelow auf der Brokelower Hauptstraße. In Celle-Neustadt-Hese steht ein Blitzer auf dem Wilhelm-Heinichen-Ring Ecke Falkenweg, außerdem in Isernhagen-Altwarmbüchen auf der Botfelder Straße Ecke Stettiner Straße und in Neustadt auf der Kornstraße Ecke Sanddornweg. Weiter geht's in Uetze, Hägewiesen auf der Sägemühlenstraße Ecke Alter Kirchweg und in der Wiedemark in Hellendorf auf der Schwarmstädter Straße. Weitere aktuelle Blitzer in der Region gibt's auch jederzeit online und in unserer Meerradio-App. Gute Fahrt!
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0: langsam geht die Hitze ins Hirn, ihr Lieben. Hier ist mehr Radio. Am Dienstag, Kollege René Oliver dreht schon total am Rad hier.
1: Wir können es auch ganz offen sagen.
0: Er hat Bock auf Rinderroulade.
1: Lust auf Rinderroulade. Also, ich versuche gleich mir noch eine Rinderroulade bei deiner Mutter zu erschnorren, wenn die aus dem Urlaub zurück
0: Mama,
1: sind.
0: Mama, es tut mir leid.
1: Und ansonsten, wenn das nicht klappt, liebe Grüße gehen raus an euch, liebe Hörer. Wenn jemand Lust hat, mir eine Rinderroulade zu machen, ich wäre da.
0: Es ist so ekelhaft.
1: Nehme gerne bei Einladung
0: fast
1: entgegen.
0: 40 Grad einfach Bock auf eine Rinderroulade hat.
1: Ich könnte auch jetzt.
0: Aber auch schön Rotkohlklöße dabei,
1: ja,
0: ne?
1: Ja, sicher. Ich könnte auch jetzt Grünkohl essen.
0: Oh, oh, nee.
1: War auch doch. Lecker.
0: Nee.
1: Lass uns lieber über morgen sprechen. Morgen, der Mittwoch.
0: Und wird es noch heißer als heute.
1: Tag für Tag in Richtung Wochenende und es wird von Tag zu Tag heißer. Das ist natürlich auch morgen ein Thema. Du hast dich mit Familie Wassermann getroffen.
0: Richtig.
1: Und bist eingestiegen in ein ganz bestimmtes und besonderes Thema. Magst du kurz selber nochmal erzählen?
0: Ja, genau. Ich war bei der Baumschule Wassermann in Neustadt und habe mir Tipps geholt zum Thema klimaresistenter Garten. Weil Klimawandel leugnen wir ja nicht. Der ist da. Das merken wir ja jetzt auch gerade. Junge, Junge. Die Frage ist, wie schaffen es unsere Gärten, wie schaffen es die Pflanzen in unseren Gärten durch diese heiße Zeit und dann auch durch den nassen, kalten Winter? Weil du kannst natürlich als Pflanze, die denken sich dann ja irgendwann auch, was denn alles noch? Was soll ich denn noch alles können?
1: Und das hat sich wahrscheinlich auch unser Schnittlauch gedacht, der draußen.
0: Also der Schnittlauch vom Gottschalk, der ist auch zwiegespalt. Der ist schizophren.
1: Der ist gar nicht so gespalten.
0: Irgendwo zwischen Tod und hat richtig Bock.
1: Der hat's, glaube ich, komplett geschafft. Ich glaube,
0: der ist noch latschig genug, um dass man ihn nochmal wiederbeleben kann.
1: Meinst du?
0: Ja.
1: Aber was man ja nun wirklich sagen muss, also eine der wirklich absolut stressresistentesten Pflanzen, die es gibt auf diesem großen Planeten hier, ist
0: Klee.
1: Brombeere.
0: Brombeere.
1: Also eine wilde Brombeere, die wir hier hinten bei uns im Garten haben, die wuchert. Es ist der Wahnsinn. Aber gut, ich meine, nicht jeder möchte eine wilde Brombeere bei sich im Garten haben.
0: Nein.
1: Wir werden morgen auf jeden Fall nochmal ein wenig genauer einsteigen in die ganze Thematik. Und bald ist ja auch Schluss mit lustig. Norddeutschlands längste Praline, sie hat dann wirklich Feierabend. Also ist dann vorbei. Der Spargel. Frau Kurt, der Spargel.
0: Ich sehe Tränen in deinem Gesicht.
1: Ja, na, absolut. Ich find's traurig. Können wir denn aber Spargel irgendwie doch irgendwie diese ganze Zeit noch ein bisschen verlängern? Ja oder nein, ist die große Frage.
0: Man kann ihn aus dem Glas kaufen.
1: Das ist ja eklig. Kann man Spargel einfrieren? Diese Frage, mit der beschäftigen wir uns morgen. Und wenn ich sage wir, meine ich den Kollegen David Himmelreich. Der wird uns dann nämlich mal reinholen in die ganze Materie. Und jetzt, ich finde, wir haben schon wieder sehr viel gesprochen. Ich würde sagen, einfach, ihr schaltet ein, morgen ab 6. Da werde ich dann wieder wie das blühende Leben hier stehen, vor diesem Mikro.

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1: Schönen Abend aus der Meerradio-Wetterredaktion. In Neustadt-Mariensee messen wir 29 Grad, dazu ist es klar. In Apelern beim Schloss und Wietzendorf sind es jeweils 28 Grad, dazu ist es ebenfalls klar. Heute Abend bleibt es oft klar. In unserer Region hält sich die sehr warme Luft noch lange. Erst in der Nacht wird es etwas angenehmer bei 16 bis 18 Grad. Morgen startet meist klar, später setzt sich vielerorts die Sonne durch und am Nachmittag wird es heiß mit 30 bis 33 Grad. Am Donnerstag geht es ähnlich weiter mit viel Sonne und nur hier und da lockeren Wolken. Am Freitag wird es noch einmal spürbar wärmer. Etwas kühler bleibt es in den höheren Lagen am Deister, sonst ist es bei uns in der Region heiß.
2: Nachrichten. Ich bin Jan-Henner Reitze. Die 33 Reformvorschläge der Rentenkommission betreffen alle, die arbeiten, junge Menschen, Arbeitgeber und auch alle, die schon Rente bekommen. Bundeskanzler Friedrich Merz und Arbeitsministerin Bärbel Baas haben die Vorschläge heute entgegengenommen und wollen sie komplett umsetzen. Kritik kommt von Arbeitgebern, Gewerkschaften und Sozialverbänden.
3: Altersarmut könnte sich verschärfen. Besonders langjährige Arbeitnehmer durch den Wegfall der Frührente benachteiligt werden, lautet die Sorge von Sozialverbänden und Gewerkschaften. Die Arbeitgeberseite stört dagegen, dass sie die neue Kapitalrente zusätzlich mitbezahlen soll. 2040 stehen einer Person im Rentenalter laut Kommission nur noch 2 Beschäftigte gegenüber. Deshalb müssten alle einen Beitrag leisten, heißt es. Die Renten sollen nicht mehr so stark steigen wie die Löhne. Jüngere erst später in Rente gehen können. Auch sollen künftig selbstständige Politiker und Minijobber mit einzahlen. Tanja Wagner, Nachrichtenredaktion.
2: Die Sicherheitslage in der Straße von Hormus hat sich durch die Annäherung im Konflikt zwischen den USA und dem Iran etwas entspannt, auch wenn die Gespräche über einen dauerhaften Frieden weiter schwer vorankommen. Die Weltschifffahrtsorganisation will jetzt versuchen, 11.000 festsitzende Seeleute aus der Region zu evakuieren. Seit Beginn des Irankrieges Ende Februar ist der Schiffsverkehr in der Straße von Hormus stark eingeschränkt. Wer ein Paket empfängt oder aufgeben möchte, kann in Deutschland immer häufiger auf einen Automaten zurückgreifen. Marktführer DHL bietet etwa schon 18.000 solcher Stationen an und damit etwa 3.000 mehr als vor anderthalb Jahren.
4: Ein paar Klicks und die Ware ist bestellt. Online-Käufe sind in Deutschland weiter auf dem Vormarsch. Und entsprechend steigt auch die Zahl der Pakete. Rund 3,8 Milliarden wurden im vergangenen Jahr verschickt. Die meisten davon gingen noch immer direkt zum Kunden an die Haustür. Da gibt es aber oft Probleme, etwa wenn der Paketbote klingelt und warten muss, bis jemand öffnet oder sogar niemand da ist. Das alles kostet viel Zeit und damit Geld. Deshalb wird verstärkt auf Paketautomaten gesetzt. Die stehen vor allem in Städten, aber auch auf dem Land geht es voran. Thomas Bock, Redaktion.
2: Durch die aktuelle Hitzewelle ist in Frankreich ein weiterer Rekord gebrochen worden. Heute wurde mit 29,8 Grad landesweit die höchste Durchschnittstemperatur seit Beginn der Aufzeichnungen gemessen. Wie schon vorher in der Nacht mit 21,6 Grad. In den nächsten Tagen könnten auch in Deutschland noch Temperaturrekorde fallen.
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1: Auf der A7 Hamburg Richtung Hannover zwischen Mellendorf und dem Rastplatz Osterriehe ist der rechte Fahrstreifen wegen eines defekten LKW blockiert. Die Sperrung am Rastplatz Osterriehe für den Schwerverkehr bleibt bis Freitag um Mitternacht bestehen. Hier kommen die 8 aktuellsten Blitzer für die Steinhuder Meerregion. Auf der B444 in Edemissen wird geblitzt. Dazu in Celle-Neustadt-Heese auf dem Wilhelm-Heinichen-Ring Ecke Falkenweg und in Isernhagen-Altwarmbüchen auf der Brotfelder Straße Ecke Stettiner Straße. Weiter geht es in Langenhagen-Brink auf der Ackerstraße und in Landesbergen-Brokelow auf der Brokelower Hauptstraße. In Neustadt steht ein Blitzer auf der Kornstraße Ecke Sanddornweg. Auch in Uetze-Hägewiesen auf der Sägemühlenstraße Ecke Alter Kirchweg. Und in der Wedemark auf der Schwarmstädter Straße in Hellendorf. Weitere aktuelle Blitzer in der Region gibt es auch jederzeit online und in unserer Meerradio-App. Gute Fahrt!
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1: Schönen Abend aus der Meerradio-Wetterredaktion. In Neustadt-Mariensee messen wir 29 Grad, dazu ist es klar. In Apelern beim Schloss und Wietzendorf sind es jeweils 28 Grad, dazu ist es ebenfalls klar. Heute Abend bleibt es oft klar. In unserer Region hält sich die sehr warme Luft noch lange. Erst in der Nacht wird es etwas angenehmer bei 16 bis 18 Grad. Morgen startet meist klar, später setzt sich vielerorts die Sonne durch und am Nachmittag wird es heiß mit 30 bis 33 Grad. Am Donnerstag geht es ähnlich weiter, mit viel Sonne und nur hier und da lockeren Wolken. Am Freitag wird es noch einmal spürbar wärmer. Etwas kühler bleibt es in den höheren Lagen am Deister, sonst ist es bei uns in der Region heiß.
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1: Auf der A7 Hamburg Richtung Hannover zwischen Mellendorf und dem Rastplatz Osterriehe ist der rechte Fahrstreifen wegen eines defekten LKW blockiert. Die Sperrung am Rastplatz Osterriehe für den Schwerverkehr bleibt bis Freitag um Mitternacht bestehen. Hier kommen die 8 aktuellsten Blitzer für die Steinhuder Meerregion. Auf der B444 in Edemissen wird geblitzt. Dazu in Celle-Neustadt-Hese auf dem Wilhelm-Heinichen-Ring-Ecke Falkenweg und in Isernhagen-Altwarmbüchen auf der Botfelder Straße-Ecke Stettiner Straße. Weiter geht es in Langenhagen-Brink auf der Ackerstraße und in Landesbergen-Brokelow auf der Brokelower Hauptstraße. In Neustadt steht ein Blitzer auf der Kornstraße-Ecke Sanddornweg. Auch in Uetze-Hägewiesen auf der Sägemühlenstraße-Ecke Alter Kirchweg. Und in der Wedemark auf der Schwarmstädter Straße in Hellendorf. Weitere aktuelle Blitzer in der Region gibt es auch jederzeit online und in unserer Meerradio-App. Gute Fahrt!
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1: Moin aus der Meerradio-Wetterredaktion. Momentan messen wir in Esperke bei Schafstall, Mellendorf und Burgwedel jeweils 27 Grad. Dazu ist es vielerorts klar. Heute Abend bleibt es meist klar und windschwach. In der Nacht kühlt die Luft nur langsam auf etwa 16 bis 19 Grad ab. Morgen startet heiter, später setzt sich vielerorts die Sonne durch und am Nachmittag wird es bei uns rund ums Steinhuder Meer heiß mit 30 bis 33 Grad. Am Donnerstag geht es ähnlich weiter. Erst heiter, später hier und da ein paar Wolken, insgesamt aber trocken und sehr warm. Am Freitag legt die Hitze noch etwas zu, bei weiter viel Sonnenschein. Etwas kühler bleibt es in den höheren Lagen am Deister. Sonst ist die Wärme in unserer Region fast überall zu spüren.
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3: Ich bin Jan-Henner Reitze. Die Bundesregierung will alle 33 Reformempfehlungen der Rentenkommission umsetzen, trotz Kritik von verschiedenen Seiten. Vorgesehen ist zum Beispiel, dass Arbeitgeber und Arbeitnehmer in Zukunft neben den Rentenbeiträgen auch in eine Kapitalrente einzahlen. Das Rentenalter soll langsam über 67 Jahre hinaus steigen. Wirtschaftsexperten bezweifeln, dass die Änderungen ausreichen, um das Rentensystem langfristig zu stabilisieren. Gewerkschaften gehen die Einschnitte zu weit. Vertreter der islamistischen Taliban sind erstmals seit ihrer Machtübernahme in Afghanistan von der EU-Kommission zu Gesprächen in Brüssel empfangen worden. Es ging um das Thema Abschiebungen.
4: Die EU-Staaten wollen mehr afghanische Kriminelle, die ein Sicherheitsrisiko sind, in deren Heimat abschieben. Schon im Januar hatten 20 Staaten die EU-Kommission um Hilfe bei den Abschiebungen gebeten. Das Ganze ist aber heikel. Erstens, weil die EU die Taliban nicht als legitime Regierung anerkennt. Daher ist auch die Rede von technischer Ebene. Zweitens aber auch, weil den Taliban schwere Menschenrechtsverletzungen angelastet werden. Deutschland hofft dennoch in der Zukunft auf 3 Abschiebeflüge pro Monat. Dieter Ebeling, Brüssel.
3: Der Anteil von Studiengängen mit Zugangsbeschränkungen geht in Deutschland weiter zurück. Wer sich zum kommenden Wintersemester an einer Universität einschreiben möchte, muss nur noch für etwa ein Drittel der Angebote einen bestimmten Abischnitt erfüllen oder einen Eignungstest machen, heißt es vom Zentrum für Hochschulentwicklung.
5: Nächtelanges Büffeln für einen Top-Abi-Durchschnitt ist nicht mehr unbedingt nötig. Die allermeisten Studierenden, die können nämlich nun das Fach und auch die Hochschule wählen, sagen die Forschenden. Und selbst in NC-Studienfächern wie Medizin oder Pharmazie, da ist die Chance nun größer, einen Platz zu ergattern, weil das Angebot zunimmt. Aber es gibt regionale Unterschiede. In Berlin zum Beispiel gibt es häufiger Zugangsbeschränkungen als in Rheinland-Pfalz. Claudia Wächter, Nachrichtenredaktion.
3: Wegen Terrorverdacht sind heute in Baden-Württemberg, Brandenburg und Hessen die Wohnungen von 5 Verdächtigen durchsucht worden. Vorgeworfen wird ihnen Mitgliedschaft in der Terrororganisation Islamischer Staat. Sie sollen Geld beschafft haben, für den IS nach Deutschland gekommen sein und Kontakte für die Organisation geknüpft haben.
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1: Auf der A7 Hamburg Richtung Hannover zwischen Mellendorf und dem Rastplatz Osterriehe ist wegen eines defekten LKW auf dem Verzögerungsstreifen der rechte Fahrstreifen gesperrt. In Hannover ist die Bornumer Straße zwischen Wallensteinstraße und Kanarisweg gesperrt, weil ein Unfall aufgenommen wird. Und das sind die 8 aktuellsten Blitzer in der Steinhuder Meerregion. Auf der B444 in Edemissen wird geblitzt. Dazu in Landesbergen-Brokeloh auf der Brokeloher Hauptstraße. In Langenhagen-Brink steht ein Blitzer auf der Ackerstraße. Und in Langenhagen-Kaltenweide auf der Wagenzeller Straße 120 Meter vor der Post. In Neustadt wird auf der Kornstraße kontrolliert, Ecke Sanddornweg. In Uetze-Hägewiesen steht ein Blitzer auf der Sägemühlenstraße, Ecke Alter Kirchweg. Außerdem in Hellendorf auf der Schwarmstädter Straße und in Celle-Neustadt-Hese auf dem Wilhelm-Heinichen-Ring, Ecke Falkenweg. Weitere Blitzer findet ihr natürlich auch online auf der Meerradio-Website und in unserer App. Kommt gut durch.
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1: Moin aus der Meerradio-Wetterredaktion. Momentan messen wir in Esperke bei Schafstall, Mellendorf und Burgwedel jeweils 27 Grad. Dazu ist es vielerorts klar. Heute Abend bleibt es meist klar und windschwach. In der Nacht kühlt die Luft nur langsam auf etwa 16 bis 19 Grad ab. Morgen startet heiter, später setzt sich vielerorts die Sonne durch und am Nachmittag wird es bei uns rund ums Steinhuder Meer heiß mit 30 bis 33 Grad. Am Donnerstag geht es ähnlich weiter. Erst heiter, später hier und da ein paar Wolken, insgesamt aber trocken und sehr warm. Am Freitag legt die Hitze noch etwas zu bei weiter viel Sonnenschein. Etwas kühler bleibt es in den höheren Lagen am Deister. Sonst ist die Wärme in unserer Region fast überall zu spüren.
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1: Auf der A7 Hamburg Richtung Hannover zwischen Mellendorf und dem Rastplatz Osterriehe ist wegen eines defekten LKW auf dem Verzögerungsstreifen der rechte Fahrstreifen gesperrt. In Hannover ist die Bornumer Straße zwischen Wallensteinstraße und Kanarisweg gesperrt, weil ein Unfall aufgenommen wird. Und das sind die 8 aktuellsten Blitzer in der Steinhuder Meerregion. Auf der B444 in Edemissen wird geblitzt. Dazu in Landesbergen-Brokeloh auf der Brokeloher Hauptstraße. In Langenhagen-Brink steht ein Blitzer auf der Ackerstraße. Und in Langenhagen-Kaltenweide auf der Wagenzeller Straße 120 Meter vor der Post. In Neustadt wird auf der Kornstraße kontrolliert, Ecke Sanddornweg. In Uetze-Hägewiesen steht ein Blitzer auf der Sägemühlenstraße, Ecke Alter Kirchweg. Außerdem in Hellendorf auf der Schwarmstädter Straße und in Celle-Neustadt-Hese auf dem Wilhelm-Heinichen-Ring, Ecke Falkenweg. Weitere Blitzer findet ihr natürlich auch online auf der Meerradio-Website und in unserer App. Kommt gut durch.
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1: Moin. Derzeit melden Havelse am Stadion und Isernhagen jeweils 24 Grad, Pattensen 25 Grad. Dazu ist es überall klar. Heute Abend bleibt es meist klar und windschwach. In der Nacht kühlt es nur langsam ab. Morgen früh liegen die Werte bei uns rund ums Steinhuder Meer meist zwischen 16 und 19 Grad. Morgen geht es nach klarem Start rasch in einen sehr warmen bis heißen Tag, oft mit viel Sonne und nur wenigen Wolken. Am Donnerstag setzt sich das sonnige und sommerlich warme Wetter fort. Am Freitag wird es noch einmal spürbar heißer. Die höchsten Werte gibt es eher im flacheren Land. In höheren Lagen am Deister und im Weserbergland bleibt es etwas gemäßigter. Am Freitag sind dann vielerorts 33 bis 35 Grad drin.
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3: Ich bin Dirk Zeitler. In Deutschland rücken ein steigendes Rentenalter und eine weitreichende Umgestaltung der Alterssicherung näher. Union und SPD wollen die Empfehlungen der Rentenkommission schnell 1:1 umsetzen. Das kündigten Bundeskanzler Merz und Sozialministerin Baas an.
4: Kern der Empfehlungen ist eine neue Kapitalrente. Sie soll das Rentenniveau stabilisieren. Dafür sollen Arbeitgeber und Arbeitnehmer 2% des Bruttoeinkommens zahlen, zusätzlich zum normalen Rentenbeitrag. Außerdem geplant ein schrittweise ansteigendes Renteneintrittsalter und keine Frührente ohne Abschläge mehr ab 63. Frühestens ab 64 soll man künftig in Rente gehen können, aber dann mit Abschlägen. Aus Berlin, Thomas Thonfeld.
5: Vertreter der islamistischen Taliban sind erstmals seit ihrer Machtübernahme in Afghanistan von der EU-Kommission zu Gesprächen in Brüssel empfangen worden. Bei dem Austausch auf technischer Ebene ging es um die Abschiebungen von Afghanen in ihre Heimat. Das bestätigte die Europäische Kommission. Ziel der Gespräche ist es demnach, mehr Rückführungen aus der EU von afghanischen Staatsangehörigen zu ermöglichen, die Straftaten begangen haben und ein Sicherheitsrisiko darstellen. Frankreich hat den heißesten Tag seit Beginn der Messungen 1947 erlebt. In der Spitze wurden teilweise Werte deutlich über 40 Grad gemessen.
6: Nach der heißesten Nacht folgt in Frankreich der heißeste Tag seit Jahrzehnten. Riesige Teile des Landes ächzen unter Hitze. Noch nie gab es in so vielen Gegenden Hitzewarnung rot und ein Ende ist noch immer nicht in Sicht. Auch für Touristinnen und Touristen haben die hohen Temperaturen mittlerweile Folgen. So schließen Eiffelturm und Louvre schon um 16 Uhr und selbst bei Mont-Saint-Michel in der sonst eher kühleren Normandie rieten die Betreiber Besuchern dazu, lieber wann anders zu kommen. Rache Sommer, Paris.
5: Zum Sport. Ein wieder starker Cristiano Ronaldo hat Portugal zum Comeback im Favoritenkreis dieser Fußball-WM geführt. Der Superstar traf beim 5:0 gegen Außenseiter Usbekistan zweimal. Als erster Spieler überhaupt hat der 41-Jährige jetzt bei 6 Weltmeisterschaften getroffen.
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1: Auf der A7 Hamburg Richtung Hannover ist zwischen Mellendorf und dem Rastplatz Osterriehe der rechte Fahrstreifen gesperrt. Grund ist ein defekter LKW auf dem Verzögerungsstreifen. In Hannover ist die Bornumer Straße zwischen Wallensteinstraße und Kanarisweg gesperrt, weil ein Unfall aufgenommen wird. Frisch gemeldet, das sind die 8 aktuellsten Blitzer in der Region. Auf der B444 in Edemissen wird geblitzt, dazu in Celle-Neustadt-Hese auf dem Wilhelm-Heinichen-Ring Ecke-Faltenweg und in Langenhagen-Brink auf der Ackerstraße. Weiter geht es in Landesbergen-Brokelow auf der Brokelower Hauptstraße und in Neustadt auf der Kornstraße Ecke-Sanddornweg. In Uetze-Hägewiesen steht ein Blitzer auf der Sägemühlenstraße Ecke-Alter Kirchweg. Außerdem in Hellendorf auf der Schwarmstädter Straße und in Hannover-Fahrenheide auf der Leipziger Straße Ecke Emilandskeweg. Alle weiteren Meldungen findet ihr wie immer auch auf der Meerradio-Website und in unserer App. Kommt gut durch!
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0: bin Dirk Zeitler. Gewerkschaften und Arbeitgeber können den Vorschlägen der Rentenkommission Positives abgewinnen, sehen wesentliche Punkte, aber auch kritisch. DGB-Chefin Fahimi lobte in einem ZDF-Spezial das Bekenntnis der Kommission, dass es eine lebensstandardsichernde Rente für alle geben müsse. Das Paket enthalte aber auch Ungerechtigkeiten. Ähnlich äußerte sich auch BDEA-Hauptgeschäftsführer Kampeter. Er sprach von politischem Mut der Bundesregierung. Das bedeutet aber nicht, dass die Wirtschaft alles super daran finde. Wer ein Paket empfängt oder aufgeben möchte, kann in Deutschland immer häufiger auf einen Automaten zurückgreifen. Marktführer DHL etwa bietet rund 18.000 solcher Stationen an.
1: Ein paar Klicks und die Ware ist bestellt. Online-Käufe sind in Deutschland weiter auf dem Vormarsch. Und entsprechend steigt auch die Zahl der Pakete. Rund 3,8 Milliarden wurden im vergangenen Jahr verschickt. Die meisten davon gingen noch immer direkt zum Kunden an die Haustür. Da gibt es aber oft Probleme, etwa wenn der Paketbote klingelt und warten muss, bis jemand öffnet oder sogar niemand da ist. Das alles kostet viel Zeit und damit Geld. Deshalb wird verstärkt auf Paketautomaten gesetzt. Die stehen vor allem in Städten, aber auch auf dem Land geht es voran. Thomas Brock, Nachrichtenredaktion.
0: Frankreich hat den heißesten Tag seit Beginn der Messungen 1947 erlebt. In der Spitze wurden teilweise Werte deutlich über 40 Grad gemessen.
2: Nach der heißesten Nacht folgt in Frankreich der heißeste Tag seit Jahrzehnten. Riesige Teile des Landes ächzen unter Hitze. Noch nie gab es in so vielen Gegenden Hitzewarnung rot und ein Ende ist noch immer nicht in Sicht. Auch für Touristinnen und Touristen haben die hohen Temperaturen mittlerweile Folgen. So schließen Eiffelturm und Louvre schon um 16 Uhr und selbst bei Mont-Saint-Michel in der sonst eher kühleren Normandie rieten die Betreiber Besuchern dazu, lieber wann anders zu kommen. Rache Sommer, Paris.
0: Ein wieder erstarkter Cristiano Ronaldo hat Portugal zum Comeback im Favoritenkreis dieser Fußball-WM geführt. Der Superstar traf beim 5:0 gegen Außenseiter Usbekistan zweimal. Als erster Spieler überhaupt hat der 41-Jährige jetzt bei 6 Weltmeisterschaften getroffen.

0: bin Dirk Zeitler. Der Verkehr der Deutschen Bahn ist wegen einer Funkstörung bundesweit eingestellt. Das bestätigte ein Sprecher der Deutschen Bahn am Abend. Vorläufig werden demnach alle Züge an Bahnhöfen zurückgehalten. Den Angaben des Sprechers zufolge ist der digitale Bahnfunk gestört. Die Bahntechniker seien mit Hochdruck daran, die Störung zu beheben, sagte der Sprecher weiter. Noch ist unklar, wie lange die Störung anhält. In Deutschland rücken ein steigendes Rentenalter und eine weitreichende Umgestaltung der Alterssicherung näher. Union und SPD wollen die Empfehlungen der Rentenkommission schnell 1:1 umsetzen. Das kündigten Bundeskanzler Merz und Sozialministerin Baas an.
1: Kern der Empfehlungen ist eine neue Kapitalrente. Sie soll das Rentenniveau stabilisieren. Dafür sollen Arbeitgeber und Arbeitnehmer 2% des Bruttoeinkommens zahlen, zusätzlich zum normalen Rentenbeitrag. Außerdem geplant ein schrittweise ansteigendes Renteneintrittsalter und keine Frührente ohne Abschläge mehr ab 63. Frühestens ab 64 soll man künftig in Rente gehen können, aber dann mit Abschlägen. Aus Berlin, Thomas Thonfeld.
0: Wer ein Paket empfängt oder aufgeben möchte, kann in Deutschland immer häufiger auf einen Automaten zurückgreifen. Marktführer DHL etwa bietet bereits rund 18.000 solcher Stationen an.
2: Ein paar Klicks und die Ware ist bestellt. Online-Käufe sind in Deutschland weiter auf dem Vormarsch. Und entsprechend steigt auch die Zahl der Pakete. Rund 3,8 Milliarden wurden im vergangenen Jahr verschickt. Die meisten davon gingen noch immer direkt zum Kunden an die Haustür. Da gibt es aber oft Probleme, etwa wenn der Paketbote klingelt und warten muss, bis jemand öffnet oder sogar niemand da ist. Das alles kostet viel Zeit und damit Geld. Deshalb wird verstärkt auf Paketautomaten gesetzt. Die stehen vor allem in Städten, aber auch auf dem Land geht es voran. Thomas Brock, Nachrichtenredaktion.
0: Zum Sport: ein wiedererstarkter Cristiano Ronaldo hat Portugal zum Comeback im Favoritenkreis dieser WM geführt. Der Superstar traf beim 5:0 gegen Außenseiter Usbekistan zweimal. Als erster Spieler überhaupt hat der 41-Jährige jetzt bei 6 Weltmeisterschaften getroffen.

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1: Ich bin Dirk Zeitler. Der Verkehr der Deutschen Bahn ist wegen einer Funkstörung zeitweise bundesweit eingestellt gewesen. Erste Züge der Deutschen Bahn sind inzwischen aber wieder losgefahren. Das bestätigten mehrere Reporter aus den Zügen. Nach Angaben der Chefin der Deutschen Bahn, Evelyn Paller, kennt der bundeseigene Konzern die genaue Ursache für die Störung bisher nicht. In Deutschland rücken ein steigendes Rentenalter und eine weitreichende Umgestaltung der Alterssicherung näher. Union und SPD wollen die Empfehlungen der Rentenkommission schnell 1:1 umsetzen. Das kündigten Bundeskanzler Merz und Sozialministerin Baas an.
2: Kern der Empfehlungen ist eine neue Kapitalrente. Sie soll das Rentenniveau stabilisieren. Dafür sollen Arbeitgeber und Arbeitnehmer 2% des Bruttoeinkommens zahlen, zusätzlich zum normalen Rentenbeitrag. Außerdem geplant ein schrittweise ansteigendes Renteneintrittsalter und keine Frührente ohne Abschläge mehr ab 63. Frühestens ab 64 soll man künftig in Rente gehen können, aber dann mit Abschlägen. Aus Berlin, Thomas Thonfeld.
1: Vertreter der islamistischen Taliban sind erstmals seit ihrer Machtübernahme in Afghanistan von der EU-Kommission zu Gesprächen in Brüssel empfangen worden. Das bestätigte ein Kommissionssprecher. Demnach ging es bei dem Austausch um die Abschiebungen von Afghanen in ihre Heimat.
3: Die EU-Staaten wollen mehr afghanische Kriminelle, die ein Sicherheitsrisiko sind, in deren Heimat abschieben. Schon im Januar hatten 20 Staaten die EU-Kommission um Hilfe bei den Abschiebungen gebeten. Das Ganze ist aber heikel. Erstens, weil die EU die Taliban nicht als legitime Regierung anerkennt. Daher ist auch die Rede von technischer Ebene. Zweitens aber auch, weil den Taliban schwere Menschenrechtsverletzungen angelastet werden. Deutschland hofft dennoch in der Zukunft auf 3 Abschiebeflüge pro Monat. Aus Brüssel, Editha Ebeling.
1: Zum Sport. Englands Star-Offensive um Superstürmer Harry Kane ist an Ghanas Abwehrbollwerk verzweifelt und hat auf seiner Titelmission bei der Fußball-WM einen herben Dämpfer kassiert. Die Mannschaft von Trainer Thomas Tuchel kam gegen die Afrikaner nicht über ein 0:0 hinaus. Ein widerstarkter Cristiano Ronaldo hat Portugal dagegen zum Comeback im Favoritenkreis dieser Fußball-WM geführt. Der Superstar traf beim 5:0 gegen Außenseiter Usbekistan 2-mal.

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1: Ich bin Dirk Zeitler. Die Deutsche Bahn hat laut ihrer Chefin Evelyn Paller nach der bundesweiten Störung ein Notfallsystem in Betrieb genommen. Dadurch habe man die Lage stabilisieren können. Die Ursache müsse jetzt geklärt werden, sagte Paller der Bild. Der Bahnverkehr war am späten Abend wegen einer Funkstörung für rund 2 Stunden eingestellt worden. Der Bahn zufolge konnte die Störung inzwischen behoben werden. In Deutschland rücken ein steigendes Rentenalter und eine weitreichende Umgestaltung der Alterssicherung näher. Union und SPD wollen die Empfehlungen der Rentenkommission schnell 1:1 umsetzen. Das kündigten Bundeskanzler Merz und Sozialministerin Baas an.
2: Kern der Empfehlungen ist eine neue Kapitalrente. Sie soll das Rentenniveau stabilisieren. Dafür sollen Arbeitgeber und Arbeitnehmer 2% des Bruttoeinkommens zahlen, zusätzlich zum normalen Rentenbeitrag. Außerdem geplant ein schrittweise ansteigendes Renteneintrittsalter und keine Frührente ohne Abschläge mehr ab 63. Frühestens ab 64 soll man künftig in Rente gehen können, aber dann mit Abschlägen. Aus Berlin, Thomas Thonfeld.
1: Vertreter der islamistischen Taliban sind erstmals seit ihrer Machtübernahme in Afghanistan von der EU-Kommission zu Gesprächen in Brüssel empfangen worden. Das bestätigte ein Kommissionssprecher. Demnach ging es bei dem Austausch um die Abschiebungen von Afghanen in ihre Heimat.
3: Die EU-Staaten wollen mehr afghanische Kriminelle, die ein Sicherheitsrisiko sind, in deren Heimat abschieben. Schon im Januar hatten 20 Staaten die EU-Kommission um Hilfe bei den Abschiebungen gebeten. Das Ganze ist aber heikel. Erstens, weil die EU die Taliban nicht als legitime Regierung anerkennt. Daher ist auch die Rede von technischer Ebene. Zweitens aber auch, weil den Taliban schwere Menschenrechtsverletzungen angelastet werden. Deutschland hofft dennoch in der Zukunft auf 3 Abschiebeflüge pro Monat. Aus Brüssel, Edita Ebeling.
1: Zum Sport. Englands Star-Offensive um Superstürmer Harry Kane ist an Ghanas Abwehrbollwerk verzweifelt und hat auf seiner Titelmission bei der Fußball-WM einen herben Dämpfer kassiert. Die Mannschaft von Trainer Thomas Tuchel kam gegen die Afrikaner nicht über ein 0:0 hinaus. Ein widerstarker Cristiano Ronaldo hat Portugal dagegen zum Comeback im Favoritenkreis dieser Fußball-WM geführt. Der Superstar traf beim 5:0 gegen Außenseiter Usbekistan 2-mal.